0: Behinderungen sorgen. Am Sperrtag direkt dann wird es auf vielen der Ausweichstrecken nur im Schneckentempo vorangehen. Die Gemeinde Gries in Österreich will mit der Demo gegen die Verkehrsbelastung protestieren. Rund 15.000 Menschen leiden täglich unter Lärm, Feinstaub und überlasteten Straßen, lautet ihr Argument. Lea Matschulat, Redaktion.
1: In deutschen Krankenhäusern sind zuletzt fast doppelt so viele Menschen mit Hautkrebs behandelt worden wie noch vor 20 Jahren. 2024 gab es mehr als 120.000 stationär behandelte Patienten mit Hautkrebs, laut Statistischem Bundesamt 95% mehr als 2004. Ein Grund ist die alternde Bevölkerung. Das Hautkrebsrisiko steigt mit dem Alter deutlich an.
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3: Eine relativ ruhige Nacht erwartet uns gerade. 7 bis 14 Grad und dazu niederschlagsfrei, kaum eine Wolke. Nachher können aber Gewitter drin sein und wir bekommen so ein Wetter, was zwar sonnig und warm ist mit bis zu 31 Grad, aber wir müssen immer wieder mit starkem Regen und auch Gewittern rechnen. Wo das auftreten wird, kann man gar nicht so genau jetzt zu diesem Zeitpunkt sagen. Das passiert eher so örtlich auf jeden Fall, also nicht überall. Ne? Also es kann auch sein, dass es total sonnig nachher bei euch ist und ihr von einem Gewitter gar nichts mitbekommt.
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4: Zurzeit liegen uns keine Meldungen vor. Wir wünschen allen unterwegs gute Fahrt.
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3: Schwupps, und da haben wir schon wieder Freitag. Kurze Woche haben wir ja gehabt. Das heißt, ein Glück sind wir am Freitag angekommen. Das war ja auch lange Zeit, du. Endlich haben wir's. Und das Beste ist, nächste Woche wieder eine kurze Woche. Frohen Leichnam am Donnerstag. Also das heißt, wenn ihr einen geschickten Brückentag genommen habt, habt ihr ein sehr, sehr langes Wochenende, nächstes Wochenende. Aber jetzt freuen wir uns erstmal auf dieses mit Nick Kershaw. Wouldn't it be good?

0: Wir reden diese Woche über die verschiedenen Arten von Urlaub. Jetzt geht's an einen einsamen Ort. Das ist ja so ein Ding, Urlaub machen, wo niemand so ist, auf einer einsamen Insel oder so. Der Kollege Sascha Fassbinder hat Ideen, wen wir alle so auf so eine Reise mitnehmen könnten.
1: Ich gründe eine Urlaubs-WhatsApp-Gruppe und packe rein. Also wichtig ist ja vor allem die Verpflegung. Du brauchst ja einfach einen Freund, der gut in der Küche ist.
2: Man kann Nudeln machen warm, man kann Nudeln machen kalt. Also man kann abends, morgens essen, wie man gerade Hunger hat.
1: Und natürlich, du willst ja auch nicht alleine essen. Du brauchst also auch jemanden an deiner Hand, der gern mit dir zusammen isst.
3: Hi, ich bin heute wieder mal im McDonald's. Hier mein Big Mac.
1: Boah, ziemlich deftig. Da braucht's Getränke zum Runterspülen, vielleicht ja mal ein gemütliches Bierchen.
4: Wie viel hast du getrunken?
5: Einiges. Oh, aua.
4: Was hast du getrunken?
5: Wodka und Bier. Aua.
1: Ey, und denk dran, bei regnerischen Tagen oder so, wenn es mal nicht läuft oder wenn du Heimweh kriegst, da brauchst du Leute, die gute Laune verbreiten.
6: Das ist mein kleiner Stimmungstest. Wie ist die Stimmung hier? Zicke, zacke, zicke, zacke. Schlecht.
1: Und zu guter Letzt, auf so eine einsame Insel nehme ich jemanden mit, der sich schnell auskennt und geografisch den Überblick behält.
7: Vom Hauptbahnhof in München, ohne dass Sie am Flughafen noch einchecken müssen, dann starten Sie im Grunde genommen am Flughafen, am Hauptbahnhof in München, starten Sie Ihren Flug, weil das ja klar ist.
1: Weil das ja klar ist, brauche ich ja eigentlich eh keinen Urlaub. Also nie wieder.
8: Wir haben uns ausgeruht. Wir sind ein bisschen zu bequem geworden.
0: Ja, damit hat sich Friedrich Merz schon mal disqualifiziert. Den nehmen wir schon mal nicht mit.

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1: Das ist eine ganz entspannte Nacht, so rein wettertechnisch würde ich mal sagen. 7 bis 14 Grad, temperaturmäßig ganz okay für Ende Mai. Und es bleibt niederschlagsfrei, kaum eine Wolke. Nachher wird es allerdings heftig, muss man sagen. Es kann örtlich, also nicht überall, aber örtlich, kann es zu Hagel kommen, zu Starkregen und Gewitter. Ansonsten ist es dann sonnig auch noch dabei. Wie gesagt, weil dieses Gewitter und dieser Starkregen nur örtlich auftauchen. Und dann bekommen wir Werte bis 31 Grad. Wir halten euch aber immer auf dem Laufenden.
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2: Zurzeit liegen uns keine Meldungen vor. Wir wünschen allen unterwegs gute Fahrt.
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1: Wir bringen euch gut durch die Nacht. Jetzt in der Playlist Nickelback und How You Remind.

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0: ich weiß auch nicht, die verdient doch schon so viel Geld, aber anscheinend nicht genug. Mark Zuckerberg von Meta, was braucht der denn noch? Noch eine Riesenjacht oder die 10. Villa? Das kostet alles Unterhalt, ja gut. Auf jeden Fall will der Meta-Konzern, also der Konzern von Mark Zuckerberg, in Zukunft Bezahldienste bei seinen Angeboten einführen. Also zum Beispiel nutzen wir alle WhatsApp oder viele von euch ja auch Facebook und Instagram. Man bekommt dann beispielsweise keine Werbung mehr angezeigt, wenn man zahlt. Oder man bekommt sogenannte Premium-Sticker. Premium-Emojis. Super. Ja. Und ganz besondere Klingeltöne bei WhatsApp. Das ist Klingeltöne, die nicht jeder bekommt. Irgendwas zwischen 2,99 Euro und 3,40 Euro soll das dann irgendwie kosten, der Dienst. Für besondere Klingeltöne. Das kommt mir irgendwie bekannt vor.
1: What's going on?
0: Hilfe, der Crazy Frog ist zurück. Befürchtet.
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1: Ich bin Diana Kramer. Die aktuellen Kriege sorgen aller Voraussicht nach auch in den nächsten Monaten für steigende Preise hierzulande. Im April hatte der Ölpreisschock infolge des Iran-Kriegs die Teuerungsrate auf 2,9% getrieben. Heute wird das Statistische Bundesamt eine erste Schätzung zur Inflation im Mai veröffentlichen.
2: Hohe Spritpreise, das erleben wir seit Wochen an den Tankstellen und auch die Unternehmen. Sie werden die gestiegenen Preise voraussichtlich in gewissem Maße an die Verbraucher weitergeben. Da sind sich Volkswirte sicher. Konkret heißt das, wenn das Anliefern der Milch in die Molkerei mehr kostet, da die Tankfüllung mehr kostet, müssen Milchbauern und Molkereien diese Mehrkosten wieder reinholen. Den Preis für den Liter Milch zu erhöhen ist da eine Möglichkeit. David Riemer, Nachrichtenredaktion.
1: In der Debatte um die Zukunft des 8-Stunden-Tags hat das Arbeitgebernahe Institut der Deutschen Wirtschaft vorgeschlagen, die Arbeitszeit zunächst nur für bestimmte Berufe auszuweiten. Gerade mit Blick auf den Arbeitsschutz könne man sich im ersten Schritt auf Beschäftigte konzentrieren, wo keine Gesundheitsrisiken drohen, die Bürobeschäftigten, sagte der IW-Arbeitsmarktexperte Oliver Stettes den Funke-Zeitungen. Gleichzeitig sprach er sich dafür aus, die Regelung zur täglichen Arbeitszeit zu reformieren. Mehr Flexibilität könne dabei helfen, eine bessere Balance zwischen privaten Wünschen der Beschäftigten und betrieblichen Abläufen zu schaffen. Bundesverteidigungsminister Boris Pistorius setzt auf eine verstärkte Kooperation mit Kanada. Am zweiten Tag seiner Reise besuchte er in Montreal Rüstungsunternehmen. Er sehe ein enormes Potenzial, sagte Pistorius.
3: Insgesamt habe ich gespürt, wie sehr unsere kanadischen Partner, genauso wie wir, viel Wert auf eine Vertiefung hin zu einer strategischen Partnerschaft legen. Und das erfreut mich sehr, weil es ein enormes Potenzial gibt. Nicht nur verteidigungs- und sicherheitspolitisch, sondern eben auch wirtschaftspolitisch, sei es Energie, sei es Rohstoffe, seltene Erden.
1: Verteidigungsminister Pistorius. Bei einer Explosion in der US-Großstadt Dallas im Bundesstaat Texas gibt es nach Angaben der Feuerwehr mehrere Tote. Die genaue Zahl sei bisher unklar, teilte der örtliche Feuerwehrchef mit. Die Einsatzkräfte waren ursprünglich wegen eines Gaslecks verständigt worden, dann kam es zu der Explosion. Mehrere Menschen werden noch vermisst.
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4: Das Wetter ist meistens klar, nur wenige Wolken und die Werte so zwischen 7 und 14 Grad. Der Freitag später dann wechselhaft. Es geht erstmal sonnig los, im Tagesverlauf aber auch Regen und Gewitter und teilweise auch Starkregen möglich. Wird auch nochmal richtig warm, bis 31 Grad.
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5: Zurzeit liegen uns keine Meldungen vor. Wir wünschen allen unterwegs gute Fahrt.
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4: Hier ist Thomas Wagner, eine schöne Nacht rein in den Freitag mit neuem Song von Mark Forster jetzt. Heißt ein Lied.

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0: 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Das erste Mal hatten sie hier die meisten Anfang der 2000er wahrscheinlich in den Ohren. Anastacia, damals mit I'm Out of Love und Erfolgsalbum Not That Kind. 25 Jahre ist das her und damit war sie letztes Jahr ja schon dann auf Jubiläumstour. Und sie macht einfach weiter, ne? Dieses Jahr nochmal eine Tour. Am 28. Juni dann in Hema und am 2. Oktober in Düsseldorf bei uns in NRW. In Hema im Sauerlandpark, also Open Air. Das muss aber kein Problem sein, selbst wenn es regnet, weil da findet sie, sind wir in Deutschland ja wirklich immer so bestens drauf vorbereitet.
1: I have to say, Germans are up for, like, in 5 seconds, 2 drops of rain and they're all in the raincoats and everyone's prepared. They don't run away from the rain. They're like, oh no, no, no, keep singing, girl.
0: Also völlig egal, wenn es dann wirklich mal regnet. Die Menschen, die wollen einfach weiter das Konzert genießen und dass sie weiter singt. Ne? So machen wir es natürlich trotzdem. Ja, auch wenn es regnet. Wir hoffen auf gutes Wetter. Anastacia am 28. Juni dann in Hema, 2. Oktober in Düsseldorf. Ihre NRW-Termine jetzt bald.
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1: Wir gucken aufs Wetter, ein bisschen bewölkt, meistens klar bei 7 bis 14 Grad. Später gibt es dann zum Tagesstart erst Sonne, dann könnte es aber ungemütlich werden mit Unwetter, Gewitter und auch Starkregen möglich und auch nochmal heiß, teilweise bis 31 Grad.
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2: Zurzeit liegen uns keine Meldungen vor, wir wünschen allen unterwegs gute Fahrt.
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1: Eine schöne Nacht euch. Hier ist Thomas Wagner. Zum Wach und fit bleiben. Hier jetzt Mr. Brightside. Hier sind The Killers. Eine schöne Nachtschicht.
4: Ja.

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0: Taylor Swift, Durch die Nacht.
1: Ja, The Fate of Ophelia. Von ihr wird man auch gerne durch die Nacht begleitet, ne?
0: Hier ist Thomas Wagner, von mir hoffentlich auch. Neue Musik als nächstes hier.
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1: Ich bin Diana Kramer. Bis Ende Juni läuft noch der Tankrabatt. Erwartungen an eine Verlängerung darüber hinaus hat Bundesverkehrsminister Patrick Schnieder bereits gedämpft. Der Staat komme irgendwann an die Grenze seiner Möglichkeiten, sagte er dem Handelsblatt.
2: Für den Tankrabatt verzichtet der Staat auf Steuereinnahmen von bis zu 1,6 Milliarden Euro. Künftig sieht Verkehrsminister Schnieder eher Entlastungsbedarf beim Güterverkehr. Er verweist auf dessen Auswirkungen. Diese Preise würden weitergegeben. Lebensmittel und Waren des täglichen Bedarfs würden teurer. Die Gefahr, dass es an den Zapfsäulen zu einem echten Kraftstoffmangel kommt oder Flugzeuge ohne Kerosin dastehen, sieht er zumindest kurzfristig nicht. Ursula Winkler, Nachrichtenredaktion.
1: In den Verhandlungen zu einem Rahmenabkommen im Irankrieg gibt es angeblich einen wichtigen Fortschritt. Unterhändler aus den USA und dem Iran haben laut US-Kreisen eine vorläufige Einigung erzielt. US-Präsident Donald Trump müsse dem noch zustimmen, heißt es.
3: Angeblich wurde der Deal schon vor 2 Tagen geschmiedet, aber Trump wollte noch drüber nachdenken. Das Memorandum soll ein Ende des Krieges, die Öffnung der Straße von Hormuz und die Freigabe iranischer Vermögenswerte im Ausland festlegen. Die Waffenruhe soll weiter verlängert werden, bis alle weiteren Details geklärt sind. Das iranische Atomprogramm, Sanktionen und die Beseitigung von Seeminen in der Straße von Hormuz durch den Iran. Aus den USA, Tina Eck.
1: Der Iran hat derweil Hoffnungen auf eine schnelle Einigung gedämpft. Anders als aus Washington hieß es aus Teheran, das Abkommen sei bislang weder fertiggestellt noch bestätigt. Die schwierige Sicherheitslage im Osten der Demokratischen Republik Kongo ist nach Angaben des Generaldirektors der Weltgesundheitsorganisation Tedros die größte Herausforderung im Kampf gegen Ebola. Der WHO-Chef war am Abend in der am schwersten vom neuesten Ebola-Ausbruch betroffenen Region im Kongo eingetroffen. Allein im vergangenen Monat hätten Kämpfe rund 100.000 Menschen vertrieben. Das mache es äußerst schwierig, den Ausbruch einzudämmen, sagte Tedros und rief zu einem Waffenstillstand auf. Der Kadaver des verendeten Buckelwals bleibt nun doch auf der dänischen Insel Anholt und wird direkt am Strand obduziert. Dort liegt das Tier seit rund 2 Wochen im flachen Wasser. Der Wal werde an diesem Wochenende für die Obduktion an Land gezogen, teilte die dänische Umweltbehörde mit.
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4: Das Wetter ist meistens klar, nur wenige Wolken und die Werte so zwischen 7 und 14 Grad. Der Freitag später dann wechselhaft. Es geht erstmal sonnig los, im Tagesverlauf aber auch Regen und Gewitter und teilweise auch Starkregen möglich. Wird auch nochmal richtig warm, bis 31 Grad.
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5: Zurzeit liegen uns keine Meldungen vor. Wir wünschen allen unterwegs gute Fahrt.
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4: Kurz nach 4 am ganz frühen Freitag. Hier ist Thomas Wagner. Guten Morgen.

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1: Wir gucken aufs Wetter. Bisschen bewölkt, meistens klar bei 7 bis 14 Grad. Später gibt es dann zum Tagesstart erst Sonne. Dann könnte es aber ungemütlich werden mit Unwetter, Gewitter und auch Starkregen möglich. Und auch nochmal heiß, teilweise bis 31 Grad.
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2: Zurzeit liegen uns keine Meldungen vor. Wir wünschen allen unterwegs gute Fahrt.
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1: Hallo am Freitag und schon mal ein erstes Guten Morgen von mir. Hier ist Thomas Wagner.

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0: Der Start in den frühen Freitagmorgen. Gleich neuer Song von Harry Styles, American Girls. Vorher hier sowas ähnliches wie American Girls.
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3: Ja, nee, ist klar.
4: So, kaum war ich die Woche in Hamburg mit dem Auto unterwegs und hatte geparkt, kam auch schon so eine männliche Politesse, um die Falschparker über den Löffel zu barbieren, wie man so schön sagt. Was ist eigentlich der richtige Ausdruck für männliche Politesse, fällt mir gerade ein. Politasse? Polizecke? Nee, jetzt mal ernsthaft. Männliche Politesse, wie ist es denn richtig? Polomat? Polohorst? Polonese? Holy Poly? Politur? Warte mal, ich guck mal eben. Ich frage mal eben die Kollegen von ChatGPT. Wie geil ist das denn? Hier steht's. Die männliche Form der Politesse nennt man offiziell Politeur. Das steht hier wirklich. Wie geil ist das denn? Dem Politeur ist nichts zu schwören. Politeur. Ja, siehst du, jetzt sind wir alle wieder etwas schlauer. Willkommen hier bei Ihrem Wissenspodcast. Man wird nicht blöder mit Atze Schröder.
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0: bin Diana Kramer. In der Debatte um die Zukunft des 8-Stunden-Arbeitstags hat das Arbeitgebernahe Institut der deutschen Wirtschaft vorgeschlagen, die Arbeitszeit zunächst nur für bestimmte Berufe auszuweiten. Mit Blick auf den Arbeitsschutz könnte man sich im ersten Schritt auf Beschäftigte konzentrieren, wo keine Gesundheitsrisiken drohen, die Bürobeschäftigten, sagte der IW-Arbeitsmarktexperte Oliver Stettes den Funke-Zeitungen. Die schwarz-rote Koalition will statt des 8-Stunden-Arbeitstages einen wöchentlichen Rahmen für die Arbeitszeit einführen. Doch es gibt Streit um das Vorhaben. Bundesverteidigungsminister Boris Pistorius setzt auf eine verstärkte Kooperation mit Kanada. Am zweiten Tag seiner Reise besuchte er in Montreal Rüstungsunternehmen. Er und auch die Kanadier sehen großes Potenzial für eine Partnerschaft in vielen Bereichen, sagte Pistorius.
1: Insgesamt habe ich gespürt, wie sehr unsere kanadischen Partner, genauso wie wir, viel Wert auf eine Vertiefung hin zu einer strategischen Partnerschaft legen. Und das erfreut mich sehr, weil es ein enormes Potenzial gibt. Nicht nur verteidigungs- und sicherheitspolitisch, sondern eben auch wirtschaftspolitisch, sei es Energie, sei es Rohstoffe, seltene Erden.
0: Bundesverteidigungsminister Boris Pistorius. Wer morgen, also am Samstag, mit dem Auto Richtung Italien will, hat schlechte Karten. Die Brenner Autobahn wird wegen einer Demonstration komplett gesperrt. Das dürfte auch schon heute für Probleme sorgen.
2: Ab morgen früh ist die Brenner Autobahn dicht, also werden sich schon heute viele auf den Weg machen und das dürfte direkt auf der Autobahn, aber auch drumherum für Staus und Behinderungen sorgen. Am Sperrtag direkt dann wird es auf vielen der Ausweichstrecken nur im Schneckentempo vorangehen. Die Gemeinde Gries in Österreich will mit der Demo gegen die Verkehrsbelastung protestieren. Rund 15.000 Menschen leiden täglich unter Lärm, Feinstaub und überlasteten Straßen, lautet ihr Argument. Lea Matschulat, Redaktion.
0: Paris wird zur Hochsicherheitszone. Die französische Hauptstadt rüstet sich mit einem Großaufgebot an Polizeikräften für das Finale der Champions League zwischen Paris Saint-Germain und dem FC Arsenal London am Samstag. Obwohl das Finale weit entfernt in Budapest stattfindet. Verhindert werden sollen massive Ausschreitungen wie beim Finalsieg von PSG im vergangenen Jahr. Damals gab es 2 Tote und knapp 200 Verletzte.
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4: Heute Sonne und Wolken bei 30 bis 32 Grad. Abends und nachts ziehen Gewitterschauer durch. Morgen meist trocken und nicht mehr ganz so heiß. Der Sonntag wird schwülwarm und gewitterig.
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5: Zurzeit liegen uns keine Meldungen vor. Wir wünschen allen unterwegs gute Fahrt.
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4: Na, da ist er, der endlich Freitag. Rein geht's, auch in Linnichtitz und Merzenich. Guten Morgen, ich bin Mick Weiser.

Guten Morgen, Radio Ruhr hier. Fußballfans aus der Region dürften am Wochenende große Augen bekommen. In Köln-Mülheim steigt am Sonntag Deutschlands größte Trikotbörse. In der Schanzenstraße warten mehr als 6000 Vintage-Trikots aus den 90ern und frühen 2000ern. Von echten Klassikern bis zu seltenen Sammlerstücken. Wie alt ist denn euer ältestes Trikot?

0: Freitag. 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Wer spontan noch hin will, Restkarten gibt's aktuell noch online auf kölschimdorf.de.
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1: Für Düren, Jülich und die Ruhreifel ein heißer Tag mit Sonne und Wolken, 30 bis 32 Grad heute. Am Abend und in der Nacht sind Gewitterschauer unterwegs, morgen meist trocken, etwas angenehmer, der Sonntag dann schwülwarm mit Gewittern.
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2: Zurzeit liegen uns keine Meldungen vor, wir wünschen allen unterwegs gute Fahrt.
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1: Hey, kurz nach 5:30. Guten Morgen, ich bin Mick Weiser. Yeah.

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Die drei Fragezeichen übernehmen jetzt am Wochenende ihren nächsten Fall. Und zwar in Düren. Im Haus der Stadt zeigt das Junge Theater Bonn am Sonntag die drei Fragezeichen im Auge des Sturms. Diesmal geraten Justus, Peter und Bob bei ihren Ermittlungen rund um einen verletzten Surfer selbst in große Gefahr. Los geht's Sonntag um 16 Uhr.

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0: 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Drop Dead.

0: Hey Radio Ruhr hier. In Hürtgenwald-Gai wird dieses Wochenende wieder gefeiert. Morgen startet da das traditionelle Brunnenfest. Los geht's morgen ab 17 Uhr. Ab 20 Uhr spielt dann die Coverband Wir Orwend live. Sonntag geht's ab 11.30 Uhr weiter mit Frühschoppen, Cafeteria und großem Kinderprogramm mit Hüpfburg, Traktorfahrten und Entenangeln. Viel Spaß in Gai.
1: 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Wann habe ich eigentlich das letzte Mal das Zwitschern der Vögel bewusst wahrgenommen? Wann habe ich zuletzt entspannt durchgeatmet und bin wirklich zur Ruhe gekommen? Selina Epp und Annick Rubin erzählen in ihrem neuen Song Ruhe von genau diesen Momenten.

Ich liebe es immer, etwas Neues zu lernen, etwas in der Welt zu bewegen, etwas in Anführungszeichen Großes zu bewirken. Doch dann habe ich ein Buch gelesen, das sich Das Ende der Rastlosigkeit nennt. Und das hat mich zutiefst bewegt, denn ich habe bemerkt, dass ich im ganzen Druck und Alltagsstress den Moment überhaupt gar nicht mehr wahrnehme. Wie die Natur in der Stille klingt oder wie gut der Kaffee beim Sonnenaufgang schmeckt, wie ich Gott im Alltag begegnen kann.

0: Am Ende wünschen wir uns doch alle dieses Ende der Rastlosigkeit. Doch wie kommen wir dahin?
1: Ich wünsche mir sehr, dass der Song Menschen dazu inspiriert, raus aus dem Druck und den Sorgen zu kommen, hin zu der Ruhe, die, wie ich glaube, davon kommt, Zeit mit Gott zu suchen.
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0: Daniel Harter von der Evangelischen Kirche für Augenblick mal.
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1: Mit Danny Hoppe. Guten Morgen. Der Deutsche Wetterdienst präsentiert heute seine Frühjahrsbilanz für 2026 und es könnte ein rekordverdächtiger Frühling werden. Das hat der DWD im Vorfeld schon durchblicken lassen. Er dürfte es in die Top 5 der sonnigsten Frühjahre seit Messbeginn schaffen, sagte er. Da stellt sich natürlich direkt die Frage, ist das normal oder erleben wir gerade weitere Folgen des Klimawandels? Marc Weiß aus dem News-Team, was ist denn schon bekannt?
2: Ja, so schön das Wetter in den vergangenen Tagen ja vor allem hier bei uns auch war. Bekannt ist schon, dass es meistens zu warm war, das ganze Frühjahr über. Der Frühling fing im März schon sehr warm an. Die Temperatur lag da im Mittel bei 6,3 Grad und das sind 2,8 Grad mehr, also 2,8 Grad wärmer als der Wert aus der Referenzperiode. Das sind für Forscher die Jahre 1961 bis 1990. Also da war es fast 3 Grad kühler im März. Das ist schon sehr viel als jetzt hier bei uns. Und es ging im April so weiter. Es gab im bundesweiten Durchschnitt weniger als die Hälfte des üblichen Regens zum Beispiel, also wieder viel zu trocken. Im Mai gab es dann Chaos nach den ersten warmen Tagen. Am Monatsanfang hatten wir im Mai oft chaotisches und auch wechselhaftes Wetter mit starken Kälteeinbrüchen und direkt danach dann das, was wir jetzt aktuell erleben, auf einmal dann Höchstwerte bis 30 Grad. Das ist nach Einschätzung von Klimaforschern alles nicht wirklich gut, auch wenn jetzt natürlich viele Menschen sich über die Sonne freuen. Das ist ja auch ganz normal.
1: Danke, Marc. Und jetzt weitere Meldungen im Überblick. Die USA und der Iran stehen angeblich vor einer vorläufigen Einigung. Man habe viele Fortschritte gemacht, an einigen Punkten werde aber noch gearbeitet, sagte US-Vizepräsident Vance. Allerdings sei noch offen, ob Präsident Trump zustimmen werde. Eine russische Drohne hat ein Hochhaus im NATO-Staat Rumänien getroffen. Das rumänische Innenministerium spricht von 2 Leichtverletzten. Russland habe in der Nacht erneut Ziele in der Ukraine angegriffen. Eine der Drohnen sei in den rumänischen Luftraum eingedrungen und dann über dem Hochhaus in Grenznähe abgestürzt. Das Statistische Bundesamt gibt am Mittag eine erste Schätzung zur Inflation im Mai ab. Im April lag die Teuerungsrate bei 2,9% und die Verbraucherpreise dürften hoch bleiben. Der Tankrabatt dürfte nach Ansicht der Experten nur für etwas Entlastung sorgen. Amazon-Chef Jeff Bezos und Tech-Milliardär Elon Musk liefern sich ja aktuell einen Wettstreit, was die kommerzielle Raumfahrt angeht. Und Bezos und sein Raumfahrtunternehmen Blue Origin müssen da jetzt einen Rückschlag hinnehmen. Der vierte Start ihrer Schwerlastrakete New Glenn ist daneben gegangen. Die unbemannte Rakete ist noch vor dem Start auf dem Weltraumbahnhof Cape Canaveral in Florida explodiert. Auf einem Livestream war ein riesiger Feuerball zu sehen. Mitarbeiter würden aber nicht vermisst, teilte Blue Origin mit. Bezos sprach bei X von einem sehr harten Tag.
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3: 15 Grad messen wir an unseren Wetterstationen in Aldenhoven, Niederzier und Niedeggen. Heute startet der Tag sonnig, ab Mittag werden die Wolken mächtiger. Gegen Abend ziehen teils kräftige Gewitter durch, bis dahin steigen die Temperaturen auf 30 bis 32 Grad. Morgen Schauer, Sonne und Wolken im Wechsel bei bis zu 27 Grad und am Sonntag sind einzelne Gewitter unterwegs. Und wir schaffen nur noch 23 Grad.
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3: Vorsicht auf der A4 Aachen-Köln zwischen Kerpen und Köln-Klettenberg steht ein kaputtes Fahrzeug. Geblitzt wird in Jülich an der Vogelstange, bei Gerionsweiler auf der B57, in Merzenich-Faldersweg und in Hochumstammeln auf der B56.
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3: 29. Mai 2026. Guten Morgen.

0: 9 nach 6, Radio Ruhr, guten Morgen. Manche Nachbarn sind die Rettung, wenn mal ein Paket angenommen werden muss zum Beispiel. Andere hört man nachts um 2:30 Möbel rücken. Heute ist Tag der Nachbarschaft und deswegen fragen wir euch, was habt ihr eigentlich für Nachbarn?
1: Eine meiner Nachbarin hat meine Katze eingesammelt, als meine Tür auf einmal auf war. Dank ihr habe ich meine Katze noch.
2: Wir haben einfach wunderbare Nachbarn und es passt prima.
3: Bei meinem Elternhaus haben wir seit 20 Jahren ein Gartenhaus stehen und da ist dem Nachbar aufgefallen, dass es 10 cm auf seinem Grundstück steht und wir sollten das dann abreißen. Das wollten wir natürlich nicht und gnädigerweise hat das mit seinem Baukran dann 10 cm verschoben. Ja, sowas hört man dann nicht so gerne.
4: Ah, wir gehen ab und zu kochen wir zusammen, ab und zu gucken wir Filme zusammen, also ist der Hammer.
5: Ich habe an sich mit all meinen Nachbarn eigentlich total schöne Erinnerungen und Sachen. Also ich wohne immer noch im gleichen Haus, in dem ich damals auch aufgewachsen bin, nur halt in einer anderen Wohnung und dadurch habe ich halt von Kind an eigentlich die gleichen Nachbarn. Das ist ganz cool.

0: 6.16 Uhr, Radio Ruhr, Freitag. Autos gucken, Probe fahren und mal im Überschlagsimulator sitzen. Jetzt am Wochenende wird das Aldenhoven Testing Center wieder zum Treffpunkt für Mobilitätsfans. Beim Autofrühling könnt ihr neue Fahrzeugmodelle anschauen, Elektroautos testen oder mit den Kids auf die Hüpfburg und in Elektrokarts steigen. Morgen läuft das Ganze von 12 bis 18 Uhr, Sonntag von 10 bis 16 Uhr am Aldenhoven Testing Center im Industriepark Emil Mayrisch.
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0: Guten Morgen, Radio Ruhr, 6 Uhr 21. Atze Schröder ist ja schon immer Team Porsche. Heute geht's deshalb um Ferrari.
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3: Ja, nee, ist klar.
4: Wer von euch fährt ein Ferrari? Ja, hab ich mir gedacht. Ich auch nicht. Ja, und da ist jetzt die Lösung. Wir können bald alle Ferrari fahren. Ohne Kredit, ohne kriminell zu werden. Einfach mit dem 49-Euro-Ticket Ferrari fahren. Ja, Ferrari will bald Züge bauen. Die planen sogar ab 2028 31 Ferrari-Züge in Deutschland einzusetzen, um so der deutschen Bahn Konkurrenz zu machen. Vor allem in Sachen Schnelligkeit und Pünktlichkeit. Ja, nee, ist klar. Vor allem fahren die Ferrari-Züge ja dann auf dem Schienennetz der Deutschen Bahn. Da bringt dir auch der Testarossa-Express nichts, wenn du damit hinter der Bremsgondel der Bahn hertuckerst. Aber egal, die ziehen da durch. Ferrari will das Fortbewegungsmittel in Deutschland werden. Ja, auf der Schiene und auf der Straße. Deshalb bauen die doch jetzt auch so einen kleinen, voll elektrischen Flitzer. Der sieht aus wie eine Mischung aus einem Opel Corsa und einem Fiat Multipla. Also richtig hässlich. Floppt übrigens sensationell, das Kackfass. Die Ferrari-Aktie fällt gerade in 2,5 Sekunden von 100 auf 0. Auch ein Rekord. Ohne Not machen sie in Maranello aus dem stolzen Hengst einen Duracell-Esel. Ey, statt mit der Karre fährst du doch vorm Casino in Monte Carlo lieber mit dem Opel Mokka vor. Der war gerade wie ein Charakter.
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1: Mit Annika Wilk. Schönen guten Morgen. In Jülich-Güsten sind Enterokokken im Trinkwasser gefunden worden. Laut den Stadtwerken sind Proben in anderen Stadtteilen bisher negativ verlaufen. Vorsorglich sollte man aber trotzdem im gesamten Stadtgebiet Maßnahmen ergreifen. Mein Kollege Oskar Auffenberg weiß, wie die genau aussehen.
2: Laut den Stadtwerken sollten Jülicher in den nächsten Tagen sämtliches Leitungswasser sorgfältig abkochen, das zum Trinken, Kochen oder Zähneputzen genutzt wird. Das Wasser sollte dabei sprudelnd aufgekocht werden. Enterokokken gehören zwar zur natürlichen Darmflora, können außerhalb davon aber Krankheiten verursachen, vor allem bei Menschen mit geschwächtem Immunsystem. Möglich sind unter anderem Durchfall oder Erbrechen, in schweren Fällen aber auch weitere Infektionen. Aktuell nehmen die Stadtwerke zusätzliche Wasserproben im gesamten Versorgungsgebiet. Deren Auswertung soll erst am Wochenende abgeschlossen sein. Erst danach können über weitere Maßnahmen wie eine mögliche Chlorung entschieden werden.
1: Und jetzt mehr Meldungen im Überblick. Und wir bleiben beim Trinkwasser in Jülich, denn nach wie vor sind nicht nur die Bewohner angehalten, Trinkwasser zu sparen. Das Wasserspiel am Marktplatz wird reduziert, heißt es von der Stadt Jülich. Die Gründe für die plötzliche Trinkwasserknappheit seit Pfingsten seien vielfältig und werden derzeit noch geprüft, heißt es von den Stadtwerken Jülich. Nach dem Lkw-Unfall gestern auf der A4 zwischen Merznich und dem Kreuz Kerpen ist die Strecke heute Morgen in Richtung Aachen nach wie vor nur einspurig befahrbar. In der Nacht hatte die Autobahn GmbH die Arbeiten an der Fahrbahn fortgeführt, die sie eigentlich vorgestern Nacht erledigen wollte. Da war aber ein Lkw in der Baustelle verunfallt. Heute Nachmittag soll die Strecke dann wieder vollständig befahrbar sein. Für dich, für uns, für alle. Unter diesem Motto laden die Johanniter morgen zu einer Mitmachaktion auf dem Dürener Marktplatz ein. Themen sind Erste Hilfe, Bevölkerungsschutz, Notfallversorgung und ehrenamtliches Engagement. Die LIDA-Region hat auch in diesem Jahr wieder in den Fördertopf gegriffen. 24 Projekte in der Region bekommen einen Zuschuss von insgesamt 200.000 Euro. Das Geld geht an Projekte, die das Dorfleben verbessern. Auch drei Kommunen bei uns im Kreis können sich freuen. Unter den Gewinnern sind Ortsteile in Heimbach, Kreuzer und Hürtgenwald mit ihrem Vorhaben. Für die erhalten sie zusammen über 37.000 Euro. Mit dem Geld wird zum Beispiel moderne Technik für die Wildtierrettung in Hürtgenwald finanziert. Kreuzer erhält eine neue Bühne für den Drover Festsaal. Und in Heimbach bekommt die Dorfhalle in Düttlingen eine neue Ausstattung.
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3: 15 Grad in Hürtgenwald, Düren und Jülich. Vormittags viel Sonne, später türmen sich immer mehr Wolken auf. Am Abend sind teils kräftige Gewitter möglich. Die Höchstwerte erreichen 30 bis 32 Grad. Morgen eine Mische aus Sonne, Wolken und Schauern. Maximal 27 Grad. Am Sonntag nicht mehr als 23 Grad und einzelne Gewitter.
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3: Vorsicht liegen bleiben auf der A4 Aachen-Köln zwischen Kerpen und Köln-Klettenberg. Geblitzt wird in Jülich an der Vogelstange, bei Lenig-Gerionsweiler auf der B57, in Merzenich-Fall das Weg und hoch im Stammeln B56.
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6:39 Uhr, Radio Ruhr. Golf einfach mal ausprobieren, ganz ohne Mitgliedschaft oder Schickimicki. Genau das geht morgen beim Tag der offenen Tür im Golfclub Düren. Ihr könnt kostenlos Bälle schlagen, mit Golflehrern trainieren und sogar mit Buggys über den Platz fahren. Dazu gibt's eine Wurst vom Grill und ein Getränk für Besucher.

0: Hey, schönen Freitag, Radio Ruhr, mitten in der Eifel, qualmt's gerade wieder ordentlich. In Heimbach-Düttlingen laufen die historischen Meilertage. Da wird wie früher Holzkohle hergestellt mit einem riesigen Kohlemeiler, der letzten Samstag feierlich angezündet wurde. Jetzt am Sonntag feiert der Nationalpark Eifel da außerdem den Europäischen Tag der Parks mit Familienprogramm, Ranger-Touren und Infos rund um Natur und Wildnis.
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1: Mit Danny Hoppe. Guten Morgen. Seit mehr als 100 Jahren gibt es ihn schon in Deutschland, den 8-Stunden-Arbeitstag. Die Bundesregierung will da ja ran und die Arbeitszeit umstellen. Sie soll in Zukunft auf Wochenbasis geregelt werden. Das sorgt für Kritik, zum Beispiel vom Deutschen Gewerkschaftsbund. Malte Albrecht aus dem News-Team, du hast dir aktuelle Daten dazu angeschaut. Was sagen denn die Beschäftigten selbst?
2: Die wollen mehrheitlich genau das Gegenteil von dem, was die Politik plant. Eine neue Umfrage im Auftrag des DGB zeigt, dass mehr als jeder zweite Beschäftigte in Deutschland kürzer arbeiten möchte. Bei Vätern sind es sogar 63%. Laut Umfrage fühlen sich viele nach Feierabend erschöpft und ausgebrannt. Besonders deutlich zeigt sich die Belastung bei Alleinerziehenden und Frauen, die Angehörige pflegen. Der DGB warnt deshalb davor, den klassischen 8-Stunden-Tag aufzuweichen. Vorstandsmitglied Piel sagte den Funke-Zeitungen, zu lange Arbeitstage machten krank und schadeten damit nicht nur den Beschäftigten, sondern auch der Wirtschaft und dem Gesundheitssystem.
1: Ja, die Bundesregierung und einige Wirtschaftsexperten sehen das aber ganz anders.
2: Ja, sie argumentieren vor allem mit mehr Flexibilität für Beschäftigte und Unternehmen. So könnten private Wünsche und betriebliche Anforderungen besser miteinander vereinbart werden, heißt es vom arbeitgebernahen Institut der deutschen Wirtschaft. Das IW schlägt vor, längere Arbeitszeit in einem ersten Schritt nur für Büroangestellte zu testen, denn da gäbe es keine großen Gesundheitsrisiken. Im Juni will Bundesarbeitsministerin Baas einen Gesetzentwurf zur Arbeitszeit vorlegen.
1: Danke, Malte. Und jetzt weitere Meldungen im Überblick. US-Vizepräsident Vance sieht große Fortschritte in den Verhandlungen mit dem Iran. Unklar sei aber noch, ob Präsident Trump den bisherigen Ergebnissen zustimme, sagte er. Vorher hatte schon das Portal Axios gemeldet, dass sich Unterhändler beider Seiten auf eine vorläufige Einigung auf ein Rahmenabkommen geeinigt hätten. Das Raumfahrtunternehmen Blue Origin von Amazon-Chef Jeff Bezos muss einen Rückschlag einstecken. Der Start der unbemannten Schwerlastrakete New Glenn ist daneben gegangen. Sie explodierte noch vor dem Start auf dem Weltraumbahnhof Cape Canaveral. Bezos spricht von einem sehr harten Tag. Die Menschen in Deutschland greifen immer häufiger zum alkoholfreien Bier. Das zeigen neue Zahlen des Deutschen Brauerbundes für das vergangene Jahr. Demnach war jedes 9. getrunkene Bier alkoholfrei. Zum Vergleich, vor Corona war es nur jedes 12. Der Frühling in diesem Jahr könnte rekordverdächtig sein und es in die Top 5 der sonnigsten Frühjahre schaffen. Davon geht der Deutsche Wetterdienst aus. Ob es dafür wirklich reicht, erfahren wir am Mittag. Dann legt der DWD seine offizielle Frühjahrsbilanz vor. Fest steht schon nach den vorläufigen Auswertungen, der Frühling war in diesem Jahr deutlich wärmer als in der Referenzperiode von 1961 bis 1990 und er war auch sehr trocken. Wir hatten rund ein Drittel weniger Regen.
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3: 16 Grad in Heimbach, Kreuzau und Linnig. Heute zunächst sonnig, ab dem Mittag zunehmend wolkig, gegen Abend ziehen Gewitter durch, die örtlich kräftiger ausfallen können. Höchstwerte 30 bis 32 Grad. Morgen wechselhaft mit Schauern und bis zu 27 Grad. Am Sonntag einzelne Gewitter, 23 Grad.
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3: Mindestens 20 Minuten länger dauert es auf der A4 Köln-Aachen zwischen Elsdorf und Merzenich. Der ADAC meldet uns 4 Kilometer Stau. Blitzer in Jülich an der Vogelstange bei Gerionsweiler B57, Merzenich, Faldersweg und hoch um Stammeln B56.
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0: 10 nach 7, Radio Ruhr. Das mit den Nachbarn ist ja ein bisschen wie mit der Family, ne? Man kann sie sich nicht aussuchen, entweder man versteht sich gut oder eher nicht. Heute feiern wir sie aber mal. Es ist nämlich Tag der Nachbarschaft.
1: Also ich behaupte jetzt einfach mal, es gibt sie in jeder Nachbarschaft. Diese ganz bestimmten Typen, zum Beispiel die Hilfsbereiten, die nehmen dann Pakete für dich an, die leihen dir Werkzeug aus und retten dir auch höchstwahrscheinlich sogar den Sonntag, wenn dir mal wieder Milch fehlt oder sie gießen deine Pflanzen, wenn du im Urlaub bist. Kann aber auch manchmal ein bisschen zu viel sein. Es gibt nämlich auch überfreundliche Nachbarn, die dir dann im Treppenhaus eine Frikadelle ans Ohr labern.
2: Bla bla bla, bla bla bla, bla bla bla.
1: Am besten auch genau immer dann, wenn es dir selber so gar nicht passt.
3: Ja, ich muss raus.
1: Gegenteil davon sind die unsichtbaren Nachbarn. Man weiß irgendwie so ganz grob, dass sie da wohnen. Gesehen hat man sie aber gefühlt noch nie. Aber manchmal hört man sie vielleicht sogar.
2: Und ich bin auch dabei.
1: Aber auch nur manchmal. Ja, und natürlich der Klassiker, die Zettelnachbarn. Das sind die Menschen, die schneller eine Beschwerde geschrieben haben, als sie Ruhezeit sagen können.
2: Runter vom Rasen, ihr Idioten, ihr bescheuert!
1: Und im Flur dann irgendwelche passiv-aggressiven Zettel aufhängen. Ja, ja, die Sonntagsbohrer, die lasse ich jetzt einfach mal so stehen. Danke euch. Und zu guter Letzt der nackte Nachbar. Da gilt ja bekanntlich die Regel, hast du keinen, bist du einer. Verrückt. Also, ich habe bei mir noch nie einen gesehen. Und du?
0: Ja, ständig. Ich habe aber auch wirklich nur attraktive Nachbarn, das macht mir also nicht viel aus.

0: Freitag, Radio Ruhr, 20 nach 7. Wenn ihr am Wochenende noch was für die Familie sucht, morgen startet in Gai wieder das Brunnen.
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0: von den 90ern rüber in die 80er. Radio Ruhr, 7.25 Uhr. Ja, und die 80er waren die Zeit von Walkman, Zauberwürfel und Songs, die bis heute jede Party retten. Und obwohl damals kalter Krieg war, erinnern sich viele vor allem an das Lebensgefühl. Das war unbeschwert, bunt und irgendwie optimistisch. Jetzt geht's, wie gesagt, zurück in die 80s.
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0: Mit Christian aus der Musikredaktion.
2: 29. Mai 1989. Camouflage sind mit Love is a Shield neu in den Charts.
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2: Es ist 1983. Heiko, Markus und Oliver sind drei Freunde aus Bietigheim-Bissingen. Drei Freunde mit einem Traum. Musiker sein, die Welt bereisen, auf Bühnen stehen vor Hunderten, Quatsch, Tausenden kreischenden Fans. Träumen kann man ja mal. Und dieser Traum beginnt im Keller von Heikos Eltern. Hier haben sich die drei ein kleines Studio eingerichtet. Von hier aus schreiben sie Songs und träumen schon mal von den großen Bühnen. Zuerst aber geht es auf die kleinen Bühnen der Jugendclubs der Region. Am Anfang nur in Bietigheim, bald im ganzen Landkreis und dann in ganz Baden-Württemberg. Und irgendwann sogar über die Grenzen des Bundeslands hinaus. Camouflage schallt bis nach Frankfurt am Main, wo ein kleines Label die Band hört und unter Vertrag nimmt. Also raus aus dem Keller von Heikos Eltern und ab nach Frankfurt in ein richtiges Tonstudio. 6 Jahre nach der Gründung kommt dann sogar schon das zweite Album Methods of Silence raus und darauf ist auch Love is a Shield.

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1: Mit Annika Wilk. Schönen guten Morgen. Im Jülicher Stadtteil Güsten sind Enterokokken im Trinkwasser gefunden worden. Laut den Jülicher Stadtwerken sollte das Trinkwasser deshalb im gesamten Stadtgebiet bis auf Weiteres abgekocht werden. In anderen Stadtteilen seien bisher keine Proben auffällig gewesen. Umfangreiche Tests sollen voraussichtlich bis zum Wochenende dauern. Erst wenn die abgeschlossen sind, könne man beginnen, das Trinkwasser zu chloren. Als Ursache für die Bakterien vermuten die Stadtwerke aktuell einen Wasserrohrbruch. Enterokokken würden zwar auch natürlich in der menschlichen Darmflora vorkommen, könnten im Wasser aber bei Personen mit geschwächtem Immunsystem Durchfall, Erbrechen oder auch schwere Infektionen auslösen. Jegliches Leitungswasser, das in Jülich zum Trinken, Kochen oder auch zum Zähneputzen verwendet wird, sollte in den nächsten Tagen also unbedingt sprudelnd aufgekocht werden. Und jetzt mehr Meldungen im Überblick. Über 30 Grad erwarten wir heute bei uns im Kreis Düren. Passend dazu startet das Freibad in Heimbach heute in die Saison. Ab 14 Uhr werden hier die Türen geöffnet. Nach einigen technischen Problemen zieht auch morgen das Freibad in Vossenack nach. Das Freibad in Jülich soll dann zum 1. Juni statt ursprünglich am 1. Mai in die Saison starten. Bereits seit Mitte Mai hat auch schon das DTV-Sommerbad in Düren geöffnet. In Aachen hat Lind und Sprüngli seinen neuen Lind-Campus eröffnet. Auf dem Gelände gibt es jetzt ein neues Verwaltungsgebäude für mehrere hundert Mitarbeiter, moderne Labore und einen erweiterten Werksverkauf. Besucher können dort unter anderem frische Schokoladen, Pralinen und Eis kaufen. Alten Dingen neues Leben geben. Das geht morgen beim Repair Café in Jülich. In der Stadtbücherei will die Initiative Menschen zusammenbringen und gemeinsam kaputte Haushaltsgeräte, Teddys oder Fahrräder reparieren. Los geht es ab 10 Uhr. Angriffe auf Zugbegleiter sind keine Seltenheit. Erst gestern hat die Staatsanwaltschaft Zweibrücken Anklage gegen einen Mann erhoben, der einen Kontrolleur getötet haben soll. Auf Radio Ruhr-Nachfrage hat die Ruhrtalbahn mitgeteilt, dass solche Angriffe auch bei uns im Kreis Düren Thema sind. Verbale Übergriffe auf Angestellte seien bei dem Unternehmen an der Tagesordnung, körperliche Angriffe seien deutlich seltener. Dennoch wird anderswo schon über Bodycams für Mitarbeiter diskutiert. Noch sind diese bei der Ruhrtalbahn aber nicht im Einsatz. Es werde aber intensiv geprüft, ob man in Zukunft auch auf dieses Mittel zurückgreifen möchte, um Mitarbeiter zu schützen. Aktuell setzt die Ruhrtalbahn in den Abendstunden teilweise mehr Personal ein. Zur Abschreckung wünscht sich das Unternehmen außerdem konsequente juristische Verfolgung solcher Vorfälle.
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2: 17 Grad in Jülich, Düren und Nideggen. Der Tag startet mit viel Sonne. Später wachsen die Wolken in den Himmel. Gegen Abend wird's gewittrig, örtlich auch kräftig. Und die Höchstwerte heute 30 bis 32 Grad. Morgen Schauer. Eine Mischung aus Sonne und Wolken bis zu 27 Grad. Der Sonntag bringt einzelne Gewitter. 23 Grad.
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2: Mindestens eine halbe Stunde länger dauert es auf der A4 Köln-Aachen zwischen Elsdorf und Merzenich. Und die Blitzer stehen im Jülich an der Vogelstange, bei Gerionsweiler auf der B57 in Merzenich im Faldersweg und in Uchum-Stammeln auf der B56.
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0: Robin Beck.
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0: Guten Morgen, Radio Ruhr, 7.40 Uhr. Hück steht die Welt still, Sterne und ganz viel Kölsches Gefühl. Morgen Abend wird in Fettweiß-Kels wieder Open Air gefeiert. Beim dritten Kölsch im Dorf stehen unter anderem Cat Baloo und die Klüngelköp auf der Bühne. Los geht's mit jeder Menge Kölscher Musik und Dorfparty-Stimmung. Restkarten gibt's noch auf kölschimdorf.de. Und hier Cat Baloo schon mal zum Einstimmen.

0: Guten Morgen, Radio Ruhr am Freitag. Wenn ihr am Wochenende einen Ausflug in die Eifel plant, in Simmerath startet morgen der Frühjahrsmarkt. Bis Montag gibt's da rund 180 Stände, Fahrgeschäfte und Gastronomie. Autofahrer sollten aber etwas mehr Zeit einplanen, weil mehrere Straßen im Simmerather Zentrum gesperrt werden. Parkplätze gibt es kostenlos im Ortskern. Außerdem werden Wiesen, Höfe und das Gewerbegebiet zu Parkflächen umfunktioniert.
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1: Mit Danny Hoppe. Guten Morgen. Gefühlt wird alles immer nur noch teurer, egal ob Energie, Lebensmittel oder Dienstleistungen. Das Statistische Bundesamt gibt heute eine erste Schätzung zur Inflation im Mai ab. Und Experten gehen davon aus, dass die Preise weiter steigen werden. Malte Albrecht aus dem News-Team. Schon im April war es wegen des Iran-Kriegs ja steil nach oben gegangen.
2: Ja, da lag die Inflation bei 2,9%, vor allem weil nach Kriegsbeginn die Energiepreise explodiert sind. Das merken wir ja alle jeden Tag an den Tankstellen. Benzin und Diesel sind deutlich teurer geworden. Der Tankrabatt, also die vorübergehende Senkung der Mineralölsteuer, bringt zwar im Moment ein bisschen Entlastung, aber die hohen Energiepreise treffen natürlich auch die Unternehmen und Volkswirte sind sich sicher, die Firmen werden die Kosten an uns Verbraucher weitergeben. Das heißt, die Preise für Lebensmittel und manche Dienstleistungen werden weiter steigen.
1: Der Tankrabatt gilt ja noch bis Ende Juni. Momentan sieht es aber nicht danach aus, dass er verlängert wird.
2: Verbraucherschützer halten ihn für teuer und wenig wirksam. Die Chefin des Verbraucherzentrale Bundesverbands POP hat den Funke Medien gesagt, ein erheblicher Teil der Entlastung sei zunächst gar nicht bei den Verbrauchern angekommen, sondern in den Kassen der Ölkonzerne versickert. Erst durch massiven öffentlichen Druck seien die Spritpreise gesunken. POP hält deshalb nichts davon, den Tankrabatt zu verlängern. Auch Bundesverkehrsminister Schnieder hat die Hoffnung vieler Autofahrer gestern gedämpft. Der Staat komme irgendwann an die Grenzen seiner Möglichkeiten, sagte er.
1: Danke, Malte. Und jetzt weitere Meldungen im Überblick. Mehr als jeder zweite Beschäftigte in Deutschland wünscht sich kürzere Arbeitszeiten. Bei Männern mit Kind sind es sogar 63%. Das zeigt eine neue Umfrage für den Deutschen Gewerkschaftsbund. Viele der Befragten fühlen sich demnach nach einem Arbeitstag oft leer und ausgebrannt. Eine russische Drohne hat ein Hochhaus im NATO-Staat Rumänien getroffen. Das rumänische Innenministerium spricht von 2 Leichtverletzten. Russland habe in der Nacht erneut Ziele in der Ukraine angegriffen. Eine der Drohnen sei in den rumänischen Luftraum eingedrungen und dann über dem Hochhaus in Grenznähe abgestürzt. Der Deutsche Wetterdienst legt heute seine Frühlingsbilanz vor. Es zeichnet sich ab, dass der diesjährige Frühling es in die Top 5 der sonnigsten Frühjahre seit Messbeginn schafft. Der Frühling sei außerdem deutlich wärmer und trockener als sonst gewesen, hieß es schon nach vorläufigen Auswertungen. Wenn man im Freibad, im Garten oder im Park sitzt und auf einmal juckt der ganze Arm und es bilden sich kleine rote Pusteln, dann wissen wir, es ist wieder Eichenprozessionsspinnerzeit. Und von der Hitze und Trockenheit der letzten Tage haben die Raupen des Nachtfalters ordentlich profitiert, denn genau so mögen sie es. In vielen Teilen Deutschlands werden sie deshalb aktuell schon wieder energisch bekämpft. Das beobachtet das Umweltbundesamt. Es rät, betroffene Gebiete zu meiden, denn die winzigen Brennhaare der Raupen können allergische Reaktionen, Hautreizungen und Atembeschwerden auslösen.
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3: 19 Grad jetzt in Hürtgenwald-Nörvenich und Hitz. Heute erst viel Sonne, später immer mehr Quellwolken. Am Abend ziehen teils kräftige Gewitter auf. Die Höchstwerte bei bis zu 32 Grad heute. Morgen Sonne, Wolken und Schauer 27 Grad. Und am Wochenende sind am Sonntag Gewitter unterwegs. Und wir schaffen nur noch 23 Grad.
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3: Mindestens eine Dreiviertelstunde verliert ihr auf der A4 Köln-Aachen zwischen Elsdorf und Merzenich und die Blitzer stehen in Jülich an der Vogelstange, bei Gerionsweiler auf der B57, in Merzenich im Fallersweg und in Hochumstammeln B56.
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0: Teddy Swims und Nelly Furtado als nächstes hier bei Radio Ruhr. Es ist 8:11. Guten Morgen. Ja, man sucht sie sich nicht aus, aber sie wohnen oft näher als die eigene Familie, die Nachbarn. Heute ist Tag der Nachbarschaft und deswegen fragen wir euch, was habt ihr eigentlich so für Nachbarn?
1: Eine meiner Nachbarin hat meine Katze eingesammelt, als meine Tür auf einmal auf war. Dank ihr habe ich meine Katze noch.
2: Wir haben einfach wunderbare Nachbarn und es passt prima.
3: Bei meinem Elternhaus haben wir seit 20 Jahren ein Gartenhaus stehen und da ist dem Nachbar aufgefallen, dass es 10 cm auf seinem Grundstück steht. Und wir sollten das dann abreißen. Das wollten wir natürlich nicht. Und gnädigerweise hat das mit seinem Baukran dann um 10 cm verschoben. Ja, sowas hört man dann nicht so gerne.
4: Ah, wir gehen ab und zu kochen wir zusammen, ab und zu gucken wir Filme zusammen. Also ist der Hammer.
5: Ich habe an sich mit all meinen Nachbarn eigentlich total schöne Erinnerungen und Sachen. Also ich wohne immer noch im gleichen Haus, in dem ich damals auch aufgewachsen bin. Nur halt in einer anderen Wohnung. Und dadurch habe ich halt von Kind an eigentlich die gleichen Nachbarn. Das ist ganz cool.

0: Mr. Know-It-All, Teddy Swims. Schönen Freitag, hier ist Radio Ruhr um 20 nach 8. Schokolade shoppen wie im Paradies. In Aachen hat jetzt der weltweit größte Lindt-Werksverkauf eröffnet. Direkt an der Süsterfeldstraße gibt es auf rund 1500 Quadratmetern über 2000 verschiedene Produkte, von Lindor-Kugeln bis zur Dubai-Schokolade. Neu sind unter anderem eine große frische Theke, personalisierte Schokotafeln und ein kostenloses Parkhaus mit 600 Stellplätzen. Laut Lindt sparen Kunden da im Schnitt etwa 25% gegenüber normalen Ladenpreisen.
1: Eine Hinreise.

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0: 5 vor halb 9, Radio Ruhr, guten Morgen. Heute vor 73 Jahren haben zwei Menschen zum ersten Mal den Mount Everest bestiegen. Damals absolute Pionierleistung, aber heute...
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2: Was ist bitte noch bescheuerter, als heutzutage den Mount Everest zu besteigen? Weiß ich nicht, die Big Five in Afrika jagen oder so. Auf dem höchsten Berg der Welt ist ja mehr los als im Disneyland zum Ferienanfang. Freunde, wenn ihr in eurem Urlaub Grenzerfahrung machen wollt, ja, dann nehmt doch einfach mal im Robinson Club ein paar Handtücher von den Liegen. Am besten in der ersten Reihe am Pool. Und dann warten, was passiert. Das ist eine Grenzerfahrung. Oder für Adrenalin-Junkies, macht mal beim Finanzamt Klingelmännchen. Oder wenn ihr mal wirklich körperlich an euer Limit gehen wollt, ja, dann geht einfach mal am Rastplatz aufs Klo. Aber ohne extra Sauerstoff, das hat noch keiner geschafft.

0: Wusstet ihr eigentlich, dass es auf dem Gipfel von Mount Everest Internetempfang gibt? Ey, wenn das geht, wer verkackt's bitte im Sauerland? Und immer dran denken, wie stehen eigentlich eure Haare zum Berge?
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1: Mit Annika Wilk. Schönen guten Morgen. In Jülich-Güsten sind Enterokokken im Trinkwasser gefunden worden. Laut den Stadtwerken sind Proben in anderen Stadtteilen bisher negativ verlaufen. Vorsorglich sollte man aber trotzdem im gesamten Stadtgebiet Maßnahmen ergreifen. Mein Kollege Oskar Auffenberg weiß, wie die genau aussehen.
2: Laut den Stadtwerken sollten Jülicher in den nächsten Tagen sämtliches Leitungswasser sorgfältig abkochen, das zum Trinken, Kochen oder Zähneputzen genutzt wird. Das Wasser sollte dabei sprudelnd aufgekocht werden. Enterokokken gehören zwar zur natürlichen Darmflora, können außerhalb davon aber Krankheiten verursachen, vor allem bei Menschen mit geschwächtem Immunsystem. Möglich sind unter anderem Durchfall oder Erbrechen, in schweren Fällen aber auch weitere Infektionen. Aktuell nehmen die Stadtwerke zusätzliche Wasserproben im gesamten Versorgungsgebiet. Deren Auswertung soll erst am Wochenende abgeschlossen sein. Erst danach können über weitere Maßnahmen wie eine mögliche Chlorung entschieden werden.
1: Und jetzt mehr Meldungen im Überblick. Und wir bleiben beim Trinkwasser in Jülich, denn nach wie vor sind nicht nur die Bewohner angehalten, Trinkwasser zu sparen. Das Wasserspiel am Marktplatz wird reduziert, heißt es von der Stadt Jülich. Die Gründe für die plötzliche Trinkwasserknappheit seit Pfingsten seien vielfältig und werden derzeit noch geprüft, heißt es von den Stadtwerken Jülich. Nach dem Lkw-Unfall gestern auf der A4 zwischen Merznich und dem Kreuz Kerpen ist die Strecke heute Morgen in Richtung Aachen nach wie vor nur einspurig befahrbar. In der Nacht hatte die Autobahn GmbH die Arbeiten an der Fahrbahn fortgeführt, die sie eigentlich vorgestern Nacht erledigen wollte. Da war aber ein Lkw in der Baustelle verunfallt. Heute Nachmittag soll die Strecke dann wieder vollständig befahrbar sein. Für dich, für uns, für alle. Unter diesem Motto laden die Johanniter morgen zu einer Mitmachaktion auf dem Dürener Marktplatz ein. Themen sind Erste Hilfe, Bevölkerungsschutz, Notfallversorgung und ehrenamtliches Engagement. Die LIDA-Region hat auch in diesem Jahr wieder in den Fördertopf gegriffen. 24 Projekte in der Region bekommen einen Zuschuss von insgesamt 200.000 Euro. Das Geld geht an Projekte, die das Dorfleben verbessern. Auch 3 Kommunen bei uns im Kreis können sich freuen. Unter den Gewinnern sind Ortsteile in Heimbach, Kreuzer und Hürtgenwald mit ihrem Vorhaben. Für die erhalten sie zusammen über 37.000 Euro. Mit dem Geld wird zum Beispiel moderne Technik für die Wildtierrettung in Hürtgenwald finanziert. Kreuzer erhält eine neue Bühne für den Drover Festsaal. Und in Heimbach bekommt die Dorfhalle in Düttlingen eine neue Ausstattung.
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3: 20 Grad in Heimbach, Düren und Jülich. Heute Vormittag Sonne. Später wird es zunehmend wolkig. Gegen Abend sind teils kräftige Gewitter möglich. Die Höchstwerte 30 bis 32 Grad. Morgen wird es wechselhaft mit Schauern bis zu 27 Grad. Und am Sonntag einzelne Gewitter, maximal 23 Grad.
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3: Mindestens eine Dreiviertelstunde verliert ihr auf der A4 Köln-Aachen zwischen Elsdorf und Merzenich. Und die aktuellsten Blitzer stehen bei Nörvenich auf der B477 und bei Selgersdorf auf der B56 Einmündung Altenburger Straße. Alle Staus, alle Blitzer jederzeit online bei uns.
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20 vor 9 Radio Ruhr. Na, vielleicht ist Golf ja doch nicht nur was für Leute in karierten Hosen. Morgen könnt ihr den Sport beim Tag der offenen Tür im Golfclub Düren einfach mal selbst testen. Vor Ort zeigen euch Trainer und Golfer, wie es funktioniert, inklusive Probeschlägen und Rundfahrten über den Platz. Also morgen Golfclub Düren.

0: zur 44. Guten Morgen, hier ist Radio Ruhr. Vielleicht liegt bei euch zu Hause ja auch irgendwo dieser eine Toaster, der eigentlich noch zu schade zum Wegwerfen ist. Genau dafür gibt es morgen wieder das Repair Café in Jülich. Zusammen mit Experten könnt ihr da defekte Alltagsgegenstände reparieren. Das Ganze läuft morgen Vormittag in der Stadtbücherei Jülich.
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0: Freitagmorgen, Radio Ruhr. Wer am Wochenende Richtung Heimbach unterwegs ist, wird ihn wahrscheinlich schon riechen, den historischen Kohlemeiler in Heimbach-Düttling. Der wurde letzten Samstag angezündet und brennt jetzt seit Tagen langsam vor sich hin, damit daraus traditionelle Holzkohle entsteht. Rund um die Düttlinger Meilertage gibt es Sonntag außerdem Aktionen zum Europäischen Tag der Parks, unter anderem mit Junior-Ranger-Touren für Kinder und Familien.
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1: Mit Danny Hoppe. Guten Morgen. Seit Wochen wird darüber diskutiert, das Arbeitszeitgesetz. Die Bundesregierung will es reformieren. Statt eines festen 8-Stunden-Tages soll es in Zukunft eine maximale Wochenarbeitszeit geben. Jetzt gibt es dazu einen neuen Vorschlag. Das arbeitgebernahe Institut der deutschen Wirtschaft schlägt vor, die Arbeitszeiten erstmal nur für bestimmte Berufe auszuweiten. Malte Albrecht aus dem News-Team. Welche Berufe sollen das konkret sein?
2: Also in einem ersten Schritt sollte die neue Regelung nur für Büroangestellte gelten. Das hat ein Arbeitsmarktexperte des Instituts den Funke-Medien gesagt, denn da gäbe es keine Gesundheitsrisiken. Grundsätzlich spricht sich der Experte für eine Reform des Arbeitszeitgesetzes aus. Das könne Beschäftigten und Unternehmen helfen, private Wünsche und betriebliche Anforderungen besser miteinander zu vereinbaren. Im Juni will Bundesarbeitsministerin Baas einen Gesetzentwurf vorlegen. Ihr Ziel ist es vor allem, die Arbeitszeiten für Familien flexibler zu machen.
1: Ja, flexibler klingt ja erstmal gut, aber was sagen denn die Beschäftigten selbst dazu?
2: Die wollen genau das Gegenteil von dem, was die Politik gerade plant. Mehr als die Hälfte der Beschäftigten in Deutschland wünscht sich kürzere Arbeitszeiten. Bei Männern, die Kinder haben, sind es sogar fast 2/3. Das zeigt eine Umfrage im Auftrag des Deutschen Gewerkschaftsbundes. Eine Frage war, wie oft fühlen sie sich nach der Arbeit leer und ausgebrannt? Bei den Männern sagten 29% oft oder sehr oft, bei den Frauen sogar 40%. Sie arbeiten rein statistisch gesehen zwar weniger Stunden pro Woche im Job, kümmern sich aber meist mehr um die Kinder oder um die Pflege von Angehörigen.
1: Danke, Malte. Und jetzt weitere Meldungen im Überblick. Eine russische Drohne hat im NATO-Staat Rumänien ein Hochhaus getroffen. 2 Menschen wurden dabei leicht verletzt. Die NATO hat den Vorfall verurteilt. Man werde seine Verteidigung gegen alle Bedrohungen weiter verstärken, einschließlich Drohnen, sagte eine NATO-Sprecherin. Die USA und der Iran stehen angeblich vor einer vorläufigen Einigung. Man habe viele Fortschritte gemacht, an einigen Punkten werde aber noch gearbeitet, sagte US-Vizepräsident Vance. Allerdings sei noch offen, ob Präsident Trump zustimmen werde. In Mülheim protestieren Klimaaktivisten vor dem Werk des Panzerbauers KNDS. Sie haben unter anderem die Firmenzufahrt blockiert. Das hat die Polizei bestätigt. Das Aktionsbündnis Ende Gelände spricht von rund 200 Teilnehmern an der Aktion. Wer in der Großstadt eine Wohnung sucht, braucht Zeit, gute Nerven und oft auch viel Geld. Denn gerade in den Ballungsgebieten wird bezahlbarer Wohnraum immer knapper. Aber es gibt ihn noch. Das zeigt eine aktuelle Auswertung von ImmoScout24. Das Portal hat sich dafür die 71 kreisfreien Großstädte vorgenommen und in 37 von ihnen liegen die Mieten im Schnitt noch unter 10 Euro pro Quadratmeter. Viele der günstigsten Städte liegen demnach in NRW. In Gelsenkirchen, Hagen, Herne oder Oberhausen liegen die Mieten im Schnitt unter 8,50 Euro.
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4: 21 Grad in Hürtgenwald, Düren und Jülich. Heute scheint zuerst oft die Sonne, später ziehen immer mehr Wolken auf. Am Abend werden Gewitter erwartet. Die können auch kräftiger ausfallen. Höchstwerte bei 30 bis 32 Grad. Morgen kriegen wir Schauer, Sonne und Wolken, 27 Grad. Und am Sonntag sind einzelne Gewitter unterwegs und wir kriegen nur noch 23 Grad.
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4: Mindestens 40 Minuten länger dauert es auf der A4 Köln-Aachen zwischen Elsdorf und Merzenich. 5 Kilometer Stau laut ADAC. Geblitzt wird in Jülich an der Vogelstange Linnich, Gerionsweiler B57, Merzenich, Fallersweg und im Ortsteil, im Niederzierer Ortsteil Hochumstammeln steht die Knipse auf der B56.
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Und gleich weiter mit Roxette, 11 nach 9 Radio Ruhr. Jetzt am Wochenende wird's in Simmerath wieder richtig voll. Ab morgen läuft da der große Frühjahrsmarkt mit rund 180 Ständen, Karussells und jeder Menge Essen und Trinken. Wegen des Marktes werden im Simmerather Ortskern mehrere Straßen gesperrt, unter anderem rund ums Rathaus und Teile der Hauptstraße. Wenn ihr hinfahrt, im Ortskern gibt's kostenlose Parkplätze. Zusätzlich werden Wiesen und Höfe als Parkflächen geöffnet.

0: Hey Radio Ruhr hier. In Hürtgenwald-Gai wird dieses Wochenende wieder gefeiert. Morgen startet da das traditionelle Brunnenfest. Los geht's morgen ab 17 Uhr. Ab 20 Uhr spielt dann die Coverband Via Orvent live. Sonntag geht's ab 11.30 Uhr weiter mit Frühshoppen, Cafeteria und großem Kinderprogramm mit Hüpfburg, Traktorfahrten und Entenangeln. Viel Spaß in Gai.
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2: 29. Mai 2014. Crow ist mit Traum neu in den Charts. In einem Interview wird Crow nach dem Geheimnis eines Hits gefragt. Natürlich gibt es Akkorde, die immer wieder funktionieren, weil sie zueinander passen, gibt er zu. Trotzdem kann er keine absolute Formel für einen Hit aufstellen. Alles, was er weiß, je schneller und einfacher der Beat entsteht, desto besser wird er dann auch sein. Hier helfen kein Schema oder keine verkopften Überlegungen. Es geht ums Rumspielen, Ausprobieren und daraus ergibt sich dann ein guter Hit, sagt Crow. Und genauso entsteht auch Traum. Der Song wird sehr erfolgreich. In Deutschland, Österreich und der Schweiz erreicht Traum Platz 1 der Singlecharts. In Deutschland und Österreich hält er sich sogar jeweils 4 Wochen lang an der Spitze der Charts. Die Nummer macht einfach Spaß, vor allem wenn man den Videoclip dazu anschaut. Darin sieht man die fiktive Dating-Show Date Duell mit Frank Elstner. 2 Kandidaten treten gegeneinander an, indem sie dieselbe Frau auf Dates mitnehmen. Crow spielt dabei mal den Gärtner während des romantischen Parkdates, dann wieder den Kellner im Restaurant. Im Laufe des Videos wird dann langsam klar, die hübsche junge Dame hat an keinem der beiden Kandidaten Interesse. Stattdessen hat sie eher ein Auge auf Crow geworfen.

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1: Mit Annika Wilk. Schönen guten Morgen. Im Jülicher Stadtteil Güsten sind Enterokokken im Trinkwasser gefunden worden. Laut den Jülicher Stadtwerken sollte das Trinkwasser deshalb im gesamten Stadtgebiet bis auf Weiteres abgekocht werden. In anderen Stadtteilen seien bisher keine Proben auffällig gewesen. Umfangreiche Tests sollen voraussichtlich bis zum Wochenende dauern. Erst wenn die abgeschlossen sind, könne man beginnen, das Trinkwasser zu chloren. Als Ursache für die Bakterien vermuten die Stadtwerke aktuell einen Wasserrohrbruch. Enterokokken würden zwar auch natürlich in der menschlichen Darmflora vorkommen, könnten im Wasser aber bei Personen mit geschwächtem Immunsystem Durchfall, Erbrechen oder auch schwere Infektionen auslösen. Jegliches Leitungswasser, das denn jülich zum Trinken, Kochen oder auch zum Zähneputzen verwendet wird, sollte in den nächsten Tagen also unbedingt sprudelnd aufgekocht werden. Und jetzt mehr Meldungen im Überblick. Über 30 Grad erwarten wir heute bei uns im Kreis Düren. Passend dazu startet das Freibad in Heimbach heute in die Saison. Ab 14 Uhr werden hier die Türen geöffnet. Nach einigen technischen Problemen zieht auch morgen das Freibad in Vossenack nach. Das Freibad in Jülich soll dann zum 1. Juni statt ursprünglich am 1. Mai in die Saison starten. Bereits seit Mitte Mai hat auch schon das DTV-Sommerbad in Düren geöffnet. In Aachen hat Lind und Sprüngli seinen neuen Lind-Campus eröffnet. Auf dem Gelände gibt es jetzt ein neues Verwaltungsgebäude für mehrere hundert Mitarbeiter, moderne Labore und einen erweiterten Werksverkauf. Besucher können dort unter anderem frische Schokoladen, Pralinen und Eis kaufen. Alten Dingen neues Leben geben. Das geht morgen beim Repair Café in Jülich. In der Stadtbücherei will die Initiative Menschen zusammenbringen und gemeinsam kaputte Haushaltsgeräte, Teddys oder Fahrräder reparieren. Los geht es ab 10 Uhr. Angriffe auf Zugbegleiter sind keine Seltenheit. Erst gestern hat die Staatsanwaltschaft Zweibrücken Anklage gegen einen Mann erhoben, der einen Kontrolleur getötet haben soll. Und auch bei uns im Kreis Düren sind Angriffe auf Bahnmitarbeiter ein Thema. Das hat die Ruhrtalbahn auf Radio Nachfrage mitgeteilt. Verbale Übergriffe auf Angestellte seien bei dem Unternehmen fast an der Tagesordnung. Körperliche Angriffe seien deutlich seltener. Anderswo wird deshalb schon darüber diskutiert, ob die Bahnmitarbeiter Bodycams tragen sollen. Bei der Ruhrtalbahn sind die aber noch nicht im Einsatz. Es werde aber intensiv geprüft, ob man in Zukunft auch auf dieses Mittel zurückgreifen möchte, um Mitarbeiter zu schützen. Aktuell setzt die Ruhrtalbahn in den Abendstunden teilweise mehr Personal ein. Zur Abschreckung wünscht sich das Unternehmen außerdem eine konsequente juristische Verfolgung solcher Vorfälle.
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2: 21 Grad in Heimbach, Nörvenich und Linnig. Heute viel Sonne am Vormittag, später dickere Wolken und am Abend teils kräftige Gewitter. 30 bis 32 Grad schaffen wir. Morgen wechseln sich Schauer, Sonne und Wolken ab. 27 Grad. Und am Sonntag kriegen wir 23 Grad. Einzelne Gewitter.
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2: Mindestens 40 Minuten Zeit verliert ihr auf der A4 Köln-Aachen zwischen Elsdorf und Merzenich. 5 Kilometer Stau laut ADAC. Der aktuellste Blitzer steht in Düren auf der Monschauer Landstraße. Außerdem nach wie vor aktuell Jülich an der Vogelstange, Gereonsweiler B57, Merzenich-Fallersweg und Hochumstammeln B56.
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Guten Morgen, Radio Ruhr hier. Fußballfans aus der Region dürften am Wochenende große Augen bekommen. In Köln-Mülheim steigt am Sonntag Deutschlands größte Trikotbörse. In der Schanzenstraße warten mehr als 6000 Vintage-Trikots aus den 90ern und frühen 2000ern. Von echten Klassikern bis zu seltenen Sammlerstücken. Wie alt ist denn euer ältestes Trikot?

0: Radio Ruhr mit Mick. Nach 10 übernimmt mein Nachbar Kevin. Da geht's auch nochmal um den Tag der Nachbarschaft heute. Von mir noch sommerlich. Seed, aufstehen.
1: Wir wünschen euch ein schönes Wochenende. Das schönste Wochenende der Welt.
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1: Mit Danny Hoppe. Guten Morgen. Der Deutsche Wetterdienst präsentiert heute seine Frühjahrsbilanz für 2026 und es könnte ein rekordverdächtiger Frühling sein. Das hat der DWD im Vorfeld schon durchblicken lassen. Er dürfte es in die Top 5 der sonnigsten Frühjahre seit Messbeginn schaffen. Da stellt sich natürlich direkt die Frage, ist das normal oder erleben wir gerade weitere Folgen des Klimawandels? Marc Weiß aus dem News-Team, was ist denn schon bekannt?
2: Ja, so schön das Wetter in den vergangenen Tagen ja vor allem hier bei uns auch war. Bekannt ist schon, dass es meistens zu warm war, das ganze Frühjahr über. Der Frühling fing im März schon sehr warm an. Die Temperatur lag da im Mittel bei 6,3 Grad und das sind 2,8 Grad mehr, also 2,8 Grad wärmer als der Wert aus der Referenzperiode. Das sind für Forscher die Jahre 1961 bis 1990. Also da war es fast 3 Grad kühler im März. Das ist schon sehr viel als jetzt hier bei uns. Und es ging im April so weiter. Es gab im bundesweiten Durchschnitt weniger als die Hälfte des üblichen Regens zum Beispiel, also wieder viel zu trocken. Im Mai gab es dann Chaos nach den ersten warmen Tagen. Am Monatsanfang hatten wir im Mai oft chaotisches und auch wechselhaftes Wetter mit starken Kälteeinbrüchen und direkt danach dann das, was wir jetzt aktuell erleben, auf einmal dann Höchstwerte bis 30 Grad. Das ist nach Einschätzung von Klimaforschern alles nicht wirklich gut, auch wenn jetzt natürlich viele Menschen sich über die Sonne freuen. Das ist ja auch ganz normal.
1: Danke, Marc. Und jetzt weitere Meldungen im Überblick. Nachdem eine russische Drohne in einem rumänischen Hochhaus eingeschlagen ist, hat die NATO Unterstützung zugesagt und den Vorfall scharf verurteilt. Auch EU-Kommissionschefin von der Leyen sagte, die EU werde ihre Sicherheits- und Abschreckungsmaßnahmen weiter verstärken, vor allem an der Ostflanke. Die Verbraucherzentrale ist gegen eine Verlängerung des Tankrabatts. Dieser sei teuer, ineffizient und anfällig für Mitnahmeeffekte, sagte Verbandschefin Popp den Zeitungen der Funke-Gruppe. Ein großer Teil sei in den Kassen der Mineralölkonzerne versickert, nur unter massivem öffentlichen Druck seien die Preise an den Zapfsäulen gesunken. Die Menschen in Deutschland greifen immer häufiger zum alkoholfreien Bier. Das zeigen neue Zahlen des Deutschen Brauerbundes für das vergangene Jahr. Demnach war jedes 9. getrunkene Bier alkoholfrei. Zum Vergleich, vor Corona war es nur jedes 12. Egal ob Babo oder Aura, jedes Jahr sorgt das Jugendwort des Jahres für Diskussionen und es geht wieder los. Der Verlag Pons Langenscheid sucht ab sofort das neue Jugendwort des Jahres 2026. Jugendliche können ihre Vorschläge wieder einreichen. Malte Albrecht aus dem News-Team, wer darf denn mitmachen und worauf kommt's bei den Wörtern an?
3: Also mitmachen können alle zwischen 11 und 20 Jahren. Die Vorschläge müssen nicht mal zwingend deutsch sein. Oft landen auch englische, türkische oder arabische Ausdrücke weit vorne. Wichtig ist nur, das Wort muss unter den Jugendlichen auch wirklich im Alltag verbreitet sein. Von den Projektleitenden heißt es, Jugendwörter seien mehr als nur Trends. Sie zeigten, was die Jugend gerade beschäftigt und wie schnell sich Sprache sogar innerhalb von Monaten verändert. Wer einen Vorschlag hat für das neue Jugendwort, einen Monat lang geht das jetzt auf jugendwort.de. Danach beginnt die öffentliche Abstimmung und Mitte Oktober wird das Siegerwort auf der Frankfurter Buchmesse dann bekannt gegeben.
1: Danke, Malte. Und das waren die Nachrichten mit Danny Hoppe.
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4: Das wird heute ein spülwarmer Tag. Heute wird es nämlich bis zu 32 Grad warm. Es ist auch wieder viel Sonne unterwegs. Aber so ab dem Nachmittag müssen wir örtlich mit Gewittern und Regen rechnen. Morgen wird es dann ähnlich. In einigen Teilen NRWs müssen wir damit Starkregen und Böen rechnen. Ansonsten wird es wieder warm mit bis zu 28 Grad. Erst am Sonntag ziehen dann die Regenschauer im Tagesverlauf aus NRW ab.
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4: Und das sind die längsten Staus. A2 Oberhausen-Dortmund zwischen Henrichenburg und Dortmund-Mengede 3 Kilometer. Hier müsst ihr fast eine Stunde mehr Zeit einplanen, da hat es einen Unfall gegeben. Die A2 Dortmund-Oberhausen zwischen Bottrop und Kreuz-Oberhausen 5 Kilometer 21 Minuten. Die A4 Aachen-Köln zwischen Kreuz-Köln-West und Köln-Eiffeltor 2 Kilometer, seid ihr noch 15 Minuten durch. Die A4 Köln-Aachen zwischen Elnsdorf und Merzenich 5 Kilometer 44 Minuten. Und auf der A565 Bonn-Meckenheim zwischen Dreieck Bonn-Nordost und Bonn-Auerberg 2 Kilometer 13 Minuten on top. Allen unterwegs, eine gute Fahrt durch diesen Freitag.
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4: Und das Ganze mit Kevin Zimmer ist doch schön, wenn man sich mit den Nachbarn versteht, oder? Wir feiern die Nachbarschaft. Heute ist Tag der Nachbarschaft. Hat euch schon mal ein Nachbar, eine Nachbarin geholfen oder so?
5: Eine meiner Nachbarinnen hat meine Katze eingesammelt, als meine Tür auf einmal auf war. Dank ihr habe ich meine Katze noch.
4: Miau. Mögt ihr eure Nachbarn auch so sehr? Was machen die für euch? Oder habt ihr Pech und streitet oft? Erzählt uns doch mal von euren guten Nachbarn oder schlechten. 0800 50 80 550. Jetzt kostenlos anrufen. Wir sind sehr gespannt auf eure Geschichten. 0800 50 80 550.

0: Taylor Swift ist das. Heiratet ja in diesem Jahr und jetzt kam raus, zu ihrer Hochzeit dürfen die Partner nicht mitkommen. Also quasi bei den Gästen hat sie gesagt, hier Partner, Begleitung dürft ihr nicht mitnehmen. Das ist. Wie sieht es bei euch bei der Hochzeit aus? Würdet ihr die Nachbarn beispielsweise einladen zu eurer Hochzeitsfeier? Heute ist ja Tag der Nachbarschaft. Heute haben wir die Nachbarn besonders lieb. Wir feiern die heute am Tag der Nachbarschaft. Ja, super, wenn ihr nette Nachbarn habt. Grüßt sie doch mal. Ruft gerne kostenlos bei mir an. 0850 80 550. Das ist die kostenlose Studio-Hotline. Erzählt uns von eurer Nachbarschaft. Vielleicht funktioniert die ja besonders gut. Was macht die so aus, damit sich vielleicht auch andere ein Beispiel dran nehmen? Ja, wollen wir es hören? Wobei so ein Nachbar, der kann man sich ja auch nicht aussuchen, ja? Da muss man nehmen, was kommt. Wir sind gespannt, was ihr uns erzählt. 0850 80 550. Jetzt anrufen. Also sagt doch mal, wie sieht's bei euch mit der Nachbarschaft aus?
1: Eine meiner Nachbarin hat meine Katze eingesammelt, als meine Tür auf einmal auf war. Dank ihr habe ich meine Katze noch.
2: Bei meinem Elternhaus haben wir seit 20 Jahren ein Gartenhaus stehen und da ist dem Nachbar aufgefallen, dass es 10 cm auf seinem Grundstück steht und wir sollten das dann abreißen. Das wollten wir natürlich nicht und gnädigerweise hat das mit seinem Baukran dann um 10 cm verschoben. Ja, sowas hört man dann nicht so gerne.
3: Ah, wir gehen ab und zu kochen mal zusammen, ab und zu gucken mal Filme zusammen, also ist der Hammer.
4: Ich habe an sich mit all meinen Nachbarn eigentlich total schöne Erinnerungen und Sachen. Also ich wohne immer noch im gleichen Haus, in dem ich damals auch aufgewachsen bin, nur halt in einer anderen Wohnung und dadurch habe ich halt von Kind an eigentlich die gleichen Nachbarn. Das ist ganz cool.
0: Habt ihr das gehört? Der Nachbar, der mit seinem eigenen Baukran die Gartenhütte verschoben hat. Das Gartenhaus. Welcher Nachbar hat einen eigenen Baukran? Na ja, gut. Erzählt uns eure Nachbarschaftsgeschichte. 0850 80 550 ist Zeit, Danke zu sagen. Hier bei uns.
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1: Mit Annika Wilk. Schönen guten Tag. In Jülich-Güsten sind Enterokokken im Trinkwasser gefunden worden. Laut den Stadtwerken sind Proben in anderen Stadtteilen bisher negativ verlaufen. Vorsorglich sollte man aber trotzdem im ganzen Stadtgebiet Maßnahmen ergreifen. Mein Kollege Oskar Auffenberg weiß, wie die aussehen.
2: Laut den Stadtwerken sollten Jülicher in den nächsten Tagen sämtliches Leitungswasser sorgfältig abkochen, das zum Trinken, Kochen oder Zähneputzen genutzt wird. Das Wasser sollte dabei sprudelnd aufgekocht werden. Enterokokken gehören zwar zur natürlichen Darmflora, können außerhalb davon aber Krankheiten verursachen, vor allem bei Menschen mit geschwächtem Immunsystem. Möglich sind unter anderem Durchfall oder Erbrechen, in schweren Fällen aber auch weitere Infektionen. Aktuell nehmen die Stadtwerke zusätzliche Wasserproben im gesamten Versorgungsgebiet. Deren Auswertung soll erst am Wochenende abgeschlossen sein. Erst danach können über weitere Maßnahmen wie eine mögliche Chlorung entschieden werden.
1: Und jetzt mehr Meldungen im Überblick. Und wir bleiben beim Trinkwasser in Jülich. Denn nach wie vor sind nicht nur die Bewohner angehalten, Trinkwasser zu sparen. Das Wasserspiel am Marktplatz wird jetzt reduziert, heißt es von der Stadt Jülich. Die Gründe für die plötzliche Trinkwasserknappheit seit Pfingsten seien vielfältig und werden derzeit noch geprüft, heißt es von den Jülicher Stadtwerken. Nach dem Verkehrsunfall auf der A4 gestern zwischen Merznich und dem Kreuz Kerpen ist die Strecke heute Morgen noch in Richtung Aachen nach wie vor nur einspurig befahrbar. In der Nacht hatte die Autobahn GmbH die Arbeiten an der Fahrbahn fortgeführt, die sie eigentlich vorgestern Nacht erledigen wollte. Dann war aber ein LKW in der Baustelle verunfallt. Heute Nachmittag soll die Strecke dann wieder vollständig befahrbar sein. Für dich, für uns, für alle, unter diesem Motto laden die Johanniter morgen zu einer Mitmachaktion auf dem Dürener Marktplatz ein. Themen sind Erste Hilfe, Bevölkerungsschutz, Notfallversorgung und ehrenamtliches Engagement. Die LIDA-Region hat auch in diesem Jahr wieder in den Fördertopf gegriffen. 24 Projekte in der Region bekommen einen Zuschuss von insgesamt rund 200.000 Euro. Das Geld geht an Projekte, die das Dorfleben verbessern sollen. Auch drei Kommunen bei uns im Kreis können sich freuen. Unter den Gewinnen sind unter anderem Ortsteile in Heimbach, Kreuzau und Hürtgenwald mit ihren Vorhaben. Für die erhalten sie zusammen über 37.000 Euro. Mit dem Geld wird zum Beispiel moderne Technik für die Wildrettung in Hürtgenwald finanziert. Kreuzau erhält eine neue Bühne für die Drower Festhalle und in Heimbach bekommt die Dorfhalle in Düttlingen eine neue Ausstattung. Auch ausgewählte Projekte aus dem Kreis Euskirchen und der Städteregion Aachen erhalten einen Teil der Förderung.
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1: Jetzt am Vormittag scheint die Sonne über dem Kreis Düren ungestört. Dazu wird es auch richtig warm mit bis zu 30 Grad in der Ruhreifel und 32 in Nörvenich und Aldenhoven. Ab dem Mittag ziehen dann aber Wolken auf und für den Nachmittag gibt es dann eine amtliche Unwetterwarnung. Die Gewitter können also teils richtig heftig werden. Morgen gibt es dann einen Mix aus Sonne, Wolken und Schauern mit bis zu 27 Grad. Sonntag dann einzelne Gewitter und nur noch bis zu 23 Grad.
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1: Und da gibt's eine Gefahrenmeldung von der A4 Aachen-Köln zwischen dem Kreuz Köln-West und Köln-Klettenberg. Da gibt's eine ungesicherte Unfallstelle auf allen Fahrstreifen. Bildet da bitte unbedingt eine Rettungsgasse, da hat's einen Motorradunfall gegeben. Deswegen staut sich's auch da schon zwischen dem Kreuz Köln-West und Köln-Klettenberg auf 3 Kilometern. 35 Minuten braucht ihr hier auf jeden Fall. Dann gibt's noch einen Stau auf der A4 Köln Richtung Aachen zwischen Elze von Merznich. Da staut sich's auf 5 Kilometern. Hier seid ihr in 40 Minuten durch. Geblitzt wird in Düren auf der Monschauer Landstraße, in Jülich an der Vogelstange, in Linnich bei Gehrens auf der B57, in Merznich am Fördesweg und in Niederzierhorum-Stammeln auf der B56.
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4: Und das Ganze mit Kevin Zimmer. Schönen Freitag. Nach einer Studie in Österreich bekommt ihr 10% größere Eiskugeln, wenn ihr bei der Bestellung sagt, bei Ihnen schmeckt das Eis am besten. Ist ja bei diesen Temperaturen ganz wichtig zu wissen, ja? 17% größere Kugeln bekommt ihr, wenn ihr schon bei der Bestellung das Bargeld auf die Theke legt, mit Trinkgeld. Und 100% mehr bekommt ihr, wenn ihr die Eisdiele einfach kauft und sagt, ja, mach mir ein Eis fertig. Österreichische Forscher, was erforschen die so alles? Das sind Typen so. Habt ihr nichts was anderes zu erforschen? Warum euer Kaffee so komische Namen hat? Großer Brauner? Damit wollt ihr uns doch verarschen, oder? Gary Halliwell, jetzt mit It's Raining Men. Euch einen schönen Freitag.

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0: Sting. Der ist in New York, wollte auch mal raus, glaube ich. Ich weiß nicht, wie es bei euch aussieht. Wollt ihr auch mal raus? Habt ihr einen Sommerurlaub schon gebucht? Ah, doch wieder Malle, ja. Wir Deutschen sind ja immerhin in einer Disziplin Weltmeister, nämlich im Reisen, ja. Insgesamt 68 Millionen Urlaubsreisen machen wir jedes Jahr. Ich übersetze, das ist viel. Stefan Rehe, Kollege, warum ist Verreisen abgesehen von Erholung eigentlich so wichtig?
1: Ja, die Wissenschaft teilt die Gründe dafür in zwei Kategorien ein. Einmal gibt es die sogenannten Push-Mechanismen, also das, was uns zu Hause stört und deshalb in die Ferne stößt. Ja, und dann gibt es noch das Gegenteil, die Pull-Mechanismen, das ist das, was uns an der Ferne reizt und uns eben wegzieht.
0: Ja, viele machen ja auch so ein Sabbatical, um mal rauszukommen, also ein Jahr mal Pause. Ist das so ein Grund, mal zu verreisen?
1: Ja, genau. Wir wollen weg von zu Hause, zum Beispiel, weil wir hier mit unserem Job nicht zufrieden sind und uns selbst im Sabbatical dann eben nochmal neu erfinden wollen. Ja, und indem wir uns so weit wie möglich von unserem Zuhause entfernen, gewinnen wir dann auch so einen mentalen Abstand und können dann auch so ein bisschen von außen auf unser Leben schauen.
0: Ja, und ein Grund, der uns in die Fremde zieht, sag ich mal, vielleicht sind wir ja auch ein bisschen neugierig und wollen fremde Kulturen kennenlernen oder so, ne?
1: Ja, genau, Neugier. Unser Gehirn sucht immer neue Reize und dafür ist so eine Reise natürlich perfekt. Reisen bedeutet eben auch im Hirn Bewegung und deswegen bleiben uns Urlaube ja auch so sehr in Erinnerung, vor allem im Vergleich zu so alltäglichen Situationen.
0: Ja, und wenn wir nochmal durch Social Media gehen, auf unsere Konten, da sehen wir ja auch, oh, was haben wir da alles Tolles gemacht? Ich meine, super. Urlaub ist auf Insta und Co. auch ein Riesending, ne?
1: Ja, total. Und das Stichwort ist hier ganz einfach, Ansehen bzw. Prestige. Denn Urlaub bedeutet ja erstens, dass man sich so einen gewissen Luxus einfach leisten kann und zweitens hat das auch ja so einen intellektuellen Anstrich. Ja. Wer viel verreist, der hat eben auch viel zu erzählen.
0: Stefan Rehek, vielen Dank.
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0: Doppel. Guten Tag. Die Zahl der Arbeitslosen in Deutschland ist im Mai wieder unter die Marke von 3 Millionen gerutscht. Auf 2,95 Millionen. Das ist die gute Nachricht. Aber das sind immer noch 31.000 Arbeitslose mehr als im Mai vor einem Jahr. Diese Zahlen hat die Bundesagentur für Arbeit vorhin in Nürnberg präsentiert. Und sie sagt, eine Trendwende sei auf dem Arbeitsmarkt weiterhin nicht in Sicht. Malte Albrecht hat die Einzelheiten.
1: Im Mai werden normalerweise viele Jobs vergeben, vor allem in Berufen, die draußen stattfinden. Aber diese Frühjahrsbelebung sei in diesem Jahr nicht wirklich in Fahrt gekommen, räumte Agenturchefin Nahles ein. Der Rückgang sei möglicherweise mehr auf einen schwachen April als auf einen starken Mai zurückzuführen. Und obwohl die Arbeitslosigkeit im Jahresvergleich gestiegen ist, ist auch die Zahl der offenen Stellen größer geworden. Ein ganz ähnliches Bild zeigt sich auf dem Ausbildungsmarkt. Fast 200.000 junge Menschen haben noch immer keinen Ausbildungsplatz gefunden. Gleichzeitig wurden den Arbeitsagenturen rund 380.000 Lehrstellen gemeldet und damit etwas mehr als im letzten Jahr. Viele Ausbildungsplätze könnten nicht besetzt werden, weil es in manchen Regionen nicht genug passende Bewerber gäbe, heißt es. Auch in Nordrhein-Westfalen ist die Zahl der Arbeitslosen leicht auf knapp 781.000 gesunken, aber auch von der Regionaldirektion NRW heißt es, das sei noch kein Signal für eine nachhaltige Erholung.
0: Und jetzt weitere Meldungen im Überblick. Ex-Bundesverkehrsminister Andreas Scheuer muss vor Gericht. Ihm wird eine Falschaussage im Debakel um die gescheiterte Pkw-Maut vorgeworfen. Das hat das Landgericht Berlin mitgeteilt. Die Staatsanwaltschaft wirft Scheuer vor, vor dem Mautuntersuchungsausschuss des Bundestags gelogen zu haben. Mehr als jeder zweite Beschäftigte in Deutschland wünscht sich kürzere Arbeitszeiten. Bei Männern mit Kind sind es sogar 63%. Das zeigt eine neue Umfrage für den Deutschen Gewerkschaftsbund. Viele der Befragten fühlen sich demnach nach einem Arbeitstag oft leer und ausgebrannt. In Mülheim haben Klimaaktivisten ein Werk des Panzerbauers KNDS und ein Werk eines Pipeline-Herstellers blockiert, aus Protest gegen die CO2-intensive Stahlproduktion. Nach Angaben des Aktionsbündnisses Ende Gelände beteiligen sich 200 Menschen an der Aktion. Die Polizei ist vor Ort. Die Lage auf dem Wohnungsmarkt bleibt weiter schwierig. Wer eine neue Wohnung oder ein Haus sucht, braucht oft viel Geduld, gute Nerven und oft auch einfach Glück. Denn es fehlt weiter an bezahlbarem Wohnraum, auch bei uns in NRW. Das zeigen neue Zahlen der Landesstatistiker. Demnach sind im vergangenen Jahr nur noch etwas mehr als 37.000 neue Wohnungen fertiggestellt worden. Das sind so wenige wie zuletzt vor 15 Jahren. In diese Zahlen sind auch Umbaumaßnahmen an bestehenden Gebäuden schon mit eingerechnet. Vor allem bei Ein- und Zweifamilienhäusern sei der Rückgang besonders stark, heißt es. Gründe für den stockenden Wohnungsbau sind vor allem die stark gestiegenen Zinsen und Baukosten. Viele private Bauherren verzichten deshalb auf Projekte und Investoren ziehen sich zurück. Laut einer Studie des Pestel-Instituts fehlen allein in NRW 376.000 Wohnungen. Und das waren die Nachrichten mit Danny Hoppe.
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3: Leute, heute wird's schwül und ziemlich warm. Die Temperaturen klettern auf bis zu 32 Grad und die Sonne zeigt sich dann auch wieder oft ab dem Nachmittag. Müsst ihr aber stellenweise mit Regen und Gewittern rechnen. Morgen sieht's ganz ähnlich aus. In manchen Teilen von NRW kann es Starkregen und kräftige Böen geben. Ansonsten bleibt es warm mit bis zu 28 Grad. Erst am Sonntag ziehen die Regenschauer im Laufe des Tages aus NRW ab.
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3: Und das sind die längsten Staus. Alles ab einer Viertelstunde obendrauf. A2 Oberhausen-Dortmund zwischen Recklinghausen-Ost und Dortmund-Mengede 6 Kilometer. Hier müsst ihr fast 57 Minuten mehr Zeit einplanen. Die A2 Dortmund-Oberhausen zwischen Bottrop und Kreuz-Oberhausen 5 Kilometer 24 Minuten. Die A4 Aachen-Köln zwischen Kreuz-Köln-West und Köln-Eiffeltor 4 Kilometer 22 Minuten. Die A4 Köln-Aachen zwischen Ellensdorf und Merzenich 5 Kilometer 40 Minuten. Die 46 Düsseldorf-Heinsberg zwischen Dreieck Neuss-Süd und Neuss-Reuschenberg 3 Kilometer 20 Minuten mehr. Die 46 Heinsberg-Düsseldorf zwischen Kreuz-Holz und Neuss-Holzheim 7 Kilometer. Hier sind es 15 Minuten on top. Allen unterwegs, gute Fahrt.
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3: Hallo, Kevin Zimmer hier. Wenn man aussieht wie Donald Trump, kann das einem auch das Leben retten. Ja, zumindest in Bangladesch. Zum Opferfest wird dort oft ein Büffel geschlachtet. Jetzt gab es da aber einen Büffel, der sah aus wie US-Präsident Donald Trump. Also der hat wohl vor allen Dingen ähnlich blonde Haare und eine ähnliche Frisur wie Donald Trump, der Büffel. In meinem Kopf entstehen gerade Bilder. Ich glaube, die muss ich jetzt erstmal verarbeiten. Hier ist Bibi Rexha.

0: Heute feiern wir eure Nachbarn, ja? Also wenn sie nett sind. Habt ihr gute Nachbarn oder eher, naja, man lebt so nebeneinander. Vielleicht grüßt man sich mal. Vielleicht lässt man sich in Ruhe. Oder sogar schlimmer, ihr habt richtig Streit mit denen. Ihr habt ganz, ganz zahlreich angerufen und uns erzählt von euren Nachbarn. Zum Beispiel, dass eure Nachbarn, als ihr beide Beine operiert bekommen habt, ja, sie ohne zu fragen einfach geholfen haben. Ihr habt erzählt von Straßenfesten in der Nachbarschaft. Und das Geld, was ihr bei diesen Straßenfesten eingenommen habt, das habt ihr gespendet an den guten Zweck. Ihr habt erzählt von Nachbarschaften, die genau darauf achten, was bei euch so in der Nachbarschaft passiert, ja, damit ihr immer euch sicher fühlt, ja, die auch immer ein Auge auf eure Wohnung haben oder auf euer Haus haben, von Nachbarn, die eure Blumen gießen, wenn ihr irgendwie unterwegs seid. Ihr habt allerdings auch erzählt von Nachbarn, die immer mit ihren eigenen Autos die öffentlichen Parkplätze zuparken und keiner mehr bei euch parken kann, dass euch das relativ nervt. Also, es gibt solche und solche Nachbarn. Erzählt uns eure Nachbarschaftsgeschichten gerne unter 0800 50 80 550. Jetzt kostenlos anrufen. Wir sind gespannt.
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1: Mit Annika Wilk. Schönen guten Tag. Im Jülicher Stadtteil Güsten sind Entau-Kocken im Trinkwasser gefunden worden. Laut der Jülicher Stadtwerke soll das Trinkwasser im gesamten Stadtgebiet daher bis aufs Weiteres abgekocht werden. In anderen Stadtteilen seien bisher keine Proben auffällig gewesen. Umfangreiche Tests sollen voraussichtlich bis zum Wochenende andauern. Erst wenn die abgeschlossen sind, könne man beginnen, das Wasser zu chloren. Als Ursache für die Bakterien vermuten die Stadtwerke aktuell einen Wasserrohrbruch. Entau-Kocken würden zwar auch natürlich im menschlichen Darm vorkommen, könnten aber im Wasser bei Personen mit geschwächtem Immunsystem Durchfall, Erbrechen oder auch schwere Infektionen auslösen. Jegliches Leitungswasser, das in Jülich zum Trinken, Kochen oder auch zum Zähneputzen verwendet wird, sollte in den nächsten Tagen also unbedingt sprudelnd aufgekocht werden. Und jetzt mehr Meldungen im Überblick. Über 32 Grad erwarten wir heute bei uns im Kreis Düren. Dazu startet das Freibad in Heimbach heute in die Saison. Ab 14 Uhr werden hier die Türen geöffnet. Nach eigenen technischen Problemen zieht dann auch morgen das Freibad in Vossenack nach. Das Freibad in Jülich soll dann am 1. Juni statt ursprünglich am 1. Mai in die Saison starten. Bereits seit Mitte Mai hat schon das DTV-Sommerbad in Düren geöffnet. In Aachen hat Lind und Sprüngli seinen neuen Lind-Campus eröffnet. Auf dem Gelände gibt es jetzt ein neues Verwaltungsgebäude für mehrere hundert Mitarbeiter, moderne Labore und einen erweiterten Werksverkauf. Besucher können dort unter anderem frische Schokolade, Pralinen und Eis kaufen. Alten Dingen neues Leben geben. Das geht morgen beim Repair-Café in Jülich. In der Stadtbücherei will die Initiative Menschen zusammenbringen und gemeinsam kaputte Haushaltsgeräte, Teddys oder Fahrräder reparieren. Los geht es ab 10 Uhr. Angriffe auf Zugbegleiter sind keine Seltenheit. Erst gestern hat die Staatsanwaltschaft Zweibrücken Anklage gegen einen Mann erhoben, der einen Kontrolleur getötet haben soll. Und auch bei uns im Kreis Düren sind Angriffe auf Bahnmitarbeiter ein Thema. Das hat die Ruhrtalbahn auf Radio Ruhr Nachfrage mitgeteilt. Verbale Übergriffe auf Angestellte seien bei dem Unternehmen fast an der Tagesordnung. Körperliche Angriffe seien deutlich seltener. Anderswo wird deshalb darüber diskutiert, dass die Bahnmitarbeiter Bodycams tragen. Bei der Ruhrtalbahn sind die aber bisher noch nicht im Einsatz. Es werde aber intensiv geprüft, ob man in Zukunft auch auf diese Mittel zurückgreifen möchte, um Mitarbeiter zu schützen. Aktuell setzt die Ruhrtalbahn gerade in den Abendstunden teilweise mehr Personal ein. Zur Abschreckung wünscht sich das Unternehmen außerdem konsequente juristische Verfolgung solcher Vorfälle.
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1: 27 Grad messen wir gerade in Düren, Jülich und auch in Hürtgenwald. Dazu scheint jetzt am Vormittag noch ungestört die Sonne. Aber im Laufe des Mittags und Nachmittags ziehen dann Unwetterwolken auf und die Gewitter können richtig heftig ausfallen. Morgen gibt es dann einen Mix aus Sonne und Wolken, genauso wie Schauer sind drin mit bis zu 27 Grad. Am Sonntag dann noch einzelne Gewitter und nur noch 23 Grad.
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1: Und da gibt es immer noch die Meldung von der A4 Aachen Richtung Köln zwischen dem Kreuz Köln-West und Köln-Klettenberg. Da ist immer noch der Motorradunfall passiert. Bitte bildet da eine Rettungsgasse, wenn ihr da unterwegs seid. Dann gibt es noch zwei Meldungen von der A44 München-Gladbach-Aachen zwischen dem Kreuz Holz und Kreuz Jackerath. Da besteht Gefahr durch eine Ölspur. Und zwischen Jülich-Ost und Jülich-West in beide Richtungen besteht Gefahr durch Schwäne auf der Fahrbahn. Also bitte da kein Tier mitnehmen. Und vorsichtig fahren. Dann staut es sich noch auf der A4 Aachen Richtung Köln zwischen dem Kreuz Köln-West und Köln-Eiffeltor auf 3 Kilometern. Eine halbe Stunde braucht ihr länger. Und den längsten Stau, den gibt es auf der A4 Köln Richtung Aachen zwischen Elze von Merzenich. 5 Kilometer staut es sich da. 50 Minuten braucht ihr hier länger. In Düren stehen die Blitzer auf der Monschauer Landstraße und der Tivoli-Straße, in Jülich an der Vogelstange, in Lennich bei Gerionsweil auf der B57, in Merzenich auf dem Faldersweg und in Niederzierhorum-Stammen auf der B56.
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3: Hallo, Kevin Zimmer hier. Der Papst bekommt jetzt eine riesige Photovoltaikanlage. Damit soll der Vatikan in Zukunft mit Strom versorgt werden. Also der Strom kommt in Zukunft, man kann sagen, aus dem Himmel. Halleluja! Strom von Gott, ja? Sowas wie die Stadtwerke, nur etwas weiter oben. Kevin Zimmer hier und das ist

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1: Heute Morgen bei uns, wie immer freitags, die Tipps und Termine für euer Wochenende. Unter anderem dabei Autofrühling in Altenhofen mit Probefahrten, Oldtimern und Überschlagsimulator. Außerdem ist Brunnenfest in Gai mit Live-Musik, Hüpfburg und Traktorfahrten. Und in Kelz erlebt ihr unter anderem Cat Baloo und die Klüngelköp bei Kölsch im Derb.
2: Ich glaube, es ist für Kelz was ganz, ganz Besonderes.
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0: Schönen Freitag. Den größten Berg der Welt zu besteigen, ist ja für viele so ein Traum. Mittlerweile gibt es da ganze Touristen, die da irgendwie sagen, komm, ich will da mal hoch, ne? Aber das allererste Mal, und das war wirklich dann eine Sensation, vor 73 Jahren hat das der Neuseeländer Edmund Hillary geschafft. Zum allerersten Mal auf dem Mount Everest. Krasse Leistung, oder? Aber heute...
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2: Was ist bitte noch bescheuerter, als heutzutage den Mount Everest zu besteigen? Weiß ich nicht, die Big Five in Afrika jagen oder so. Auf dem höchsten Berg der Welt ist ja mehr los als im Disneyland zum Ferienanfang. Freunde, wenn ihr in eurem Urlaub Grenzerfahrung machen wollt, ja, dann nehmt doch einfach mal im Robinson Club ein paar Handtücher von den Liegen. Am besten in der ersten Reihe am Pool. Und dann warten, was passiert. Das ist eine Grenzerfahrung. Oder für Adrenalin-Junkies, macht mal beim Finanzamt Klingelmännchen. Oder wenn ihr mal wirklich körperlich an euer Limit gehen wollt, ja, dann geht einfach mal am Rastplatz aufs Klo. Aber ohne extra Sauerstoff, das hat noch keiner geschafft. Wusstet ihr eigentlich, dass es auf dem Gipfel von Mount Everest Internetempfang gibt? Ey, wenn das geht, wer verkackt's bitte im Sauerland? Und immer dran denken, wie stehen eigentlich eure Haare zum Berge?
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1: Mit Denny Hoppe. Guten Tag. Seit Wochen wird darüber diskutiert, über das Arbeitszeitgesetz. Die Bundesregierung will es reformieren. Statt eines festen 8-Stunden-Tages soll es in Zukunft eine maximale Wochenarbeitszeit geben. Jetzt gibt es dazu einen neuen Vorschlag. Das arbeitgebernahe Institut der deutschen Wirtschaft schlägt vor, die Arbeitszeiten erstmal nur für bestimmte Berufe auszuweiten. Malte Albrecht aus dem News-Team. Welche Berufe sollen das konkret sein?
2: Also in einem ersten Schritt sollte die neue Regelung nur für Büroangestellte gelten. Das hat ein Arbeitsmarktexperte des Instituts den Funke-Medien gesagt. Denn da gäbe es keine Gesundheitsrisiken. Grundsätzlich spricht sich der Experte für eine Reform des Arbeitszeitgesetzes aus. Das könne Beschäftigten und Unternehmen helfen, private Wünsche und betriebliche Anforderungen besser miteinander zu vereinbaren. Im Juni will Bundesarbeitsministerin Baas einen Gesetzentwurf vorlegen. Ihr Ziel ist es vor allem, die Arbeitszeiten für Familien flexibler zu machen.
1: Ja, flexibler klingt ja erstmal gut, aber was sagen denn die Beschäftigten selbst dazu?
2: Die wollen genau das Gegenteil von dem, was die Politik gerade plant. Mehr als die Hälfte der Beschäftigten in Deutschland wünscht sich kürzere Arbeitszeiten. Bei Männern, die Kinder haben, sind es sogar fast 2/3. Das zeigt eine Umfrage im Auftrag des Deutschen Gewerkschaftsbundes. Eine Frage war, wie oft fühlen sie sich nach der Arbeit leer und ausgebrannt? Bei den Männern sagten 29% oft oder sehr oft, bei den Frauen sogar 40%. Sie arbeiten rein statistisch gesehen zwar weniger Stunden pro Woche im Job, kümmern sich aber meist mehr um die Kinder oder um die Pflege von Angehörigen.
1: Danke, Malte. Und jetzt weitere Meldungen im Überblick. In Deutschland ist die Zahl der Arbeitslosen wieder unter die symbolisch wichtige 3-Millionen-Marke gefallen. Das hat die Bundesagentur für Arbeit mitgeteilt. Demnach waren im Mai 2,95 Millionen Menschen ohne Job. Trotz des Rückgangs sieht die Bundesagentur keine Trendwende. Die Frühjahrsbelebung sei nicht wirklich in Fahrt gekommen, heißt es. Der Alltag in NRW ist teurer geworden. Die vom Iran-Krieg ausgelösten Preisschocks schwächen sich aber ab. Das hat das Landesstatistikamt in Düsseldorf vorhin mitgeteilt. Demnach sank die Inflationsrate im Mai in NRW auf 2,4%. Verglichen mit dem Vorjahresmonat sind aber vor allem Kraftstoffe deutlich teurer geworden. Wegen einer Protestkundgebung wird morgen die Brenner-Autobahn über die Alpen den ganzen Tag gesperrt und das sorgt schon heute seit dem frühen Morgen für Staus auf der Strecke. Das beobachtet der ADAC. Eine lokale Ausweichmöglichkeit gibt es nicht. Die Tiroler Landesregierung rät deshalb, die Region weiträumig zu umfahren. Man kann sie sich meist nicht aussuchen, muss aber mit ihnen klarkommen, Nachbarn. Und die meisten Menschen in Deutschland haben auch keine Probleme mit ihren Nachbarn. Das zeigt eine neue Forsa-Umfrage für RTL. Demnach beschreiben 70% der Befragten das Verhältnis als gut oder sehr gut. Jeder Vierte hat aber auch schon mal Streit mit dem Nachbarn. Gefragt wurde auch, was zu einer guten Nachbarschaft dazugehört. Hier nannten fast alle einen respektvollen Umgang und dass man sich gegenseitig grüßt. Rund 40% unternehmen außerdem gerne auch mal in ihrer Freizeit was gemeinsam mit den Nachbarn. Auf dem Land passiert das laut Umfrage häufiger als in der Stadt. Und das waren die Nachrichten mit Denny Hoppe.
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3: Also heute kommt ein richtig schwülwarmer Tag auf uns zu. Es werden bis zu 32 Grad. Dazu ist auch wieder viel Sonne mit dabei. Ab dem Nachmittag sollt ihr aber örtlich Gewitter und Regen auf dem Schirm haben. Morgen bleibt das Wetter nämlich auch ähnlich. In einigen Regionen in NRW müssen wir damit Starkregen und Böen rechnen. Abgesehen davon wird es wieder warm mit Temperaturen bis 28 Grad. Erst am Sonntag verabschieden sich die Regenschauer im Tagesverlauf aus NRW.
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3: Und das sind die längsten Staus, alles ab 10 Minuten Wartezeit. A2 Oberhausen-Dortmund zwischen Recklinghausen-Ost und Dortmund-Menge der 6 Kilometer 46 Minuten. Die 2 Dortmund-Oberhausen zwischen Bottrop und Kreuz-Oberhausen 5 Kilometer 27 Minuten bitte einplanen. Die A3 Köln-Arnheim zwischen Kreuz-Oberhausen-West und Kreuz-Oberhausen 4 Kilometer seid ihr nach 10 Minuten durch. Die 4 Aachen-Köln zwischen Kreuz-Köln-West und Köln-Klettenberg 3 Kilometer 29 Minuten mehr. A4 Köln-Aachen zwischen Elnsdorf und Merzenich 5 Kilometer 49 Minuten und die A59 Bonn-Köln zwischen Spich und Flughafen Köln-Bonn 2 Kilometer 11 Minuten. Allen unterwegs, gute Fahrt.
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3: Schönen Freitag, im Herbst kommen hier die Backstreet Boys zu uns nach NRW. 10 Konzerte, 10. Die Zahl 10 geben sie in Düsseldorf. Nur in Düsseldorf, allein 10 Konzerte. Teilweise 3 Tage hintereinander spielen die täglich, ja? Respekt. Aber wie schaffen die das noch? Hier sind sie mit As Long As You Love Me. Singen wahrscheinlich nur die ruhigen Lieder. Damit sie sich nicht verausgaben. Ich könnte es verstehen.
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0: Alex Warren und Fever Dream. Ja, Nachbarschaft kann auch wie so ein Fiebertraum manchmal sein. Es kommt auf die Nachbarn an, ne? Aber wenn sie nett sind, sind sie ja super. Was haben die uns auch schon einen Tag gerettet? Ihr erzählt uns ja schon eure Nachbarschaftsgeschichten. 0850 80 550. Ja, wie euch was beim Kochen fehlt, habt ihr uns erzählt. Und dann, ja, da klingelst du nur beim Nachbarn. Na klar hat der noch Mehl. Na klar hat der noch Eier, Nudeln oder ein Wagyu-Steak oder ein paar Hummerschwänze. Heute ist Tag der Nachbarschaft und Nachbarn sind was Tolles. Also meistens, Kollege Sascha Fassbender ist schon da. Du freust dich schon. Ne?
1: Ja, total. Schönes Thema. Du. Nachbarn sind was Tolles, wenn sie nicht laut sind.
0: Natürlich.
1: Nachts und nackt. Das Amtsgericht Warendorf musste sich um einen Fall kümmern, bei denen Nachbarn offenbar oft und sehr laut Sex hatten. Es soll sogar zu Yuppie-Rufen gekommen sein.
0: Ich frage mich da, ja, wer schreibt Yuppie denn?
1: Ich immer. Immer.
0: Alles klar, keine Details bitte.
1: Ja? Das Gericht hat dann entschieden, die beiden dürfen nur noch in Zimmerlautstärke Sex haben, was auch immer das heißt.
0: Immerhin wurde ihnen nicht richterlich der Sex verboten, also können sie sagen, Yuppie! Ja, Sascha, was ist mit den Tieren? Dürfen die noch Sex haben? Nein, jetzt lassen wir das. Das ist ja bei Nachbarschaftsstreitigkeiten auch gerne mal ein Thema, Tiere. Ne?
1: Absolut, absolut. Wobei, er hier hat es offenbar nur nett gemeint und gut gemeint. In Bayern hat eine Familie ihre Katzen immer mal wieder draußen laufen gelassen, machen ja viele. Der Nachbar soll die Tiere dann aber angelockt und immer wieder gefüttert haben. Die Folge, die Katzen wurden fett und litten unter Übergewicht.
0: Dann, dicke Katze jetzt, und der Nachbar
1: ja, wirklich,
0: den Katzen füttern.
1: Dann eine Strafe für den Nachbarn, 250.000 Euro. Er hörte dann aber nicht auf, auch trotz dieser Strafe. Das Füttern ging weiter. Erst ein Artikel in der Lokalzeitung darüber und Handyvideos davon sorgten für eine Einigung unter den Nachbarn.
0: So. Es ist Wahnsinn, was da so alles passiert, oder? Mhm. Hat er aufgehört denn irgendwann?
1: Ja, dann tatsächlich hat er dann aufgehört, ja.
0: So. Ich glaube, da braucht jemand dringend ein Hobby, oder?
1: Ja, der auf jeden Fall. Aber bitte nicht Fußball. In Sachsen-Anhalt wohnte jemand neben einem Bolzplatz. Immer wieder landeten logischerweise Bälle auf seinem Grundstück. Der Mann verklagte den Fußballverein und bekam sogar Recht. Es musste ein 6 Meter hoher Zaun her, was wirklich teuer ist für so einen Verein. Und Achtung, es durfte nur noch einmal pro Woche ein Ball auf dem Grundstück landen.
0: Ah. Schlimm, wenn du den dann rüberschießt und dann weißt du, ja Freunde, ich war's diesmal.

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1: Mit Annika Wilk. Schönen guten Tag. In Jülich-Güsten sind Enterokokken im Trinkwasser gefunden worden. Laut den Stadtwerken sind Proben in anderen Stadtteilen bisher negativ verlaufen. Vorsorglich sollte man aber trotzdem im ganzen Stadtgebiet Maßnahmen ergreifen. Mein Kollege Oskar Auffenberg weiß, wie die aussehen.
2: Laut den Stadtwerken sollten Jülicher in den nächsten Tagen sämtliches Leitungswasser sorgfältig abkochen, das zum Trinken, Kochen oder Zähneputzen genutzt wird. Das Wasser sollte dabei sprudelnd aufgekocht werden. Enterokokken gehören zwar zur natürlichen Darmflora, können außerhalb davon aber Krankheiten verursachen, vor allem bei Menschen mit geschwächtem Immunsystem. Möglich sind unter anderem Durchfall oder Erbrechen, in schweren Fällen aber auch weitere Infektionen. Aktuell nehmen die Stadtwerke zusätzliche Wasserproben im gesamten Versorgungsgebiet. Deren Auswertung soll erst am Wochenende abgeschlossen sein. Erst danach können über weitere Maßnahmen wie eine mögliche Chlorung entschieden werden.
1: Und jetzt mehr Meldungen im Überblick. Und wir bleiben beim Trinkwasser in Jülich, denn nach wie vor sind nicht nur die Bewohner angehalten, Trinkwasser zu sparen. Das Wasserspiel am Marktplatz wird jetzt reduziert, heißt es von der Stadt Jülich. Die Gründe für die plötzliche Trinkwasserknappheit seit Pfingsten seien vielfältig und werden derzeit noch geprüft, heißt es von den Jülicher Stadtwerken. Nach dem Verkehrsunfall auf der A4 gestern zwischen Merznich und dem Kreuz Kerpen ist die Strecke heute Morgen noch in Richtung Aachen nach wie vor nur einspurig befahrbar. In der Nacht hatte die Autobahn GmbH die Arbeiten an der Fahrbahn fortgeführt, die sie eigentlich vorgestern Nacht erledigen wollte. Dann war aber ein LKW in der Baustelle verunfallt. Heute Nachmittag soll die Strecke dann wieder vollständig befahrbar sein. Für dich, für uns, für alle, unter diesem Motto laden die Johanniter morgen zu einer Mitmachaktion auf dem Dürener Marktplatz ein. Themen sind Erste Hilfe, Bevölkerungsschutz, Notfallversorgung und ehrenamtliches Engagement. Die LIDA-Region hat auch in diesem Jahr wieder in den Fördertopf gegriffen. 24 Projekte in der Region bekommen einen Zuschuss von insgesamt rund 200.000 Euro. Das Geld geht an Projekte, die das Dorfleben verbessern sollen. Auch drei Kommunen bei uns im Kreis können sich freuen. Unter den Gewinnen sind unter anderem Ortsteile in Heimbach, Kreuzau und Hürtgenwald mit ihren Vorhaben. Für die erhalten sie zusammen über 37.000 Euro. Mit dem Geld wird zum Beispiel moderne Technik für die Wildrettung in Hürtgenwald finanziert. Kreuzau erhält eine neue Bühne für die Drower Festhalle und in Heimbach bekommt die Dorfhalle in Düttlingen eine neue Ausstattung. Auch ausgewählte Projekte aus dem Kreis Euskirchen und der Städteregion Aachen erhalten einen Teil der Förderung.
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1: 29 Grad messen wir gerade in Linnich und in Fettweiß 28 sind es bei euch in Heimbach. Und so langsam aber sich erziehen die Wolken über den Kreis Düren und die Wolkendecke wird immer dichter und heute Nachmittag kann es dann auch Gewitter geben, die richtig heftig ausfallen können. Morgen gibt es einen Mix aus Sonne, Wolken und auch Schauern mit bis zu 27 Grad. Sonntag dann noch einzelne Gewitter und nur noch 23 Grad.
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1: Und da gibt es eine Gefahrenstelle von der A4 Aachen-Köln. Zwischen dem Kreuz Köln-West und Köln-Eiffeltor, da ist eine ungesicherte Unfallstelle. Es staut sich auf der A4 Köln Richtung Aachen zwischen Elste von Merznich auf 5 Kilometern. Da ist immer noch nur eine Spur in Richtung Aachen befahrbar. Hier braucht ihr 40 Minuten länger. Der neueste Blitzer steht in Düren am Herweg bei Tempo 30. Und ansonsten noch in Düren auf der Monschauer Landstraße, in Jülich an der Vogelstange, in Linnich bei Gerionsweiler auf der B57, in Merznich am Faldersweg und der letzte steht in Niederzier hoch im Stammeln. Habt ihr sonst noch was gesehen? Staus und Störungen meldet ihr kostenlos unter der Radio Ruhr Verkehrshotline 0800 50 80 110 oder per WhatsApp.
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4: Die Toten Hosen haben heute ihr allerletztes Studioalbum in ihrer Karriere veröffentlicht. Wir sind alle sehr aufgeregt gewesen. Wir hören gleich mal rein. Es gab nämlich eine große Überraschung auf dem Album. Ein geheimer Track. Jetzt ist er nicht mehr geheim, Mensch, ja? Nicht einfach so zu finden, aber wir haben ihn natürlich gefunden. Wir haben unser Detektivteam losgeschickt, haben gesagt, find diesen einen Song, diesen geheimen Song. Und ja, das dürfte wahrscheinlich auch sehr viele Ärztefans unter euch interessieren. Gleich mehr dazu hier bei mir. Das ist investigativer Musikjournalismus. Ich sag's, wie es ist. Ich bin Kevin Zimmer. Tag zusammen.
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0: Kamrad und Hug Yourself hier bei uns. Kamrad kommt ja aus NRW, genau wie eine der größten Bands deutschlandweit, würde ich sagen, auch aus NRW kommen. Aus Düsseldorf, ihr wisst, wen ich meine. Klar, die Toten Hosen, heute ist es soweit. Das neue und auch letzte Studioalbum der Toten Hosen ist draußen. Trink aus, wir müssen gehen, heißt es. Kollege Jonas Mikolajczak aus der Musikredaktion, du hast es dir angehört. Wir waren alle ganz aufgeregt, als es dann endlich online war. Und dich hat es überrascht, ne?
1: Ja, direkt der erste Song, der wurde nämlich bisher so ein bisschen geheim gehalten. Jetzt wissen wir aber, er heißt Hier sind die Hosen und ist gemeinsam mit Farin Urlaub von den Ärzten.
0: Nein!
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0: So, und der Rest des Albums ist ja auch so ein Querschnitt der Hosen, ne?
1: Ja, du hast alles wirklich so ein bisschen dabei, aber im großen Ganzen ist es schon Back to the Roots, also wirklich schribbeliger Punk und Rock. Ich glaube, da freuen sich die eingefleischten Fans, genauso auch hierüber. Endlich eine richtige Düsseldorf-Hymne von den Toten Hosen. Außerdem gibt es auch noch ein Bonus-Cover-Album dazu mit Gästen wie Wolfgang Niedecken oder Vicky Leandros.
0: Ja, was? Vicky Leandros? Naja, bin ich sehr gespannt drauf. Nun soll es ja aber auch ein Abschiedsalbum sein. Da wird ja auch ein bisschen Melancholie drin sein, oder?
1: Ja, natürlich. Gerade der letzte Song, Trink aus, der sorgt bei mir schon für Gänsehaut und klingt halt einfach nach Abschied.
2: Doch jetzt trink aus!
0: So, und bevor hier die Tränen fließen, machen wir schnell weiter. Musik vom letzten Album der Hosen ist heute rausgekommen.
3: Ah, hier ist der Campino von den Toten Hosen und ihr hört jetzt unsere brandneue Single Nur nach vorn.

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1: Mit Christian Böder. Guten Tag. Es gibt einigermaßen gute Nachrichten für unsere Geldbeutel. Die Teuerungsrate bei uns in NRW geht endlich wieder etwas zurück. Trotz der schwierigen Lage nach dem Ausbruch des Iran-Kriegs schwächen sich die Preisschocks aktuell ab. Thorsten Adolfs aus dem News-Team hat mehr zum Thema.
2: Die Inflation lag jetzt im Mai bei 2,4%. Damit ist sie im Vergleich zu den Vormonaten März und April etwas gesunken. Das Landesstatistikamt in Düsseldorf sagt, dass sich die Lage damit ein Stück weit beruhigt hat, auch wenn wir immer noch über den Werten vom Jahresanfang liegen. Man merkt die positivere Preisentwicklung gerade zum Beispiel beim Einkaufen. Viele Dinge sind zwar teurer als vor einem Jahr, aber der extrem starke Preisanstieg verliert langsam an Schwung. Richtig teuer bleibt es leider beim Tanken, denn Kraftstoffe kosten im Schnitt über 14% mehr als im Vorjahr. Und auch beim Heizöl müssen wir mit mehr Geld planen. Wer beim Essen auf Obst, Fleisch oder Fisch setzt, spürt ebenfalls höhere Preise an der Kasse. Aber es gibt auch ein paar Lichtblicke. Molkereiprodukte, Eier und Strom sind mittlerweile deutlich günstiger zu haben. Auch diejenigen, die einen Kurztrip planen, können bei Übernachtungen zumindest ein paar Euro sparen.
1: Und das sind weitere Nachrichten in der Zusammenfassung. In diesem Monat sind 2,95 Millionen Menschen in Deutschland ohne Job gewesen. Das sind 58.000 weniger als im April, aber 31.000 mehr als vor einem Jahr. Die Zahlen hat die Bundesagentur für Arbeit genannt. Demnach ist die Zahl der offenen Stellen im Mai gestiegen. Der frühere Bundesverkehrsminister Andreas Scheuer soll sich vor Gericht verantworten. Das Landgericht Berlin habe eine entsprechende Anklage zugelassen, sagte eine Gerichtssprecherin. Die Berliner Staatsanwaltschaft wirft Scheuer vor, vor dem Mautuntersuchungsausschuss des Bundestags gelogen zu haben. Die Rettung von 5 eingeschlossenen Goldsuchern aus einer überfluteten Höhle im südostasiatischen Laos dauert an. Die Vermissten sind zwar entdeckt worden, aber die eigentliche Bergung ist noch nicht angelaufen. Die könnte unter anderem wegen akuter Einsturzgefahr, Enge und Überflutung riskant werden, so die Experten vor Ort. Die Goldsucher sitzen mittlerweile seit 10 Tagen in der Höhle fest. Kurz vor Beginn der Fußball-WM in Nordamerika ist der Run auf Fan- und Merchandise-Artikel in vollem Gange. Wer sich für das Megasportereignis ein WM-Shirt zulegen möchte, sollte aber vorsichtig sein. Denn gefälschte Trikots gibt es zwar zu Billigpreisen im Internet, der Kauf aber kann strafbar sein. Davor warnt der Zoll. Auch beim privaten Kauf eines gefälschten Artikels kann ein geschäftlicher Verkehr vorliegen, wenn der Artikel in einem Internethandel bestellt worden ist, heißt es von dort. Fußballfans sollten sich deshalb von den Spottpreisen nicht verführen lassen, sondern sich erst einmal auf den offiziellen Herstellerseiten informieren, empfiehlt die Behörde. Direkt beim Originalhersteller ordern sei der sicherste Weg, Fälschungen aus dem Weg zu gehen. Das waren die Nachrichten mit Christian Böder.
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3: Heute heißt's heiß, warm, schwül und ziemlich sonnig. Aber es gibt auch ein paar Probleme, so ab dem Nachmittag, sagen wir gleich was zu. Temperaturen gehen auf bis zu 32 Grad hoch und jetzt kommt dieses Aber. Ja, ab dem Nachmittag rechnen wir örtlich mit Gewittern und Regen. Teilweise wird es dann auch ein bisschen windiger. Morgen ändert sich daran nicht ganz so viel. In Teilen von NRW müssen wir mit Starkregen und Böen rechnen. Ansonsten wieder sehr warm. Auch morgen mit bis zu 28 Grad. Erst am Sonntag ziehen die teils kräftigen Regenschauer dann im Laufe des Tages ab.
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3: Und hier verliert ihr mindestens 17 Minuten. A2 Oberhausen-Dortmund zwischen Recklinghausen-Ost und Dortmund-Meggede 6 Kilometer. 47 Minuten müsst ihr da einplanen. Die A2 Dortmund-Oberhausen zwischen Bottrop und Kreuz-Oberhausen 4 Kilometer 21 Minuten. Die A4 Köln-Aachen zwischen Elnsdorf und Merzenich 5 Kilometer 36 Minuten on top. Die 43 Wuppertal-Recklinghausen zwischen Kreuz-Bochum und Herne-Eickel 4 Kilometer 17 Minuten mehr. Die A46 Düsseldorf-Heinsberg zwischen Kapellen und Jüchen 5 Kilometer plus 17 und die A59 Dienstlaken-Duisburg zwischen Duisburg-Althamborn und Kreuz-Duisburg 4 Kilometer 36 Minuten mehr. Ich wünsche euch eine gute Fahrt.
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3: Hallo, Kevin Zimmer hier, Algarve, Portugal. Kannst du auch nicht mehr hin, ne? Bald, also zumindest. Ich meine, ein Strand dort wurde jetzt zum weltweit schönsten Strand gewählt. Ich sag mal so, da kannst du nicht mehr hin, da werden nämlich jetzt gleich Massen von Touristen einfallen auf diesen Strand. Aber gut, wenn es schön ist. Der Strand heißt übrigens Praia de Monte Clérigo. Ich kann kein Portugiesisch, also von daher, obwohl ich schon oft da war, aber es ist, wahrscheinlich habe ich es komplett falsch ausgesprochen. Wobei eigentlich ganz gut, dann findet ihr nicht, ja? Monte, Praia de Monte Clérigo. Es klingt wie eine Zeremonie in der katholischen Kirche, ich weiß auch nicht.

0: Das ist die neue von Olivia Rodrigo, Drop Dead. Schönen Freitag. Autos sagen ja auch viel über Menschen aus, ja? Es gibt ja auch bei Reichen Prollkarren. Was sind so die Prollkarren der Reichen? Oftmals Ferrari, Lamborghini oder Porsche. Atze Schröder war ja immer schon ein bisschen Team Porsche, ja? Das ist so sein Superauto. Für Ferrari hat er irgendwie nie so richtig viel was übrig gehabt. In seiner neuen Podcast-Folge merkt man das auch kaum. Also, vielleicht ein bisschen, ja? Vielleicht ein bisschen, denn er macht sich sehr über die neuen Elektro-Ferraris her.
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3: Ja, nee, ist klar.
4: Wer von euch fährt ein Ferrari? Ja, habe ich mir gedacht. Ich auch nicht. Ja, und da ist jetzt die Lösung. Wir können bald alle Ferrari fahren. Ohne Kredit, ohne kriminell zu werden. Einfach mit dem 49-Euro-Ticket Ferrari fahren. Ja, Ferrari will bald Züge bauen. Die planen sogar ab 2028 31 Ferrari-Züge in Deutschland einzusetzen, um so der Deutschen Bahn Konkurrenz zu machen. Vor allem in Sachen Schnelligkeit und Pünktlichkeit. Ja, nee, ist klar. Vor allem fahren die Ferrari-Züge ja dann auf dem Schienennetz der Deutschen Bahn. Da bringt dir auch der Testarossa-Express nichts, wenn du damit hinter der Bremsgondel der Bahn hertuckerst. Aber egal, die ziehen da durch. Ferrari will das Fortbewegungsmittel in Deutschland werden. Ja, auf der Schiene und auf der Straße. Deshalb bauen die doch jetzt auch so einen kleinen, voll elektrischen Flitzer. Der sieht aus wie eine Mischung aus einem Opel Corsa und einem Fiat Multipla. Also richtig hässlich. Floppt übrigens sensationell, das Kackfass. Die Ferrari-Aktie fällt gerade in 2,5 Sekunden von 100 auf 0. Auch ein Rekord. Ohne Not machen sie in Maranello aus dem stolzen Hengst einen Duracell-Esel. Ey, statt mit der Karre fährst du doch vorm Casino in Monte Carlo lieber mit dem Opel Mokka vor. Der war gerade wie's Charakter.
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1: Mit Oskar Aufenberg, schönen guten Tag. Die Landgemeinde Titz hat einen Haushalt für das laufende Jahr. Das ist das Ergebnis der Gemeinderatssitzung gestern Abend. Was den Haushalt so umstritten gemacht hatte, weiß Dietrich Meyer.
2: Der Haushaltsentwurf enthält unter anderem deutlich steigende Grundsteuerhebesätze. Die waren bei Bürgern auf Kritik gestoßen. Eine Bürgerinitiative hatte zuletzt einen externen Sachverständigen hinzugezogen, der mehr als 3 Millionen Euro Sparpotenzial im Entwurf gefunden haben soll. Auf dieser Grundlage wollten die Kritiker des Entwurfs verhindern, dass er in seiner jetzigen Fassung verabschiedet wird. Dazu schalteten sie unter anderem die Kommunalaufsicht des Kreises Düren ein. Die hat allerdings darauf verwiesen, dass eine umfangreiche Prüfung vor der Sitzung des Gemeinderates nicht mehr möglich sei. Sobald der Behörde aber die beschlossene Haushaltssatzung vorlegen würde, werde die ohnehin gründlich geprüft.
1: Und jetzt weitere Nachrichten im Überblick. Bei einem Unfall auf der L11 bei Hürtgenwald ist gestern Vormittag eine Autofahrerin leicht verletzt worden. Die 44-Jährige wollte nach Angaben der Polizei zwischen Brandenberg und Kleinhau 2 Traktoren überholen. Dabei bog der vordere Traktor nach links auf eine Wiese ab. Die Autofahrerin konnte trotz einer Vollbremsung einen Zusammenstoß nicht mehr verhindern und landete mit ihrem Wagen anschließend im Graben. In Linnich ist gestern Nachmittag die Fahrerin eines elektrischen Krankenfahrstuhls bei einem Unfall leicht verletzt worden. Nach Angaben der Polizei hatte eine Autofahrerin die 65-Jährige beim Verlassen eines Supermarktparkplatzes auf der Ruhrstraße übersehen. Die Rollstuhlfahrerin wurde mit leichten Verletzungen ins Krankenhaus gebracht. Die Ausstellung der japanischen Künstlerin Yayoi Kusama im Kölner Museum Ludwig wurde bereits von 250.000 Menschen besucht. Auch die Tickets für den Juni sollen laut dem Museum bereits komplett ausverkauft sein. Die Ausstellung zeigt rund 300 Werke der heute 97-jährigen Künstlerin aus verschiedenen Phasen ihrer Entwicklung. In Aldenhoven wird es am Wochenende rasant. Der Kreis Düren lädt morgen und am Sonntag am Aldenhoven Testcenter zum Autofrühling ein. Neben aktuellen Modellen werden auch Trikes oder Reisemobile mit Wohnkabinen präsentiert. Wer möchte, kann auch auf der Teststrecke des Centers Probe fahren. Außerdem gibt es Motorradsimulationen und eine Oldtimer-Ausstellung. Mit dabei sind auch die Feuerwehr Aldenhoven, der ADAC Nordrhein und die Verkehrswacht Düren. Mehr Infos dazu findet ihr auch auf radioruhr.de.
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1: Das Wetter ist schon jetzt heiß, drückend und schwül. Aktuell messen wir jeweils 29 Grad in Düren, Jülich und Hürtgenwald. Und damit ist doch nicht das Ende der Fahnenstange erreicht. Das soll im Laufe des Nachmittags auf 30 bis 32 Grad bei uns im Kreis klettern. Und als wenn das noch nicht genug wäre, soll es dazu auch noch den Nachmittag über Regenschauer und Gewitter geben.
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1: Vorsicht auf der A4 in Richtung Aachen. Da liegen zwischen Elsdorf und Merzenich gerade Gegenstände auf der Fahrbahn. Und auf der A61 in Richtung Mönchengladbach zwischen Bergheim Süd und Bergheim gibt es gerade eine ungesicherte Unfallstelle auf dem linken Fahrstreifen. Dann habe ich 2 Staus. Einmal die A4 in Richtung Köln zwischen dem Kreuz Köln-West und Köln-Eifeltor. 5 Kilometer Stau, dauert etwa 10 Minuten länger. Und die A46 in Richtung Düsseldorf zwischen dem Kreuzholz und Kapellen. Da staut es sich über 4 Kilometer und dauert ebenfalls 10 Minuten länger. Der aktuellste Blitzer steht in Düren am Herweg und blitzt bei Tempo 30. Außerdem geblitzt wird in Düren auf der Monschauer Landstraße, in Jülich an der Vogelstange, auf der B57 bei Lenig-Gerionsweiler, in Merzenich im Faldersweg und bei Niederzier-Hochheim-Stammeln auf der B56. Kommt alle gut und zügig durch.
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4: Ach guck mal, da haben wir schon wieder Freitag. Hallo Tag zusammen, Kevin Zimmer hier. Ist herrlich, die Woche fing ja erst quasi gefühlt am Dienstag an, weil wir ja noch am Pfingstmontag frei hatten, zumindest die meisten von euch. Und jetzt haben wir schon wieder Wochenende. Ach, ist das herrlich. Und in der nächsten Woche haben wir Donnerstag einen Feiertag, frohen Leichnam. Das ist doch herrlich. Das ist, ich bin ja eh dafür, quasi, dass man mit nur einem Wochenende nicht auskommt. Und frohen Leichnam, das ist ja quasi wie ein Wochenende in der Woche.

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0: X-Ambassadors und Renegades hier bei uns. Einen schönen Freitag. Was glaubt ihr, war der erfolgreichste deutsche Film des vergangenen Jahres? Kleiner Tipp.
1: Servus, mein Bruder.
2: Mein Bruder.
0: Ja, das Kanu des Manitou war der erfolgreichste deutsche Film 2025. Und weil der Film mit den meisten Besuchern seit ein paar Jahren auch einen Preis bekommt, steht zumindest ein Gewinner heute Abend bereits fest, wenn in Berlin zum 76. Mal der Deutsche Filmpreis verliehen wird. Kinoexperte Jörg Albrecht.
3: Ja, und das ist Michael Bulli Herbig. Der muss definitiv nicht zittern. Ihm ist die Lola, also der deutsche Oscar, sicher. Ja, und es gibt noch jemanden, der jetzt schon weiß, dass er eine Lola in den Händen halten wird. Und das ist Regieveteran Wim Wenders. Er bekommt in diesem Jahr den Ehrenpreis.
0: Jetzt war es in den vergangenen Jahren oft so, dass viele der Filme, die für den Deutschen Filmpreis nominiert sind, nicht gerade Kinohits waren. Das ist in diesem Jahr erfreulicherweise anders, ne?
3: Absolut. Woran man auch sieht, dass sich der deutsche Film zuletzt an den Kinokassen richtig gut geschlagen hat. Allen voran die Romanverfilmung. Ach, diese Lücke, diese entsetzliche Lücke. 7-mal geht der Film über einen jungen Schauspielschüler, der bei seinen Großeltern einzieht, ins Lola-Rennen.
4: Mo, Joachim, jetzt erzähl mal, deine erste Woche auf der Schauspielschule.
5: Heute mussten wir am Ende alle nochmal zwei Zettel ziehen. Einen Schriftsteller und ein Tier. Und ich habe gezogen Fontane und das Nilpferd. Und jetzt muss ich nächste Woche Effi Briest vortragen als Nilpferd.
3: Die Lola in Gold für den besten Film könnte aber auch Amrum gewinnen oder 22 Bahn. Auch das eine Romanverfilmung und ein Kinohit. Es gibt aber auch noch einen Film, der sowas ist wie der haushohe Favorit in diesem Jahr. Nämlich das Drama In die Sonne schauen mit Chancen auf insgesamt 11 Auszeichnungen.
0: Mhm. Reden wir über die Stars vor der Kamera. Welche Schauspielerinnen und Schauspieler sind nominiert?
3: Ja, auch da haben wir ein Jahr, in dem man die meisten Namen zur Abwechslung mal kennt. Nominiert zum Beispiel sind Luna Wedler, Jannis Niewöhner und Laura Tonke. Die spielen alle drei in 22 Bahn mit. Aber auch die beiden Hauptdarsteller aus Ach, diese Lücke, nämlich der 26-jährige Bruno Alexander und dann auch Senta Berger, die mit 85 Jahren zum ersten Mal ins Lola-Rennen geht.
0: Ach, guck mal an. Ja, ist nie zu spät dafür, würde ich mal sagen. Ne? Wer die Verleihung sehen möchte, im Ersten ist sie zu sehen heute ab 22.20 Uhr. Jörg Albrecht hatte schon mal die Infos vorab, also eigentlich braucht er gar nicht mehr gucken. Eigentlich wissen wir schon, wer sie bekommt. Die Lola. Danke, Jörg. Hier ist Taylor Swift.

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1: mit Christian Böder. Guten Tag. Die Zahl der Arbeitslosen in Deutschland ist im Mai wieder unter die Marke von 3 Millionen gerutscht. Das hat die Bundesagentur für Arbeit in Nürnberg mitgeteilt. Insgesamt waren 2,95 Millionen Menschen ohne Job. Das sind 58.000 weniger als im April, aber immer noch 31.000 mehr als vor einem Jahr. Die weiteren Infos hat Malte Albrecht aus dem News-Team.
2: Im Mai werden normalerweise viele Jobs vergeben, vor allem in Berufen, die draußen stattfinden. Aber diese Frühjahrsbelebung sei in diesem Jahr nicht wirklich in Fahrt gekommen, räumte Agenturchefin Nahles ein. Der Rückgang sei möglicherweise mehr auf einen schwachen April als auf einen starken Mai zurückzuführen. Eine Trendwende auf dem Arbeitsmarkt sei weiterhin nicht in Sicht. Und obwohl die Arbeitslosigkeit im Jahresvergleich gestiegen ist, ist auch die Zahl der offenen Stellen größer geworden. Ein ganz ähnliches Bild zeigt sich auf dem Ausbildungsmarkt. Fast 200.000 junge Menschen haben noch immer keinen Ausbildungsplatz gefunden. Gleichzeitig wurden den Arbeitsagenturen rund 380.000 Lehrstellen gemeldet und damit etwas mehr als im letzten Jahr. Viele Ausbildungsplätze könnten nicht besetzt werden, weil es in manchen Regionen nicht genug passende Bewerber gäbe, heißt es. Auch in Nordrhein-Westfalen ist die Zahl der Arbeitslosen leicht auf knapp 781.000 gesunken, aber auch von der Regionaldirektion NRW heißt es, das sei noch kein Signal für eine nachhaltige Erholung.
1: Und hier haben wir weitere Nachrichten in der Zusammenfassung. Auslöser für den schweren Verkehrsunfall mit 2 toten 12-Jährigen in Dienstlaken war wohl ein Herzstillstand der Unfallfahrerin. Das hat die Auswertung eines sogenannten Ereignisrekorders ergeben, den die 47-Jährige implantiert hatte. Demnach hatte bei ihr der Herzschlag 16 Sekunden ausgesetzt. Die Frau war am Mittwoch mit dem Auto in eine Gruppe radfahrender Schüler gefahren. Sie hatte laut Staatsanwaltschaft schon vor einem Jahr wegen eines plötzlichen Ohnmachtsanfalls einen Autounfall verursacht. Die Teuerungsrate in NRW ist wieder etwas zurückgegangen. Trotz der schwierigen Lage nach dem Ausbruch des Iran-Kriegs schwächen sich die Preisschocks aktuell merklich ab, heißt es von den Landesstatistikern. Demnach liegt die aktuelle Inflation bei 2,4%. Viele Lebensmittel liegen allerdings bei den Preisen weiter zu. Das Oberverwaltungsgericht NRW in Münster beschäftigt sich mit einem Eilantrag von Klimaschützern. Es geht um den Startpunkt ihrer Demo morgen gegen ein Erdgaskraftwerk in Werne an der Stadtgrenze zu Hamm. Die Polizei befürchtet unter anderem Störungen gegen das Kraftwerk und hatte einen Alternativstartpunkt vorgeschlagen. Das Klimabündnis geht dagegen gerichtlich vor. Für kurze Zeit war sie die schnellste Rollator-Seniorin in ganz NRW. Im Kreis Euskirchen ist eine ältere Dame samt Gehhilfe in eine Radarkontrolle geraten und wurde prompt geblitzt. Laut Foto war die Seniorin mit 42 km/h unterwegs und das in einer 30er-Zone. Dieser Rekord hielt aber nur kurz, denn die Polizei bemerkte schnell, es war nicht die Frau, die die Blitze auslöste, sondern ein an ihr vorbeifahrender Kastwagen. Das Sahnehäubchen auf dem Vorfall ist, dass die Seniorin samt Rollator so günstig für den Raser stand, dass sie das Kennzeichen des Wagens verdeckte. Der oder die Fahrerin kommt also ungeschoren davon. Das waren die Nachrichten mit Christian Böder.
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4: Geht noch heiter bis wolkig durch den Nachmittag. Später sind von Nordwesten einzelne Schauer und Gewitter mit Starkregen möglich. Regional hat das dann auch Unwetterpotenzial, also mit Starkregen, Hagel oder orkanartige Böen, alles nicht ausgeschlossen. Im Moment messen wir dazu 28 bis 32 Grad. Am Samstag ist es dann wechselnd bewölkt, oft trocken. In der Südhälfte sind auch mal Schauer und Gewitter mit dabei. Dazu messen wir Werte, die liegen zwischen 24 und 29 Grad. Und Sonntag, da geht es dann ähnlich unbeständig weiter.
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4: Der Freitagnachmittag und die Staus, es ist schon wieder gut was los. Mindestens 25 Minuten plus auf diesen Strecken hier. Die A1 Münster in Fahrtrichtung Köln zwischen Hamm, Bockum, Werne und Schwerte 16 Kilometer Stau plus 33 Minuten da. Dann die 2 Oberhausen nach Dortmund zwischen Recklinghausen Ost und Dortmund Menge de 6 Kilometer Stau plus 37. Die 3 Köln nach Frankfurt zwischen Nomar Nord und Siebengebirge 4 Kilometer Stau plus 27. Die 4 Olpe nach Aachen zwischen Kreuz Köln-Ost und Köln-Eiffeltor. Da 8 Kilometer Stau und 28 Minuten plus. Und auch die 61 Mönchengladbach nach Koblenz, hier zwischen Mönchengladbach-Holt und Mönchengladbach-Güderath. 6 Kilometer Stau plus 26 Minuten.
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4: Ja, und wir starten schon mal rein in dieses Wochenende jetzt mit Musik von Nico Santos und All Time High. Ich bin Andreas Grunwald, schönen Freitag, schönes Wochenende. 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

0: Michael Schulte und 5am. So, heute nicht vergessen, die Nachbarn ganz lieb zu grüßen. Einfach mal rüberwinken. Heute ist ja Tag der Nachbarschaft. Ja, bei manchen hat man das Glück und man hat die besten Menschen neben sich wohnen, die da im Urlaub die Pflanzen versorgen oder hier einen Ersatzschlüssel für den Notfall aufbewahren. Und manche, die hörst du im Treppenhaus runterlaufen. Da bleibst du nochmal selbst 5 Minuten im Treppenhaus stehen, bis die weg sind, weil du denen nicht begegnen willst. Wir haben euch mal gefragt, wie sieht's bei euch zu Hause aus?
1: Eine meiner Nachbarin hat meine Katze eingesammelt, als meine Tür auf einmal auf war. Dank ihr habe ich meine Katze noch.
2: Bei meinem Elternhaus haben wir seit 20 Jahren ein Gartenhaus stehen und da ist dem Nachbar aufgefallen, dass es 10 cm auf seinem Grundstück steht und wir sollten das dann abreißen. Das wollten wir natürlich nicht und gnädigerweise hat das mit seinem Baukran dann um 10 cm verschoben. Ja, sowas hört man dann nicht so gerne.
3: Ah, wir gehen ab und zu kochen mal zusammen, ab und zu gucken mal Filme zusammen, also ist der Hammer.
4: Ich habe an sich mit all meinen Nachbarn eigentlich total schöne Erinnerungen und Sachen. Also ich wohne immer noch im gleichen Haus, in dem ich damals auch aufgewachsen bin, nur halt in einer anderen Wohnung und dadurch habe ich halt von Kind an eigentlich die gleichen Nachbarn. Das ist ganz cool.
0: Tja, wie sieht's bei euch aus? Positiv oder negativ? Jetzt bin ich auf eure Geschichten gespannt. Kommt mal rüber mit euren Geschichten zur Nachbarschaft am Tag der Nachbarschaft. Jetzt hier bei uns einfach mal durchbimmeln. Das ist die Telefonnummer 0800 50 80 und dann die 550.
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1: Mit Oskar Auffenberg. Schönen guten Tag. Die Landgemeinde Titz hat einen Haushalt für das laufende Jahr beschlossen. Das ist das Ergebnis der Gemeinderatssitzung gestern Abend. Der Weg dahin war etwas länger als gewöhnlich, auch weil einige Inhalte sehr umstritten waren. Der Haushaltsentwurf enthält unter anderem deutlich steigende Grundsteuerhebesätze. Die waren bei Bürgern auf Kritik gestoßen. Eine Bürgerinitiative hatte zuletzt einen externen Sachverständigen hinzugezogen, der mehr als 3 Millionen Euro Sparpotenzial im Entwurf gefunden haben soll. Auf dieser Grundlage wollten die Kritiker des Entwurfs verhindern, dass er in seiner jetzigen Form verabschiedet wird. Dazu schalteten sie unter anderem die Kommunalaufsicht des Kreis Düren ein. Die hat allerdings darauf verwiesen, dass eine umfangreiche Prüfung vor der Sitzung des Gemeinderats nicht mehr möglich sei. Sobald der Behörde aber die beschlossene Haushaltssatzung vorlegen würde, würde die ohnehin gründlich geprüft. Und jetzt weitere Nachrichten in der Zusammenfassung. Die Dürener Christophorus-Schule wurde heute Vormittag nach einem Feueralarm zeitweise geräumt. Laut der Feuerwehr war der Alarm durch eine Plastikschüssel ausgelöst worden, die in einer Küche auf dem eingeschalteten Herd vergessen wurde. Nach kurzer Zeit konnte der Schulbetrieb aber normal weitergehen. Bei einem Unfall auf der L11 bei Hürtgenwald ist gestern Vormittag eine Autofahrerin leicht verletzt worden. Die 44-Jährige wollte nach Angaben der Polizei zwischen Brandenberg und Kleinhau 2 Traktoren überholen. Dabei bog der vordere Traktor nach links auf eine Wiese ab. Die Autofahrerin konnte trotz Vollbremsung einen Zusammenstoß nicht mehr verhindern und landete anschließend mit ihrem Wagen im Graben. Im Jülicher Heckfeld hat es am Vormittag einen kurzzeitigen Stromausfall gegeben. Laut den Stadtwerken Jülich waren mehrere Haushalte und Unternehmen in dem Bereich für rund eine Dreiviertelstunde ohne Elektrizität. Grund dafür sei ein Stromkabel gewesen, das bei Bauarbeiten beschädigt worden sei. Im Kreis Düren ist die Arbeitslosigkeit im Mai leicht zurückgegangen. Aktuell sind rund 11.400 Menschen ohne Job, die Quote liegt bei 7,6%. Kollege Koray Amanak, wie ist denn die Situation allgemein in der Region?
2: In der gesamten Region der Agentur für Arbeit Aachen-Düren zeigt sich laut den neuen Zahlen der Agentur insgesamt eine deutliche Senkung der Gesamtarbeitslosigkeit. Trotzdem falle die Frühjahrsbelebung am regionalen Arbeitsmarkt verhalten aus, so die Experten. Auch die wirtschaftlichen und geopolitischen Rahmenbedingungen seien weiterhin von Unsicherheiten geprägt, heißt es weiter. Gleichzeitig meldeten Unternehmen aber wieder mehr neue Stellen, vor allem im Verkauf, Lagerlogistik und im Bereich der Kinderbetreuung.
1: Weitere Nachrichten findet ihr auch auf radioruhr.de.
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1: In Titz und in Nörvenich haben wir mittlerweile die 30-Grad-Marke gerissen. In Niedegen sind es dagegen noch angenehme 29. Im Laufe des Nachmittags soll es dann zunehmend schwüler werden und hier und da kommen auch Schauer und ordentliche Gewitter runter. Morgen Vormittag rechnen wir ebenfalls mit Regen. Richtung Nachmittag soll das Ganze dann aber eher in Sonne umschlagen. Dabei erwarten wir morgen Spitzenwerte von 27 bis 29 Grad.
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1: Vorsicht auf der A544 in Richtung Europaplatz. Da steht am Kreuz Aachen aktuell ein Pannenfahrzeug im Baustellenbereich. Dann haben wir zwei Staus. Einmal die A4 in Richtung Köln zwischen dem Kreuz Köln-West und Köln-Eiffeltor. Nach wie vor 6 Kilometer Stau, dauert aktuell 20 Minuten länger. Und dann noch die A1 in Richtung Euskirchen zwischen Gleuel und dem Kreuz Bliesheim. 8 Kilometer Stau, dauert ebenfalls 20 Minuten länger. Der aktuellste Blitzer steht in Düren am Herweg. Da gilt Tempo 30. Außerdem geblitzt wird in Düren auf der Monschauer Landstraße, in Jülich an der Vogelstange, bei Linnig Gerionsweiler auf der B57, in Merzenich im Faldersweg und auf der B56 bei Niederzier hoch am Stammeln. Haltet die Augen offen und kommt alle gut und zügig durch.
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3: Tja, und das am Freitagnachmittag jetzt mal mit Musik von No Doubt. Haben wir uns das Stück hier rausgesucht. Don't Speak. Ich bin Andreas Grunwald. Euch einen schönen Freitag.
4: Ja.

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0: euch nochmal einen schönen Freitagnachmittag.
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0: Ja, und die deutsche Fußballnationalmannschaft hat mit ihrer Vorbereitung auf die Weltmeisterschaft begonnen. Gestern trainierte die DFB-11 zum ersten Mal in Herzogenaurach und jetzt am kommenden Sonntag, da steigt bereits das erste von zwei Testspielen. Nico Hartmann aus dem WM-Studio, du hast mal so einen ersten Überblick für uns. Wie sieht's denn aus, das Programm der Nagelsmann-Elf jetzt bis Sonntag, ganz konkret?
2: Tja, man könnte sagen, trainieren, essen, schlafen, zusammenrücken. Aber ganz so einfach wird es dann natürlich nicht. Aber schon in diesen ersten Tagen wird sich zeigen, ob der DFB-Kader menschlich und sportlich zusammenwachsen kann. Ein erstes Training bei sommerlichen Temperaturen gestern konnte darüber natürlich noch keinen Aufschluss geben. Das Ganze im Übrigen ohne Manuel Neuer, dessen Wade behutsam für die WM aufgebaut wird, sowie ohne Kai Havertz, der am Samstag noch das Champions-League-Finale für Arsenal gegen Paris spielt. Am Freitag und am Samstag wird sich die DFB-11 nochmal gezielt auch auf den Gegner aus Skandinavien einstellen. Und am Sonntag 20.45 Uhr ist dann Anstoß in Mainz. Dann gibt es ein erstes WM-Stimmungsbarometer.
0: Ja, weil du es gerade schon angesprochen hast, wie würdest du denn die Stimmung rund um die Nationalelf so einschätzen? Ist ja immer ein wichtiges Thema für diese WM.
2: Absolut. Und der Bundestrainer hat ja auch seinen Anteil daran, dass kommunikativ bei der Nominierung von Manuel Neuer oder auch im Umgang mit Personalien wie Dennis Undav einiges verrutscht ist. Demzufolge achtete Rudi Völler beim öffentlichen Auftritt am Mittwoch auch extrem darauf, die Mannschaft und vor allem Julian Nagelsmann stark zu reden. Es wird sich zeigen, wie eng das Band zwischen Team und Trainer bei der WM wird. Man tut auf jeden Fall alles dafür. Es gibt sogar am Abend ein großes Abschiedsevent für die Spieler in Herzogenaurach. Ein Grillabend. Ein gemeinsames Einschwören auf die WM.
0: Tja, die deutsche Fußballnationalelf legt also los. Der Countdown für die WM hat begonnen. Übermorgen steht das letzte Testspiel vor der Reise in die USA an. Es wird gespielt in Mainz und zwar gegen Finnland. Das ZDF überträgt live und das ab 20:45 Uhr, da ist dann Anstoß.
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1: Mit Christian Böder, guten Tag. Der Tankrabatt drückt die Preise und sorgt dafür, dass die Inflation bei uns ganz leicht sinkt. Thorsten Adolfs aus dem News-Team, die Teuerungsrate für den Mai ist da.
2: Genau, sie liegt nach Angaben des Statistischen Bundesamtes bei 2,6%. Im vergangenen Monat waren es noch 2,9%. Der Rückgang hängt fast komplett mit der gesenkten Energiesteuer auf Benzin und Diesel zusammen, so die Statistiker. Die Bundesbank rechnet damit, dass der Rabatt uns auch im Juni noch etwas Luft verschafft. Allerdings ist das IFO-Institut noch vorsichtig, weil die Mineralölkonzerne die gesunkenen Steuern beim Diesel immer noch nicht richtig fair an uns Autofahrer weitergeben. Eins ist aber auch klar, ohne den staatlichen Eingriff läge die Inflationsrate jetzt schon über 3%. Die Europäische Zentralbank möchte eigentlich, dass die Preise nur um 2% wachsen, aber davon sind wir aktuell weit entfernt.
1: Bei uns in NRW haben sich die Preise im Mai ganz ähnlich entwickelt.
2: Ja, bei uns sieht es sogar noch etwas besser aus als im Bundesdurchschnitt. NRW meldet für den Mai eine Inflationsrate von 2,4%. Vergleichen wir mal die Preise mit denen vor genau einem Jahr, dann zeigt sich, dass es im Energiebereich die größten Steigerungen gab. Aber auch Obst, Fleisch, Fisch und alkoholfreie Getränke sind seitdem deutlich teurer geworden. Billiger wurden dagegen Molkereiprodukte und Eier, Strom und Übernachtungen, sagen die Landesstatistiker.
1: Vielen Dank, Thorsten. Und hier haben wir weitere Nachrichten in der Zusammenfassung. Rund 3 Wochen nach der Vereidigung der neuen ungarischen Regierung will die EU über 17 Milliarden Euro eingefrorene Finanzmittel für das Land freigeben. Grund für den Schritt seien die großen Fortschritte bei Investitionen, Regionalförderung und der Korruptionsbekämpfung, sagte EU-Kommissionspräsidentin von der Leyen in Brüssel. Man sei auf dem richtigen Weg. Auf der Brenner-Autobahn, der wichtigsten Verkehrsverbindung nach Italien, droht ein Verkehrschaos. Die A13 ist ab morgen Vormittag für Stunden gesperrt. Schon heute hat die Ankündigung zu kilometerlangen Staus geführt. Grund für die Sperrung ist eine Anwohnerdemonstration gegen das enorme Verkehrsaufkommen am Brenner in Matrei in Tirol. Die Sperrung fällt in die Pfingstferien mehrerer deutscher Bundesländer. Mehr als die Hälfte der Beschäftigten in Deutschland wünscht sich kürzere Arbeitszeiten. Bei Männern mit Kind sind es sogar über 60%. Das zeigt eine Umfrage des Umfragezentrums Bonn im Auftrag des Deutschen Gewerkschaftsbundes. Männliche Beschäftigte arbeiten demnach im Schnitt etwas mehr als 37 Stunden pro Woche und sind deshalb weniger in Betreuung und Erziehung ihrer Kinder eingebunden. Man kann sie sich meist nicht aussuchen, muss aber mit ihnen klarkommen. Nachbarn. Und die meisten Menschen in Deutschland kommen auch gut mit ihren Nachbarn klar. Das zeigt eine neue Forsa-Umfrage für RTL. Demnach beschreiben 70% der Befragten das Verhältnis als gut oder sehr gut. Jeder Vierte hatte aber auch schon mal Streit mit dem Nachbar. Gefragt wurde auch, was zu einer guten Nachbarschaft gehört. Hier nannten fast alle einen respektvollen Umgang und dass man sich gegenseitig grüßt. Rund 40% unternehmen außerdem gerne auch mal in ihrer Freizeit was gemeinsam. Auf dem Land passiert das laut Umfragen deutlich häufiger als in der Stadt. Das waren die Nachrichten mit Christian Böder.
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3: Jetzt am Nachmittag hier und da noch sonnig und trocken. Von Nordwesten ziehen dann erste Schauer und Gewitter zu uns. Das Ganze hat lokal dann auch Unwetterpotenzial mit Starkregen, Hagel und orkanartigen Böen. Das Wochenende am Samstag meist sonnig und trocken. Nur in der Südhälfte sind Schauer und Gewitter nicht so ganz ausgeschlossen. Am Sonntag ist es dann wechselnd, teils stark bewölkt und das mit Schauern und örtlichen Gewittern.
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3: Und eben noch der Blick auf die Autobahn. Hier dauert es mindestens 23 Minuten. Länger geht los mit der A1 Münster in Fahrtrichtung Köln zwischen Kamen Zentrum und Schwerte. 13 Kilometer Stau, immer noch plus eine Stunde. A2 Dortmund Oberhausen zwischen Kreuz Recklinghausen und Essen-Gladbeck. 4 Kilometer Stau plus eine Dreiviertelstunde. Die 40 Duisburg nach Essen zwischen Winkhausen und Dreieck Essen-Ost. 10 Kilometer Stau, da plus 23 Minuten. Und die 57 noch Köln nach Krefeld zwischen Bowert und Krefeld-Oppum. 3 Kilometer Stau und plus 28 Minuten.
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3: Ja, und da spielen wir gleich mal ein bisschen was Ruhigeres. Und zwar von Savage Garden, Truly, Madly, Deeply. Starten jetzt erstmal mit der Nummer hier.

0: das sind Linkin Park und The Emptiness Machine. Muss ein Sommerurlaub für euch eigentlich immer, ja, ich sag mal, der klassische Strandurlaub mit 35 Grad, Sand und Meer und so weiter und so fort sein? Immer mehr Leute, die verzichten ja, also wenn auch unfreiwillig, auf den klassischen Sommerurlaub, weil sie sich mal eben so eine Woche im Ausland nicht leisten können und verbringen dann ihre Urlaubstage zu Hause. Staycation nennt man sowas dann ganz modern. Kollege Stefan Rehak, man kann sich die freie Zeit zu Hause ja auch urlaubshaft gestalten.
1: Ja genau, also der ehrliche Urlaub auf Balkonien tut's auch. Klar, wer weit reist, der lässt auch die Arbeit und anderen privaten Stress wortwörtlich hinter sich. Aber es gibt eben auch Strategien, mit denen wir unser Gehirn so ein bisschen austricksen können und dann geht Urlaubsfeeling eben auch zu Hause. Zum Beispiel, indem wir unsere freie Zeit genau planen, eben so wie wir auch unsere Ausflüge im Urlaub genau planen würden. Dadurch bekommen wir erstmal eine gewisse Vorfreude.
0: Ja, und außerdem nimmt man sich da überhaupt mal was vor, ne? Das ist ja auch wichtig, also nicht nur die ganze Zeit da auf der Couch rumhängen.
1: Ja, total. Und auch wenn es paradox klingt, Struktur hilft uns bei der Erholung. Wenn wir nämlich so gar nichts tun, dann kreisen die Gedanken schon nach kurzer Zeit wieder um die Arbeit, um Verpflichtungen und um den Alltagsstress eben. Ja, und dann gibt's vor dem Urlaub noch immer so kleine Urlaubsrituale, die uns in Stimmung bringen und die kann man auch ganz leicht ersetzen.
0: Also wenn ihr euch zum Beispiel immer ein Urlaubsoutfit kauft, müsst ihr da gar nicht drauf verzichten, damit seht ihr ja auch hier genauso gut aus und so ein Stück Urlaubsfeeling kriegt ihr dabei auch noch.
1: Ja, genau so ist es. Dann Geheimtipp von mir, ich habe ein Parfüm, das ich nur im Sommer trage und auch irgendwie total mit dem Urlaub verbinde. Ja, und gerade Gerüche triggern Assoziationen ja extrem. Ich muss nur diesen Duft riechen und bin direkt in Spanien am Strand. Ja, und dann noch mein letzter Ratschlag, trefft neue Leute. Die Begegnungen mit Fremden sind ja irgendwie auch das, was den Urlaub ausmacht und was uns auch nach dem Urlaub am meisten im Kopf bleibt.
0: Ja, also ihr habt's gehört, eigentlich müsst ihr ja immer nur das machen, was ihr sonst auch im Urlaub machen würdet, nur eben günstiger. Stefan, vielen Dank.
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1: Mit Oskar Aufenberg, schönen guten Tag. Die Landgemeinde Titz hat einen Haushalt für das laufende Jahr. Das ist das Ergebnis der Gemeinderatssitzung gestern Abend. Was den Haushalt so umstritten gemacht hatte, weiß Dietrich Meyer.
2: Der Haushaltsentwurf enthält unter anderem deutlich steigende Grundsteuerhebesätze. Die waren bei Bürgern auf Kritik gestoßen. Eine Bürgerinitiative hatte zuletzt einen externen Sachverständigen hinzugezogen, der mehr als 3 Millionen Euro Sparpotenzial im Entwurf gefunden haben soll. Auf dieser Grundlage wollten die Kritiker des Entwurfs verhindern, dass er in seiner jetzigen Fassung verabschiedet wird. Dazu schalteten sie unter anderem die Kommunalaufsicht des Kreises Düren ein. Die hat allerdings darauf verwiesen, dass eine umfangreiche Prüfung vor der Sitzung des Gemeinderates nicht mehr möglich sei. Sobald der Behörde aber die beschlossene Haushaltssatzung vorlegen würde, werde die ohnehin gründlich geprüft.
1: Und jetzt weitere Nachrichten im Überblick. In Linnich ist gestern Nachmittag die Fahrerin eines elektrischen Krankenfahrstuhls bei einem Unfall leicht verletzt worden. Nach Angaben der Polizei hatte eine Autofahrerin die 65-Jährige beim Verlassen eines Supermarktparkplatzes auf der Ruhrstraße übersehen. Die Rollstuhlfahrerin wurde anschließend mit leichten Verletzungen ins Krankenhaus gebracht. Im Jülicher Heckfeld hat es am Vormittag einen kurzzeitigen Stromausfall gegeben. Laut den Stadtwerken Jülich waren mehrere Haushalte und Unternehmen in dem Bereich für rund eine Dreiviertelstunde ohne Elektrizität. Ein Stromkabel sei bei Bauarbeiten beschädigt worden. Die Ausstellung der japanischen Künstlerin Yayoi Kusama im Kölner Museum Ludwig wurde bereits von 250.000 Menschen besucht. Auch die Tickets für den Juni sollen laut dem Museum bereits ausverkauft sein. Die Ausstellung zeigt insgesamt 300 Werke der heute 97 Jahre alten Künstlerin aus verschiedenen Phasen ihrer Entwicklung. In Aldenhoven wird es am Wochenende rasant. Der Kreis Düren lädt morgen und am Sonntag am Aldenhoven Testcenter zum Autofrühling ein. Neben aktuellen Modellen werden auch Trikes oder Reisemobile mit Wohnkabinen präsentiert. Wer möchte, kann auch auf der Teststrecke des Centers Probe fahren. Außerdem gibt es Motorradsimulationen und eine Oldtimer-Ausstellung. Mit dabei sind auch die Feuerwehr Aldenhoven, der ADAC Nordrhein und die Verkehrswacht Düren. Mehr Infos dazu findet ihr auch auf radioruhr.de.
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1: Mittlerweile sind sowohl in Fettweis als auch in Heimbach 30 Grad. In Linnich haben wir sogar 31 Grad auf der Uhr. Den Nachmittag über soll es zunehmend schwüler werden bei uns im Kreis und es soll noch immer wieder Schauer und vereinzelt richtig ordentliche Gewitter durchziehen. Die Nacht über soll es dann größtenteils trocken bleiben. Morgen Vormittag erwarten wir auch noch so ein bisschen Regen. Dann soll es den Nachmittag über sonnig und warm weitergehen mit 27 bis 29 Grad.
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1: Keine Gefahrenmeldung, aber einige Staus habe ich dabei. Am schlimmsten trifft es gerade die A4 in Richtung Köln. Zwischen dem Kreuz Köln-West und Köln-Eiffeltor staut sich der Verkehr über 6 Kilometer, dauert fast eine halbe Stunde länger. Dann die A1 in Richtung Euskirchen zwischen Hürth und dem Kreuz Bliesheim 7 Kilometer Stau, aber dafür nur 15 Minuten Zeitverlust. Und die A61 in Richtung Mönchengladbach zwischen Weilerswist und Erftstadt 4 Kilometer Stau, dauert 10 Minuten länger. Geblitzt wird in Düren am Herweg, außerdem in der Monschauer Landstraße, in Jülich an der Vogelstange, bei Lenig-Gerion auf der B57, in Merzenich im Faltersweg und bei Niederzieh hoch im Stammeln auf der B56. Haltet die Augen offen und kommt alle gut und möglichst zügig an.
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4: Ja, und wir sind nach wie vor unterwegs in unserer kleinen, ich sag mal, Urlaubsstunde und Urlaub in NRW. Ja, das ist auch möglich. Stellen euch gleich mal ein paar schöne Plätze vor. Vorher gibt's noch Musik von Lady Gaga und The Dead Dance. Ich bin Andreas Grunwald, euch einen schönen Freitag.

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1: Heute Morgen bei uns, wie immer freitags, die Tipps und Termine für euer Wochenende. Unter anderem dabei Autofrühling in Altenhofen mit Probefahrten, Oldtimern und Überschlagsimulator. 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

0: Alex Warren und Ordinary. Ja, Urlaub, ich weiß, das ist schon was Feines. Noch besser ist es natürlich, wenn du dafür jetzt nicht 5 Stunden unterwegs bist. Also direkt hier um die Ecke, nicht Mallorca oder so. Nee, NRW. Denn auch hier bei uns kannst du ja richtig schön Urlaub machen. Also haben wir bei unseren Kolleginnen und Kollegen mal uns durchgefragt. Manche arbeiten also da, wo andere Urlaub machen. Zum Beispiel am Möhnesee bei Soest, da wohnt der Kollege Ben Hetwer.
1: Der Möhnesee ist wirklich einfach unfassbar schön und ist auch so bei uns in der Region das Highlight. So vielleicht im Uferlos, dem Strandbad, das ist wunderschön. Oder auf der riesigen Sperrmauer, da kann man auch drüber laufen. Oder spazieren einfach im Seepark. Und es ist auch wirklich verrückt, weil ganz viele aus Deutschland oder NRW sehen den See so als Urlaubsort an. Die planen ein ganzes Wochenende. Und wir sagen hier so, ja komm, lass mal eben zum See fahren. Das ist schon ein Privileg. Man kann auch so einen Tag am See ganz locker verbringen. Also da gibt es viele Optionen. Zum Beispiel mit einer Fahrradtour. Aber da muss man dann auch ordentlich trampeln. Also der Möhnesee ist nämlich der größte See in ganz NRW. Und viele aus der Region würden sagen, es ist nicht nur der größte, sondern auch der schönste.
0: Ja, und auch zum Campen ist der Möhnesee sehr beliebt. Dankeschön, Ben. Mal rüber zu Kollege Lars Niermann, der wartet mit der nächsten Alternative. Hat die schon parat, den Campingpark oder den Campingpark Kalletal. Kleiner Funfact vorab, ist tatsächlich laut ADAC der beliebteste Campingplatz hier bei uns in Nordrhein-Westfalen.
2: Ja, das ist wirklich einer der schönsten Campingplätze, die ich kenne. Da direkt an einem See, an der Weser. Ich war neulich gerade erst da und direkt der erste Eindruck, sehr gepflegt alles, vom Eingangsbereich bis zu den Toiletten. Tolle Sandstrände, wo die Kinder schön spielen können. Man kann da im See baden, sich ein Tretboot ausleihen, da drüber fahren, Stand-up-Paddling, Wasserski fahren auch. Oder einfach chillen und grillen auf dem Platz, ne? Muss ja auch sein. Und dann das Weserbergland drumherum, die Hügel, ganz viel Natur. Also ja, lohnt sich, egal ob für länger oder für ein Wochenende.
0: Ja, klingt doch super. Also Urlaub hier bei uns in NRW ist absolut eine Überlegung wert.
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0: Die Nachrichten
1: mit Christian Böder. Guten Tag. Nach dem schweren Verkehrsunfall mit zwei getöteten Schülern in Dienstlaken gibt es jetzt erste Erkenntnisse zur Unfallursache. Die Polizei vermutet, dass die Unfallfahrerin während der Autofahrt einen Herzstillstand erlitten hatte. Mehr zum Thema hat Thorsten Adolfs.
2: Nach Informationen der Bild zeigen die Daten des medizinischen Ereignisrekorders, den die Frau zum Unfallzeitpunkt am Körper trug, dass sie einen 16-sekündigen Herzstillstand erlitten hat. Die Ermittler glauben, dass genau das den Unfall ausgelöst hat. Die zentrale Frage, die viele beschäftigt ist, durfte die Frau in diesem Zustand fahren, zumal sie wegen der Erkrankung schon einmal einen Unfall verursacht hatte. Von der Führerscheinstelle im Kreis Wesel heißt es dazu, nach Prüfung aller medizinischen Unterlagen habe es keine rechtliche Grundlage gegeben, ihr den Führerschein wegzunehmen oder ihr Auflagen zu erteilen. In Dienstlaken und der Nachbarschaft Duisburg gab es am Morgen eine Gedenkminute. Die gesamte Dienstlakener Stadtverwaltung, die 19 Schulen der Stadt und viele Betriebe zeigten damit ihre Anteilnahme. Am Unfallort wurden Kerzen, Blumen und Kuscheltiere abgelegt. Außerdem richtete die Feuerwehr ein Spendenkonto für die Angehörigen ein.
1: Und das sind weitere Nachrichten in der Zusammenfassung. Die Verbraucherpreise in Deutschland sind im Mai nicht so stark gestiegen wie zuvor. Die Inflationsrate betrug im Vergleich zum Vorjahresmonat 2,6%, heißt es vom Statistischen Bundesamt in einer ersten Schätzung. Im Vormonat April hatte die Teuerung wegen der stark steigenden Energiepreise wegen des Iran-Kriegs noch bei 2,9% gelegen. Nahrungsmittel verteuerten sich im Mai nur unterdurchschnittlich, Dienstleistungen waren dagegen im Schnitt 3% teurer als im Vorjahresmonat. Der frühere Bundesverkehrsminister Scheuer soll sich vor Gericht verantworten. Das Landgericht Berlin habe eine entsprechende Anklage zugelassen, sagte eine Gerichtssprecherin. Die Berliner Staatsanwaltschaft wirft dem 51-jährigen Scheuer vor, vor dem Morduntersuchungsausschuss des Bundestags gelogen zu haben. Kroatien erlaubt seinen Städten und Gemeinden ein nächtliches Alkoholverkaufsverbot zu verhängen. Das Parlament in Zagreb hat einen entsprechenden Gesetzentwurf beschlossen. Grund sind Probleme mit Alkoholexzessen in Touristenhochburgen. Mit der neuen Regelung darf Alkohol zwar in Bars und Restaurants ausgeschenkt, aber nicht etwa im Supermarkt verkauft werden. Der Frühling war in diesem Jahr deutlich wärmer und sonniger als im Schnitt. Vor allem die vielen Sonnenstunden in den Frühjahrsmonaten erinnern eher an südliche Breiten. Das sagen die Forscher des Deutschen Wetterdienstes in ihrer vorläufigen Frühlingsbilanz. Die weiteren Infos dazu hat Claudia Wächter.
3: Gut 2 Grad wärmer als üblich war es bei uns und damit gehört dieses Frühjahr zu den 10 mildesten überhaupt, also seit Beginn der Wetteraufzeichnungen. Geregnet hat's dagegen wenig, der April war definitiv zu trocken. Im Mai kam dann wie auf Knopfdruck der Sommer-Freibadwetter. Vor allem im Norden und Nordosten gab's Sonne satt und das war, sagen die Experten, ein Rekordlichtangebot, fast wie in Spanien.
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5: Ihr habt gehört, das Wetter ist super und es bleibt auch so bis zum Abend. Und bis zum Abend wird es dann allerdings auch schwüler und dann schlägt das Ganze um. Da kommen dann kräftige Schauer runter und auch Gewitter und teilweise kommt auch eine ordentliche windige Böe dazu. In der Nacht klingt das meist aber wieder ab. Morgen wird es dann nochmal vereinzelt nass, dann aber wieder sonnig und nochmal bis zu 29 Grad. Aktuell messen wir 29 Grad bei euch in Jülich, 30 sind es bei uns in Düren und 29 bei euch in Hürtgenwald.
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5: Ein paar Gefahrenstellen auf den Autobahnen aktuell. Einmal auf der A1 Richtung Köln zwischen dem Kreuz Bliesheim und Erftstadt. Hier besteht Gefahr durch eine ungesicherte Unfallstelle. Außerdem auf der A1 Richtung Köln-West bei der Überleitung zur A4 Richtung Köln. Hier besteht auch Gefahr durch eine ungesicherte Unfallstelle. Und auf der A4 Richtung Herrenaachen zwischen Elsdorf und Merznich. Hier steht ein Pannenfahrzeug im Baustellenbereich. Ihr braucht länger auf der A1 Richtung Euskirchen zwischen Hürth und Kreuz Bliesheim. Hier kommen 10 Minuten drauf. Auf der A4 Richtung Köln zwischen dem Kreuz Köln-West und Köln-Eiffeltor sind es eine Viertelstunde mehr. Und auf der A4 Richtung Herrenaachen zwischen Elsdorf und Merznich, hier kommen nochmal 20 Minuten drauf. Und auf der A61 Richtung Koblenz zwischen Tönig und Dreieck-Erftal, hier sind es 10 Minuten mehr. Yvonne meldet einen Blitzer an der Nordstraße in Birkesdorf. Hier dürft ihr 30 fahren. Außerdem wird geblitzt in Düren auf dem Herweg, hier auch in der 30er-Zone. In Düren auf der Monschauer Landstraße, in Jülich an der Vogelstange und in Linnich bei Gerionsweiler auf der B57. Das war's, ich finde, es reicht auch und ich wünsche euch eine gute Fahrt.
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5: Schön, dass ihr dabei seid und wir gehen rein mit You Are Not Alone von Michael Jackson.

0: Jülich ist aktuell einiges los.
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0: Die Probleme mit dem Trinkwasser reißen nicht ab. Übers Pfingstwochenende hatte die Stadt Jülich gemeldet, dass das Trinkwasser knapp wird. Da kam dann Hilfe aus Aldenhofen. Jetzt gibt's aber schon wieder neue Probleme. Mein Kollege Oskar Offenberg ist bei mir im Studio. Hi Oskar.
2: Hi.
0: Oskar, erzähl mal, was ist denn da los in Jülich?
2: Ja, im Stadtteil Güsten sind jetzt auch noch sogenannte Enterokokken entdeckt worden. Das sind so kugelförmige Bakterien, die auch in der natürlichen Darmflora von Menschen und Tieren vorkommen. Wenn sie dann aber im Trinkwasser vorkommen, ist das kein gutes Zeichen. Das lässt dann darauf schließen, dass das Wasser nicht sauber ist.
0: Oh Mann, da kommt aber auch gerade wirklich einiges zusammen, ne? Und das bei der Hitze gerade. Wie kommen denn diese Bakterien in das Wasser rein?
2: Also aktuell geht man davon aus, dass der Grund ein Rohrbruch gewesen ist. Jetzt werden im gesamten Versorgungsgebiet deswegen Wasserproben entnommen. Bis es da Ergebnisse gibt, kann es aber noch bis morgen dauern. Die Stadt betont aber, dass sie alles unternimmt, um das Problem zu beheben.
0: Okay, und jetzt mal Butter bei die Fische. Was kann denn überhaupt passieren, wenn ich das Wasser trinke?
2: Also für Menschen, die fit sind, ist es in der Regel nicht so dramatisch. Aber vor allem bei Menschen, die sowieso schon ein schwaches Immunsystem haben, können die Darmbakterien Infektionen auslösen und zu Krankheiten führen. Meistens läuft es dann auf Erbrechen oder Durchfall hinaus. Deswegen rät die Stadt auch dazu, das Wasser abzukochen, bevor man es benutzt. Vor allem, bevor man es trinkt natürlich, aber zum Beispiel auch vor dem Zähneputzen oder wenn man damit kochen möchte.
0: Klingt irgendwie wirklich übel alles. Aber danke dir erstmal, Oskar. In Jülich gibt es gerade verschiedene Probleme mit dem Trinkwasser. Zum einen wird das Wasser gerade knapp. Jetzt sind aber auch noch Bakterien im Wasser gefunden worden. Hoffen wir mal, dass sich die Lage da bald entspannt. Wir drücken die Daumen.

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0: In Aachen hat Lind und Sprüngli einen neuen Lind Campus eröffnet. Dazu gehören ein Verwaltungsgebäude, Labore und jetzt kommen wir zum spannenden Teil. Nach eigenen Angaben auch den größten Werksverkauf weltweit. So sollen Produktion, Entwicklung und Einkaufsmöglichkeiten enger zusammenrücken auf rund 1500 Quadratmetern.
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0: Die Landgemeinde Titz hat einen Haushalt für das laufende Jahr beschlossen. Das ist das Ergebnis der Gemeinderatssitzung gestern Abend. Der Weg dahin war länger als gewöhnlich, auch weil einige Inhalte sehr umstritten waren. Der Haushaltsentwurf enthält unter anderem deutlich steigende Grundsteuerhebesätze. Die waren bei Bürgern auf Kritik gestoßen. Eine Bürgerinitiative hatte zuletzt einen externen Sachverständigen hinzugezogen, der mehr als 3 Millionen Euro Sparpotenzial im Entwurf gefunden haben soll. Auf dieser Grundlage wollten die Kritiker des Entwurfs verhindern, dass er in seiner jetzigen Fassung verabschiedet wird. Dazu schalteten sie unter anderem die Kommunalaufsicht des Kreis Düren ein. Die hat allerdings darauf verwiesen, dass eine umfangreiche Prüfung vor der Sitzung des Gemeinderats nicht mehr möglich sei. Sobald der Behörde aber die beschlossene Haushaltssatzung vorlegen würde, werde die ohnehin gründlich geprüft. Und jetzt weitere Nachrichten in der Zusammenfassung. Die Dürener Christophorus-Schule wurde heute Vormittag nach einem Feueralarm zeitweise geräumt. Laut der Feuerwehr war der Alarm durch eine Plastikschüssel ausgelöst worden, die in einer Küche auf dem Herd vergessen wurde. Nach kurzen Löscharbeiten konnte der Schulbetrieb normal weitergehen. Die Feuerwehr lobte anschließend die Schule. Die Evakuierung des Gebäudes habe vorbildlich funktioniert. Im Jülicher Heckfeld hat es am Vormittag einen kurzzeitigen Stromausfall gegeben. Laut den Stadtwerken Jülich waren mehrere Haushalte und Unternehmen in dem Bereich für rund eine Dreiviertelstunde ohne Strom. Ein Erdkabel sei bei Bauarbeiten beschädigt worden. Nachdem Korruptionsvorwürfe gegen die JVA Euskirchen bekannt geworden sind, hat NRW-Justizminister Limbach ein neues Maßnahmenpaket für den Strafvollzug vorgestellt. Dabei geht es vor allem um Häftlinge aus dem Bereich der organisierten Kriminalität. Die sollen in Zukunft weniger leicht in den offenen Vollzug kommen. Außerdem sollen Korruptionsexperten den Justizvollzug auf Schwachstellen für Bestechung untersuchen. Im Kreis Düren ist die Arbeitslosigkeit im Mai leicht gesunken. Aktuell sind rund 11.400 Menschen ohne Job. Die Quote liegt damit bei 7,6%. Kollege Koray Amanak, wie sieht denn die Situation allgemein in der Region aus?
1: In der gesamten Region der Agentur für Arbeit Aachen-Düren zeigt sich laut den neuen Zahlen der Agentur insgesamt eine deutliche Senkung der Gesamtarbeitslosigkeit. Trotzdem falle die Frühjahrsbelebung am regionalen Arbeitsmarkt verhalten aus, so die Experten. Auch die wirtschaftlichen und geopolitischen Rahmenbedingungen seien weiterhin von Unsicherheiten geprägt, heißt es weiter. Gleichzeitig meldeten Unternehmen aber wieder mehr neue Stellen, vor allem im Verkauf, Lagerlogistik und im Bereich der Kinderbetreuung.
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3: Das sieht noch ziemlich gut aus, so bleibt es auch ein bisschen in den Abend rein. Dann ändert sich das allerdings. Da kommen dann dicke Schauer runter und Gewitter und teilweise wird es auch richtig windig. In der Nacht klingt das meist aber wieder ab. Morgen zum Start gibt es dann noch vereinzelt Schauer. Dann kommt aber wieder die Sonne raus und dann sind nochmal bis zu 29 Grad drin. Und aktuell messen wir 29 Grad bei euch in Titz, 29 sind es auch bei euch in Nörbenich und 1 Grad kühler ist es bei euch in Niedecken mit 28 Grad.
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3: Der ADAC meldet eine Gefahrenstelle und zwar auf der 1 Richtung Köln zwischen dem Kreuz Bliesheim und Erftstadt. Hier besteht Gefahr durch eine ungesicherte Unfallstelle. Außerdem braucht ihr länger auf der 1 Richtung Euskirchen zwischen Hürth und Kreuz Bliesheim. Hier kommen 10 Minuten drauf. Auf der A4 Richtung Köln zwischen dem Kreuz Köln-West und Köln-Eiffeltor. Hier sind es 20 Minuten mehr. Und auf der A4 Richtung Herrenaachen zwischen Elsdorf und Merznich. Hier dauert es nochmal 10 Minuten mehr. Yvonne meldet einen Blitzer an der Nordstraße in Bürkesdorf in der 30er-Zone. Weitere Blitze außerdem in Düren auf dem Herweg, auch hier in der 30er-Zone. Und in Düren auf der Manschauer Landstraße wird geblitzt, in Jülich an der Vogelstange, in Linnich bei Gerionsweiler auf der B57, in Merznich auf dem Faldersweg und einen habe ich noch, der steht in Niedersee hoch im Stammeln auf der B56. Ich wünsche euch eine gute Fahrt, kommt gut an!

0: The Fate of Ophelia von Taylor Swift hier bei Radio Ruhr. Einen schönen Freitagnachmittag wünsche ich euch. Und den größten Berg der Welt zu besteigen ist mittlerweile ein beliebtes Ziel. Heute vor 73 Jahren haben das der Neuseeländer Edmund Hillary und sein nepalesischer Sherpa Tenzing Norgay zum allerersten Mal gemacht. Krasse Leistung. Aber auch heute?
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2: Was ist bitte noch bescheuerter, als heutzutage den Mount Everest zu besteigen? Weiß ich nicht, die Big Five in Afrika jagen oder so. Auf dem höchsten Berg der Welt ist ja mehr los als im Disneyland zum Ferienanfang. Freunde, wenn ihr in eurem Urlaub Grenzerfahrung machen wollt, ja, dann nehmt doch einfach mal im Robinson Club ein paar Handtücher von den Liegen. Am besten in der ersten Reihe am Pool. Und dann warten, was passiert. Das ist eine Grenzerfahrung. Oder für Adrenalin-Junkies, macht mal beim Finanzamt Klingelmännchen. Oder wenn ihr mal wirklich körperlich an euer Limit gehen wollt, ja, dann geht einfach mal am Rastplatz aufs Klo. Aber ohne extra Sauerstoff, das hat noch keiner geschafft. Wusstet ihr eigentlich, dass es auf dem Gipfel von Mount Everest Internetempfang gibt? Ey, wenn das geht, wer verkackt's bitte im Sauerland? Und immer dran denken, wie stehen eigentlich eure Haare zum Berge?
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1: Ihr hört Radio Ruhr an diesem Freitagnachmittag und das Wochenende steht praktisch vor der Tür. Also schnappt euch doch schon mal ein Spaßgetränk und an alle, die noch auf der Arbeit sitzen, haltet durch, ihr habt es fast geschafft. Und bei uns gibt's in der nächsten Stunde noch eine crazy Tiergeschichte aus unserem Nachbarkreis. Und wir haben mit der Verbraucherzentrale in Düren gesprochen. Mehr dazu gleich, hier jetzt aber erstmal James Blunt mit 1973.

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1: mit Christian Böder. Guten Tag. Die EU-Kommission plant, eingefrorene Milliardenhilfen für Ungarn freizugeben. Nach dem Regierungswechsel in Budapest sieht die EU in Ungarn deutliche Fortschritte bei den nötigen Reformen. Thorsten Adolfs aus dem News-Team, warum geht jetzt auf einmal alles so schnell und wie geht es weiter?
2: Das liegt vor allem am neuen Kurs der Regierung unter Ministerpräsident Magyar. Kommissionspräsidentin von der Leyen lobt, dass er und sein Team extrem schnell und entschlossen gegen Korruption vorgehen und sich für die Rechtsstaatlichkeit einsetzen würden. Damit zeige Ungarn endlich wieder, dass es sich an europäische Werte halte, sagte von der Leyen. Nach den vielen blockierten EU-Zahlungen unter dem früheren Regierungschef Orbán ist das wie ein Neuanfang. Magyar selbst spricht nach nur wenigen Wochen im Amt schon von einem historischen Durchbruch. Es geht um insgesamt über 16 Milliarden Euro, die in Energie- und Wohnungsbauprojekte in Ungarn fließen sollen. Das Land muss jetzt in Brüssel entsprechende Pläne einreichen und die Uhr tickt. Bis Ende August müssen die Pläne dort ankommen, sonst verfällt das Geld.
1: Vielen Dank, Thorsten. Und das sind weitere Nachrichten in der Zusammenfassung. Rund 200 Klimaaktivisten sind auf das Gelände des Kraftwerks Scholven in Gelsenkirchen eingedrungen. Laut Polizei steht die Aktion offenbar in Verbindung mit dem Aktionstag des Klimacamps in Hamm. Eine Polizeisprecherin beschrieb die Lage in Gelsenkirchen als ruhig. Das Klimacamp in Hamm läuft noch bis Dienstag. Morgen wollen Aktivisten gegen ein Erdgaskraftwerk in Werne nahe der Hammer Stadtgrenze protestieren. Auslöser für den schweren Verkehrsunfall mit zwei toten 12-Jährigen in Dienstlaken war wohl ein 16-sekündiger Herzstillstand der Unfallfahrerin. Das hat die Auswertung eines sogenannten Ereignisrekorders ergeben, den die 47-Jährige implantiert hat. Die Frau war am Mittwoch kurz vor Schulbeginn mit dem Auto in eine Gruppe radfahrender Schüler gefahren. Mehr als jeder zweite Beschäftigte in Deutschland wünscht sich kürzere Arbeitszeiten. Bei Männern mit Kind sind es sogar über 60%. Das zeigt eine neue Umfrage für den Deutschen Gewerkschaftsbund. Viele Befragten fühlen sich demnach nach einem Arbeitstag oft leer und ausgebrannt. Ex-Bundesverkehrsminister Scheuer hat Stress mit der Justiz. Es geht um den Vorwurf einer Falschaussage im Zusammenhang mit der gescheiterten PKW-Maut. Das Landgericht Berlin hat eine entsprechende Anklage zugelassen. Laut Staatsanwaltschaft soll Scheuer vor dem Mautuntersuchungsausschuss des Bundestags gelogen haben. Aus Berlin berichtet Katrin Müller.
3: Die PKW-Maut galt als großer Wurf, wurde am Ende aber vom Europäischen Gerichtshof kassiert. Der sah eine Diskriminierung ausländischer Fahrer. Die Regierung musste die Verträge kündigen und den künftigen Betreibern mehr als 240 Millionen Euro Schadenersatz zahlen. Im späteren Untersuchungsausschuss kam dann die Frage auf, ob die Betreiber angeboten hätten, mit der Unterschrift unter die Mautverträge bis zur EuGH-Entscheidung zu warten. An so ein Angebot hätten sich Scheuer und ein Ex-Staatssekretär aber nicht erinnern können. Die Anklage wirft ihnen nun bewusste Falschaussagen vor.
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5: Also falls ihr heute noch raus wollt, dann macht es lieber jetzt. Bis zum Abend bleibt es nämlich noch schön. Dann allerdings wechselt das Wetter. Da kommen dann kräftige Schauer runter. Es können Gewitter dabei sein und auch ein starker Wind. Und dann in der Nacht kommt das Wetter aber wieder zur Ruhe. Am Morgen kommen dann wieder vereinzelt Schauer runter. Da gibt es dann aber danach wieder Sonne und Temperaturen von bis zu 29 Grad. Und aktuell messen wir 30 Grad bei euch in Linnig. 29 sind es bei euch in Fettweiß und 28 bei euch in Heimbach.
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5: Eine Gefahrenstelle auf den Autobahnen, und zwar auf der A1 Richtung Köln zwischen Kreuz Bliesheim und Erftstadt. Hier besteht Gefahr durch eine ungesicherte Unfallstelle. Ihr braucht länger auf der A1 Richtung Euskirchen zwischen Hürth und dem Kreuz Bliesheim. Hier kommt eine Viertelstunde drauf. Und auf der A4 Richtung Köln zwischen dem Kreuz Köln-West und Köln-Eiffeltor. Hier ist es auch eine Viertelstunde, die ihr mehr einrechnen müsst. Yvonne meldet einen Blitzer in der Nordstraße in Bürkesdorf in der 30er-Zone. Weitere Blitzer außerdem in Düren auf dem Herweg, auch hier in der 30er-Zone. In Düren-Monschauer Landstraße steht einer, in Jülich an der Vogelstange, in Linnig bei Gerionsweiler auf der B57 und in Merznich auf dem Pfeilersweg. Ich wünsche euch eine gute und sichere Fahrt. Kommt gut an!
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5: Schön, dass ihr dabei seid. Und hier geht's jetzt weiter mit Baby Goodbye von Alle Farben.

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0: Die Verbraucherzentrale im Kreis Düren hatte auch im letzten Jahr richtig gut zu tun.
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0: In rund 2700 Fällen wurde die Einrichtung für Verbraucherrechte und Problemstellungen aktiv, vor allem bei Online-Einkäufen. Yvonne Fuchs von der Beratungsstelle in Düren.
2: 2025 war auch wieder ein Jahr, wo wir festgestellt haben, ein riesengroßes Thema ist das Konsumverhalten im Internet, die Bestellungen auf Online-Plattformen, sei es der Fake-Shop, auf den ich dann reingefallen bin, oder halt ein missglücktes Rücksenden von Ware oder die Ware kommt verspätet oder an oder hat Defekte. Das waren so die Themen, die uns natürlich auch in diesem Jahr beschäftigt haben.
0: Ja, und eins steht auf jeden Fall fest, ob jung oder alt, immer mehr Menschen scheinen überfordert zu sein und kommen dementsprechend in Schwierigkeiten. Und damit nicht genug, denn wie könnte es anders sein? Auch im Handel ist mittlerweile KI im Spiel und die bringt laut Yvonne Fuchs nicht nur Gutes mit sich.
2: Das ist ein Riesenproblem, weil oftmals das über diese Chatbots halt gelöst wird von den Unternehmen. Das heißt, der gute alte Brief, ich schreibe per Hand oder diese Geschichte, bringe meine Probleme da und sage hier, das ist ein Gewährleistungsfall, so und so ist das gelaufen, die Mängel sind da. Bitte, liebe Leute, reagiert und schickt mir entsprechend eine Antwort, ist manchmal die Lösung. Idealerweise sollte so eine Korrespondenz immer per Einschreiben funktionieren.
0: Also Leute, wenn ihr im Online-Handel unterwegs seid, bleibt auf jeden Fall vorsichtig. Das gilt für alle und das macht auch der Jahresbericht der Verbraucherberatung in Düren nochmal deutlich, dass das ganz wichtig ist.

0: Nach der Korruptionsaffäre in der JVA Euskirchen plant NRW jetzt deutlich strengere Regeln im Strafvollzug.
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0: Vor allem Häftlinge aus der organisierten Kriminalität sollen nicht mehr so leicht in den offenen Vollzug kommen. Verlegungen sollen ab sofort strenger geprüft werden, mit einem Vier-Augen-Prinzip und direkter Beteiligung der Gefängnisleitung. Außerdem stoppt das Land erstmal alle laufenden Verlegungsverfahren und überprüft mögliche Scheinwohnsitze oder andere Tricksereien. Dazu kommt eine große Analyse zu Strukturen der organisierten Kriminalität in NRW-Gefängnissen. Und Experten sollen prüfen, wie Korruption im Justizvollzug in Zukunft besser verhindert werden kann. Hintergrund sind Bestechungsvorwürfe gegen mehrere Mitarbeiter der JVA Euskirchen. Und was bei uns im Kreise los ist, hört ihr gleich bei meinem Kollegen Oskar Auffenberg.
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1: Mit Oskar Auffenberg. Schönen guten Tag. Die Landgemeinde Titz hat einen Haushalt für das laufende Jahr. Das ist das Ergebnis der Gemeinderatssitzung gestern Abend. Was den Haushalt so umstritten gemacht hatte, weiß Dietrich Meyer.
2: Der Haushaltsentwurf enthält unter anderem deutlich steigende Grundsteuerhebesätze. Die waren bei Bürgern auf Kritik gestoßen. Eine Bürgerinitiative hatte zuletzt einen externen Sachverständigen hinzugezogen, der mehr als 3 Millionen Euro Sparpotenzial im Entwurf gefunden haben soll. Auf dieser Grundlage wollten die Kritiker des Entwurfs verhindern, dass er in seiner jetzigen Fassung verabschiedet wird. Dazu

0: schalteten sie unter anderem die Kommunalaufsicht des Kreises Düren ein. Die hat allerdings darauf verwiesen, dass eine umfangreiche Prüfung vor der Sitzung des Gemeinderates nicht mehr möglich sei. Sobald der Behörde aber die beschlossene Haushaltssatzung vorliegen würde, werde die ohnehin gründlich geprüft.
1: Und jetzt weitere Nachrichten in der Zusammenfassung. Bei einem Unfall auf der L11 bei Hürtgenwald ist gestern Vormittag eine Autofahrerin leicht verletzt worden. Die 44-Jährige wollte nach Angaben der Polizei zwischen Brandenberg und Kleinhau zwei Traktoren überholen. Dabei bog der vordere Traktor nach links auf eine Wiese ab. Die Autofahrerin konnte trotz einer Vollbremsung den Zusammenstoß nicht mehr verhindern und landete anschließend mit ihrem Wagen im Graben. Die Dürener Christophorus-Schule wurde heute Vormittag nach einem Feueralarm zeitweise geräumt. Laut der Feuerwehr war der Alarm durch ein kleines Feuer in einer Küche ausgelöst worden. Nach kurzen Löscharbeiten konnte der Schulbetrieb normal weitergehen. Die Feuerwehr lobte anschließend die Schule. Die Evakuierung des Gebäudes habe vorbildlich funktioniert. Die Ausstellung der japanischen Künstlerin Yayoi Kusama im Kölner Museum Ludwig wurde bereits von einer Viertelmillion Menschen besucht. Auch die Tickets für den Juni sollen laut dem Museum bereits ausverkauft sein. Die Ausstellung zeigt 300 Werke der heute 97-jährigen Künstlerin aus verschiedenen Phasen ihrer Entwicklung. In Aldenhoven wird es am Wochenende rasant. Der Kreis Düren lädt morgen und am Sonntag am Aldenhoven Testcenter zum Autofrühling ein. Neben aktuellen Modellen werden dort auch Trikes und Reisemobile mit Wohnkabinen präsentiert. Wer möchte, kann auch auf der Teststrecke Probe fahren. Außerdem gibt es Motorradsimulationen und eine Oldtimer-Ausstellung. Mit dabei sind auch die Feuerwehr Aldenhoven, der ADAC Nordrhein und die Verkehrswacht Düren. Mehr Infos und alle weiteren Nachrichten findet ihr auch auf radioruhr.de.
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3: Das ändert sich jetzt in den nächsten Stunden ziemlich drastisch. Von Sonne kommen wir zu Schauern, Gewittern und ordentlichem Wind. Wenn ich so aus dem Studiofenster gucke, habe ich das Gefühl, bei uns zieht es gerade schon ein bisschen zu. Und in der Nacht klingt das Ganze aber dann ziemlich ab wieder. Morgen dann vereinzelt Schauer. Und dann kommt aber auch wieder die Sonne raus und dann werden es nochmal bis zu 29 Grad. Aktuell messen wir 30 Grad bei euch in Aldenhoven, 30 sind es bei euch in Inden und 29 Grad bei euch in Hürtgenwald.
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3: Der ADAC meldet eine Gefahrenstelle aktuell und zwar auf der A4 Richtung Herne-Aachen bei der Ausfahrt Aachen Zentrum. Hier gibt es eine ungesicherte Unfallstelle. Ihr braucht länger auf der A4 Richtung Köln zwischen dem Kreuz Köln-West und Köln-Eiffeltor. Hier kommen 10 Minuten drauf. Und auf der A4 Richtung Herne-Aachen zwischen Elsdorf und Merznich. Hier kommen auch nochmal 10 Minuten drauf. Yvonne meldet einen Blitzer in der Nordstraße in Bückesdorf in der 30er-Zone. In Düren auf der Manschauer Landstraße wird geblitzt, in Jülich an der Vogelstange, in Lindig bei Gerionsweiler auf der B57, in Merznich auf dem Faldersweg und in Niederzehoch im Stammeln auf der B56. Euch eine gute Fahrt, kommt gut an!

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1: 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Unter anderem dabei Autofrühling in Altenhofen mit Probefahrten, Oldtimern und Überschlagsimulator. Außerdem ist Brunnenfest in Gai mit Live-Musik, Hüpfburg und Traktorfahrten. Und in Kels erlebt ihr unter anderem Cat Balou und die Klingelköp bei Kölsch im Derb.
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0: ausgebüxten Affen in Witten haben gestern für viel Aufsehen gesorgt. Aber so weit müssen wir doch gar nicht gehen, um spannende Tiergeschichten zu finden.
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0: Denn auch in Köln gab es diese Woche eine kuriose Tiergeschichte. Die Hauptdarsteller sind zwar ein ganzes Stück kleiner, aber auch sehr süß. Aber mal von vorne. Gerion wohnt in Sülz und er hat schon vor einer Weile festgestellt, dass sich Rotkehlchen in seinem Rucksack ein Nest gebaut haben. Der Rucksack steht im Flur und die Vögel sind zum Nestbauen immer ganz entspannt durchs gekippte Küchenfenster geflogen. Und jetzt gibt's Neuigkeiten. Denn die ersten Babys sind mittlerweile geschlüpft in Gerions Wohnung in seinem Rucksack. Also ich fasse das irgendwie immer noch nicht. Aber ich habe Videos gesehen und die beweisen es und sind sehr, sehr süß. 3 von 5 Babys sind mittlerweile geschlüpft. Und zum Füttern geht's für die Eltern, na klar, auch wieder ab durchs Fenster. Ist schon eine ganz besondere WG, aber auch eine ziemlich cute. Ich würde sagen, das nenne ich mal friedliche Koexistenz, ne?

Ihr hört Radio Ruhr und das Wochenende steht vor der Tür. Und was für ein Wetter heute, oder? Aber heute Abend wird's dann ziemlich stürmisch. Also dran denken, Fenster alle zumachen, falls ihr aus dem Haus geht. Mein Name ist Vicky Luna und ich bin jetzt erstmal weg. Mein Kollege Leo Arrighi macht weiter. Ich wünsche euch viel Spaß, eine entspannte Zeit und einfach ein schönes Wochenende. Tschüss!

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1: Mit Christian Böder, guten Tag. Der Tankrabatt drückt die Preise und sorgt dafür, dass die Inflation bei uns ganz leicht sinkt. Thorsten Adolfs aus dem News-Team. Die Teuerungsrate für den Mai ist da.
2: Genau, sie liegt nach Angaben des Statistischen Bundesamtes bei 2,6%. Im vergangenen Monat waren es noch 2,9%. Der Rückgang hängt fast komplett mit der gesenkten Energiesteuer auf Benzin und Diesel zusammen, so die Statistiker. Die Bundesbank rechnet damit, dass der Rabatt uns auch im Juni noch etwas Luft verschafft. Allerdings ist das IFO-Institut noch vorsichtig, weil die Mineralölkonzerne die gesunkenen Steuern beim Diesel immer noch nicht richtig fair an uns Autofahrer weitergeben. Eins ist aber auch klar, ohne den staatlichen Eingriff läge die Inflationsrate jetzt schon über 3%. Die Europäische Zentralbank möchte eigentlich, dass die Preise nur um 2% wachsen, aber davon sind wir aktuell weit entfernt.
1: Bei uns in NRW haben sich die Preise immer ganz ähnlich entwickelt.
2: Ja, bei uns sieht es sogar noch etwas besser aus als im Bundesdurchschnitt. NRW meldet für den Mai eine Inflationsrate von 2,4%. Vergleichen wir mal die Preise mit denen vor genau einem Jahr, dann zeigt sich, dass es im Energiebereich die größten Steigerungen gab. Aber auch Obst, Fleisch, Fisch und alkoholfreie Getränke sind seitdem deutlich teurer geworden. Billiger wurden dagegen Molkereiprodukte und Eier, Strom und Übernachtungen, sagen die Landesstatistiker.
1: Vielen Dank, Thorsten. Und das sind weitere Nachrichten in der Zusammenfassung. Rund 3 Wochen nach der Vereidigung der neuen ungarischen Regierung will die EU über 16 Milliarden Euro eingefrorene Finanzmittel für das Land freigeben. Grund für den Schritt seien die großen Fortschritte bei Investitionen, Regionalförderung und Korruptionsbekämpfung, sagte EU-Kommissionspräsidentin von der Leyen in Brüssel. Man sei auf dem richtigen Weg. Die israelische Armee hat den Fluss Litani im Nachbarland Libanon überquert, der etwa 30 Kilometer nördlich der Grenze verläuft. Das hat Israels Ministerpräsident Netanyahu mitgeteilt. Außerdem würden die Luftangriffe auf Ziele der pro-iranischen Hisbollah-Miliz fortgesetzt. Israel hatte zur Wochenmitte seinen Militäreinsatz gegen die Hisbollah ausgeweitet und ein großes Gebiet im Süden des Libanons zur Kampfzone erklärt. Nach 10 Tagen in einer überfluteten Höhle im südostasiatischen Laos ist einer der 5 eingeschlossenen Goldsucher geborgen worden. Für die Rettungsaktion musste ein Teil des Höhlensystems leergepumpt werden, heißt es von den Rettungskräften. Die anderen 4 Männer sollen nun schrittweise befreit werden. Die Lage auf dem Wohnungsmarkt bleibt weiter schwierig. Wer eine neue Wohnung oder ein Haus sucht, braucht oft viel Geduld, gute Nerven oder einfach nur Glück. Denn auch in NRW fehlt es an bezahlbarem Wohnraum. Das zeigen neue Zahlen der Landesstatistiker. Demnach sind im vergangenen Jahr nur noch etwas mehr als 37.000 neue Wohnungen fertig geworden. Das sind so wenige wie zuletzt vor 15 Jahren. Und in diesen Zahlen sind auch Umbaumaßnahmen an bestehenden Gebäuden schon mit eingerechnet. Vor allem bei Ein- und Zweifamilienhäusern sei der Rückgang besonders stark, heißt es. Gründe für den stockenden Wohnungsbau sind vor allem die stark gestiegenen Zinsen und Baukosten. Das waren die Nachrichten mit Christian Böder.
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3: Temperaturen zwischen 26 und 30 Grad in NRW. Bisschen Regen bricht schon im Westen über uns rein. Im späteren Abend kommen dann auch Gewitter auf mit heftigem Starkregen und größerem Hagel. In der Nacht beruhigt sich das Wetter wieder ein bisschen mit nur noch vereinzelten Schauern und Temperaturen zwischen 14 und 18 Grad. Morgen am Samstag dann maximal 29 Grad. Vereinzelt auch immer wieder mit Schauern und Gewittern.
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3: Und da ist einiges los heute Abend. Hier kommt nur alles ab 16 Minuten Zeitverlust. Angefangen auf der A1 Köln Richtung Dortmund zwischen Wuppertal-Ronsdorf und Gevelsberg. 7 Kilometer, dauert 26 Minuten länger. A1 Münster Richtung Köln zwischen Kreuz Dortmund-Unna und Westhofener Kreuz. 8 Kilometer, eine gute halbe Stunde obendrauf. Dann A3 Köln Richtung Frankfurt zwischen Lohmar und Siebengebirge. 4 Kilometer, da dauert es 20 Minuten länger. A31 Oberhausen Richtung Gronau zwischen Dorsten und Lembeck. 3 Kilometer, mehr als 20 Minuten obendrauf. A46 Düsseldorf Richtung Wuppertal zwischen Wuppertal-Faresbeck und Wuppertal-Oberbarmen. 7 Kilometer, 23 Minuten. Dann die A46 Wuppertal Richtung Düsseldorf, also in der Gegenrichtung zwischen Wuppertal-Oberbarmen und Wuppertal-Wichlinghausen. 3 Kilometer, eine gute Viertelstunde länger dauert es da. Und die A61 noch Koblenz Richtung Mönchengladbach zwischen Mönchengladbach-Wanlow und Mönchengladbach-Wickrath. 2 Kilometer, 16 Minuten dauert es da länger. Euch allen unterwegs eine gute und sichere Fahrt.
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3: Ui, also echt noch drückende Hitze draußen, zumindest hier vom Studio. Mein Name ist Leo Arigi, schönen Freitagabend euch. Gleich dann ja die große Gewitterfront über NRW. Und die Ruhe vor dem Sturm, die kommt jetzt in Form von den Scorpions. Wind of Change. Schönen Freitag.

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0: So ein bisschen Zeit hättet ihr noch, eure Nachbarn mal ganz lieb zu grüßen.
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0: Und ich meine, vielleicht macht ihr das ja sowieso jeden Tag. Heute habt ihr aber wirklich nochmal so einen schönen handfesten Anlass auch dazu. Es ist nämlich heute Tag der Nachbarschaft. Und ich weiß nicht, ey, weil bei manchen Nachbarn hast du ja wirklich Glück. Irgendwie, die gießen dann im Urlaub deine Pflanzen zum Beispiel. Und manche, keine Ahnung, man weiß auch manchmal gar nicht, warum man die nicht mag. Aber da wartest du irgendwie noch 5 Minuten im Flur, bis sie weg sind, weil du denen nicht begegnen willst. Wir wollten mal von euch wissen, was sind denn da so eure Erfahrungen?
2: Eine meiner Nachbarin hat meine Katze eingesammelt, als meine Tür auf einmal auf war. Dank ihr habe ich meine Katze noch.
3: Bei meinem Elternhaus haben wir seit 20 Jahren ein Gartenhaus stehen und da ist dem Nachbar aufgefallen, dass es 10 cm auf seinem Grundstück steht und wir sollten das dann abreißen. Das wollten wir natürlich nicht und gnädigerweise hat das mit seinem Baukran dann um 10 cm verschoben. Ja, sowas hört man dann nicht gerne.
4: Ah, wir gehen ab und zu kochen wir zusammen, ab und zu gucken wir Filme zusammen, also ist der Hammer.
5: Ich habe an sich mit allen meinen Nachbarn eigentlich total schöne Erinnerungen und Sachen. Also ich wohne immer noch im gleichen Haus, in dem ich damals auch aufgewachsen bin, nur halt in einer anderen Wohnung und dadurch habe ich halt von Kind an eigentlich die gleichen Nachbarn. Das ist ganz cool.
0: Kleine persönliche Anekdote. Ich sage jetzt auch einfach unaufgefordert eine Situation, die ich letztens erlebt habe. Da war ich auf so einer WG-Party, war nicht meine WG, sei dazu gesagt. Und da ist dann laut Musik gespielt worden, auch weit über 22 Uhr hinaus. Und die Nachbarn haben sich dann beschwert, nur hat das natürlich niemand gehört, weil ja die Musik so laut war. Sie hätten ja einfach auch mal hochkommen können und sagen, mach die Musik aus. Wäre dann auch sofort geschehen. Aber stattdessen kam dann das Ordnungsamt und hat diese schöne Feierlichkeit dann aufgelöst. Naja, wir hatten auf jeden Fall alle Spaß. Ich glaube, der Song hier lief auch. Ikona Pop mit Charlie XCX. I love it.

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1: Mit Oskar Aufenberg. Schönen guten Abend. Die Landgemeinde Titz hat einen Haushalt für das laufende Jahr beschlossen. Das ist das Ergebnis der Gemeinderatssitzung gestern Abend. Der Weg dahin war etwas länger als gewöhnlich, auch weil einige Inhalte sehr umstritten waren. Der Haushaltsentwurf enthält unter anderem deutlich steigende Grundsteuerhebesätze. Die waren bei Bürgern auf Kritik gestoßen. Eine Bürgerinitiative hatte zuletzt einen externen Sachverständigen hinzugezogen, der mehr als 3 Millionen Euro Sparpotenzial im Entwurf gefunden haben soll. Auf dieser Grundlage wollten die Kritiker des Entwurfs verhindern, dass er in seiner jetzigen Form verabschiedet wird. Dazu schalteten sie unter anderem die Kommunalaufsicht des Kreis Düren ein. Die hat allerdings darauf verwiesen, dass eine umfangreiche Prüfung vor der Sitzung des Gemeinderats nicht mehr möglich sei. Sobald der Behörde aber die beschlossene Haushaltssatzung vorlegen würde, würde die ohnehin gründlich geprüft. Und jetzt weitere Nachrichten.

0: Nachrichten in der Zusammenfassung. In Linnich ist gestern Nachmittag eine Rollstuhlfahrerin bei einem Unfall leicht verletzt worden. Nach Angaben der Polizei hatte eine Autofahrerin die 65-Jährige beim Verlassen eines Supermarktparkplatzes an der Ruhrstraße übersehen. Die Rollstuhlfahrerin wurde mit leichten Verletzungen ins Krankenhaus gebracht. Im Jülicher Heckfeld hat es am Vormittag einen kurzzeitigen Stromausfall gegeben. Laut den Stadtwerken Jülich waren mehrere Haushalte und Unternehmen in dem Bereich für rund eine Dreiviertelstunde ohne Elektrizität. Ein Stromkabel sei bei Bauarbeiten beschädigt worden. Nachdem Korruptionsvorwürfe gegen die JVA Euskirchen bekannt geworden sind, hat NRW-Justizminister Limbach ein neues Maßnahmenpaket für den Strafvollzug vorgestellt. Dabei geht es vor allem um Häftlinge aus dem Bereich der organisierten Kriminalität. Die sollen in Zukunft weniger leicht in den offenen Vollzug kommen. Außerdem sollen Korruptionsexperten den Justizvollzug auf Schwachstellen für Bestechung untersuchen. Im Kreis Düren ist die Arbeitslosigkeit im Mai leicht zurückgegangen. Aktuell sind rund 11.400 Menschen ohne Job. Die Quote liegt bei 7,6%. Kollege Koray Amanak, wie ist denn die Situation allgemein in der Region?
1: In der gesamten Region der Agentur für Arbeit Aachen-Düren zeigt sich laut den neuen Zahlen der Agentur insgesamt eine deutliche Senkung der Gesamtarbeitslosigkeit. Trotzdem falle die Frühjahrsbelebung am regionalen Arbeitsmarkt verhalten aus, so die Experten. Auch die wirtschaftlichen und geopolitischen Rahmenbedingungen seien weiterhin von Unsicherheiten geprägt, heißt es weiter. Gleichzeitig meldeten Unternehmen aber wieder mehr neue Stellen, vor allem im Verkauf, Lagerlogistik und im Bereich der Kinderbetreuung.
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0: Auch mehr Wolken über dem Kreis Düren sorgen nicht für einen Temperaturabfall. Wir messen nach wie vor 31 Grad in Düren und Jülich, 30 sind es in Hürtgenwald. Und Richtung Abend sind Schauer und teilweise auch Gewitter gemeldet. Morgen Vormittag soll es ebenfalls mit Regen weitergehen. Den Nachmittag über soll es dann aber trocken und auch wieder ein bisschen kälter werden. Da sind so 27 bis 29 Grad gemeldet. Sonntag soll es dann teilweise wieder ein bisschen Regen geben, teilweise sogar Gewitter und ein bisschen kühler bei maximal 24 Grad.
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0: Gute Neuigkeiten, keine längeren Staus oder Gefahrenstellen zwischen euch und dem Wochenende. Passt aber so ein bisschen auf, es wird unter anderem geblitzt in Düren auf der Monschauer Landstraße, in Jülich an der Vogelstange, bei Linnich-Görönsweiler auf der B57, in Merzenich im Faltersweg und zu guter Letzt bei Niederzieher-Hoch im Stammeln auf der B56. Kommt alle gut und möglichst schnell nach Hause.
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3: Schönen Abend euch, hier ist Leo Arigi im besten Mix. Ab sofort könnt ihr beim Pons Verlag euren Vorschlag zum Jugendwort des Jahres 2026 einreichen. Also dieser Verlag wählt das ja jedes Jahr aufs Neue aus. Also alles geben, Leute. Es kann ja auch jeder mitmachen. Und ich glaube, also am meisten freut sich die Nation. Das klingt jetzt so staatstragend, aber wir freuen uns am meisten, glaube ich, wenn Susanne Daubner in der Tagesschau dann mit ernster, aber auch leicht zynischer Miene eben das Jugendwort des Jahres verkündet. Edgelord oder so. Goonmeister. Ich weiß nicht, hier kommt Alex Warren, Fever Dream.

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0: Pink mit Nate Ross. Just give me a reason für diesen Freitagabend.
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0: Ja, wir haben eben schon drüber gesprochen. Heute ist Tag der Nachbarschaft. Und wenn ihr Glück habt, dann könnt ihr euch ja echt schon einen Tag gerettet haben. Was weiß ich, beim Kochen fehlt dir das Öl, zack, einmal klingeln, da hast es. Oder du brauchst Hilfe beim Schleppen. Gleicher Prozess. Also es ist tatsächlich etwas Tolles für viele in den meisten Fällen. So Nachbarn, oder Kollege Sascha Fassbender?
2: Ja, also wenn sie nicht zu laut sind, nachts und nackt. Das Nein. Amtsgericht Warendorf musste sich um einen Fall kümmern, bei denen Nachbarn offenbar oft und laut Sex hatten. Es soll sogar zu Yippie-Rufen gekommen sein. Das Gericht hat dann entschieden, die beiden dürfen nur noch in Zimmerlautstärke Sex haben.
0: Ja gut, immerhin wurde ihm nicht richterlich der Sex verboten. So, Sascha, was ist mit Tieren? Kinder und Tiere, genau, auch immer. Und ist vor allem bei Nachbarschaftsstreitigkeiten auch gerne mal Thema.
2: Absolut. Wobei er hier hat es hoffentlich nur nett gemeint. In Bayern hat eine Familie ihre Katzen immer wieder draußen laufen lassen. Machen ja viele, ne? Der Nachbar soll die Tiere aber angelockt und immer wieder gefüttert haben. Die Folge, die Katzen wurden fett und litten unter Übergewicht. Dann eine Strafe für den Nachbarn, 250.000 Euro.
0: Wegen Katzenmästen, ne?
2: Ja, er hörte aber trotz der Strafe nicht auf. Nee, das Füttern ging weiter. Erst ein Artikel in der Lokalzeitung und Handyvideos von ihm sorgten für eine Einigung unter den Nachbarn.
0: Ich glaube, da braucht jemand Hobbys.
2: Aber bitte nicht Fußball. In Sachsen-Anhalt wohnte jemand neben einem Bolzplatz. Immer wieder landeten Bälle auf seinem Grundstück. Klar, der Mann verklagte dann den Fußballverein und bekam Recht. Es musste ein 6 Meter hoher Zaun her. Ach, und Achtung, es durfte nur noch einmal pro Woche ein Ball auf dem Grundstück landen.
0: Bitte, aber das könnte man doch jetzt vielleicht gerade mal ein bisschen lockerer sehen, weil wir wollen ja auch so ein bisschen WM-Vorfreude aufkommen lassen. Ich weiß nicht, wie es bei euch ist, weil wenn ich hier wieder solche verschrobenen Geschichten höre, dann kommt jetzt die Vorfreude nicht so direkt auf.
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0: mit Christian Böder. Guten Abend. Es gibt einigermaßen gute Nachrichten für unsere Geldbeutel. Die Teuerungsrate bei uns in NRW geht endlich wieder etwas zurück. Trotz der schwierigen Lage nach dem Ausbruch des Iran-Kriegs schwächen sich die Preisschocks aktuell ab. Mehr zum Thema hat Thorsten Adolfs aus dem News-Team.
1: Die Inflation lag jetzt im Mai bei 2,4%. Damit ist sie im Vergleich zu den Vormonaten März und April etwas gesunken. Das Landesstatistikamt in Düsseldorf sagt, dass sich die Lage damit ein Stück weit beruhigt hat, auch wenn wir immer noch über den Werten vom Jahresanfang liegen. Man merkt die positivere Preisentwicklung gerade zum Beispiel beim Einkaufen. Viele Dinge sind zwar teurer als vor einem Jahr, aber der extrem starke Preisanstieg verliert langsam an Schwung. Richtig teuer bleibt es leider beim Tanken, denn Kraftstoffe kosten im Schnitt über 14% mehr als im Vorjahr. Und auch beim Heizöl müssen wir mit mehr Geld planen. Wer beim Essen auf Obst, Fleisch oder Fisch setzt, spürt ebenfalls höhere Preise an der Kasse. Aber es gibt auch ein paar Lichtblicke. Molkereiprodukte, Eier und Strom sind mittlerweile deutlich günstiger zu haben. Auch diejenigen, die einen Kurztrip planen, können bei Übernachtungen zumindest ein paar Euro sparen.
0: Und das sind weitere Nachrichten in der Zusammenfassung. Wieder einmal hat US-Präsident Trump angekündigt, dass eine endgültige Entscheidung zu den Verhandlungen mit dem Iran ansteht. Er werde sich dazu mit Sicherheits-, Militär- und Geheimdienstvertretern im Lagezentrum im Weißen Haus treffen, schrieb Trump in sozialen Medien. Seit Tagen wird zu einem Rahmenabkommen zwischen den Vereinigten Staaten und dem Iran verhandelt. Seit April gilt eine Waffenruhe zwischen beiden Ländern. Auf der Brenner-Autobahn, der wichtigsten Verkehrsverbindung nach Italien, droht ein Verkehrschaos. Die A13 ist ab morgen Vormittag für Stunden gesperrt. Schon heute kam es deshalb zu kilometerlangen Staus. Grund für die Sperrung ist eine Anwohnerdemonstration gegen das enorme Verkehrsaufkommen am Brenner in Matrei in Tirol. Die Sperrung fällt in die Pfingstferien mehrerer deutscher Bundesländer. 5 Monate nach dem spektakulären Einbruch in eine Gelsenkirchener Sparkassenfiliale bekommen erste Schließfachkunden ihre Wertsachen zurück. Laut Sparkasse handelt es sich in einigen Fällen durchaus um erhebliche Werte. Am vergangenen Weihnachten hatten sich unbekannte Täter über ein Bohrloch Zugang zu dem Schließfachraum der Sparkasse verschafft und rund 50.000 Gegenstände geklaut. Der Frühling war in diesem Jahr deutlich wärmer und sonniger als im Schnitt. Vor allem die vielen Sonnenstunden in den Frühjahrsmonaten erinnerten eher an südliche Breiten. Das sagen die Forscher des Deutschen Wetterdienstes in einer vorläufigen Frühlingsbilanz. Die weiteren Infos dazu hat's Claudia Wächter.
2: Gut 2 Grad wärmer als üblich war es bei uns und damit gehört dieses Frühjahr zu den 10 mildesten überhaupt, also seit Beginn der Wetteraufzeichnungen. Geregnet hat's dagegen wenig, der April war definitiv zu trocken. Im Mai kam dann wie auf Knopfdruck der Sommer-Freibadwetter. Vor allem im Norden und Nordosten gab Sonne satt und das war, sagen die Experten, ein Rekordlichtangebot, fast wie in Spanien.
0: Das waren die Nachrichten mit Christian Böder.
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4: Noch sommerlich warm mit 24 bis 26 Grad in NRW. Im Westen macht sich der Wetterumschwung schon bemerkbar. Dort setzt stellenweise Regen ein. Am Abend ziehen dann teils kräftige Gewitter durch. Örtlich auch mit Starkregen und größerem Hagel. In der Nacht lässt das so ein bisschen nach. Vereinzelt bleibt es aber nass. Temperaturen sinken auf 14 bis 18 Grad. Der Samstag bringt dann bis zu 29 Grad. Und weiterhin ein wechselhaftes Bild mit Schauern und Gewittern.
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4: A1 Köln Richtung Dortmund zwischen Wuppertal-Ronsdorf und Kreuz Wuppertal-Nord 4 Kilometer 8 Minuten. Dann A1 Osnabrück Richtung Münster zwischen Flughafen Münster-Osnabrück und Münster-Nord 2 Kilometer 9 Minuten. A2 Oberhausen Richtung Dortmund zwischen Kreuz Oberhausen und Oberhausen-Königshardt 2 Kilometer 7 Minuten. A2 Dortmund Richtung Oberhausen, also in der Gegenrichtung, da auch 1 Kilometer 9 Minuten. Dann die A3 Köln Richtung Frankfurt zwischen Lohmar und Siebengebirge 4 Kilometer, da dauert es eine gute halbe Stunde länger. Und die A46 noch, Wuppertal Richtung Düsseldorf zwischen Wuppertal-Oberbarmen und Wuppertal-Wichlinghausen, 2 Kilometer 10 Minuten obendrauf. Euch allen unterwegs eine gute und sichere Fahrt.
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4: Ich habe mir eben als Proviant für die Sendung Sushi mitgenommen. Mit rohem Fisch. Das sollte man dann ja wahrscheinlich kühlen. Wäre besser eine Idee. Habe ich nicht gemacht. Ich habe es ins warme Auto gestellt. Also da lief dann zwar die Klimaanlage, aber das ist ja jetzt auch nicht gerade Kühlschranktemperatur. Naja, ich habe es jetzt gerade gegessen. Und vielleicht bilde ich mir das auch nur ein, aber mein Magen grummelt jetzt. Nein, aber eigentlich, das ist wirklich ganz tolles Sushi. Ich hoffe, dass ich hier noch weiter moderieren kann. Ich bin Leo Arregui, das Billy

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0: 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Mit Swim für diesen Freitagabend im besten Mix. Und da ist unser Thema heute Urlaub. Ein großes Thema und vor allem ein wichtiges Thema für die Deutschen, belegen auch immer wieder Umfragen und Studien. So, und jetzt fahren natürlich viele unfassbar lange irgendwie weg, fliegen mit dem Flugzeug Stunden oder mit dem Auto. Es ist doch vielleicht aber manchmal auch ganz angenehm, wenn du eben nicht 5 Stunden unterwegs bist und zum Beispiel mal einfach so einen kleinen Trip in NRW machst. Das geht auch. Wir haben mal nachgefragt bei unseren Kolleginnen und Kollegen. Manche arbeiten da, wo andere Urlaub machen. Zum Beispiel am Möhnesee bei Soest. Da wohnt der Kollege Ben Hetwa.
1: Der Möhnesee ist wirklich einfach unfassbar schön und ist auch so bei uns in der Region das Highlight. So vielleicht im Uferlos, dem Strandbad, das ist wunderschön. Oder auf der riesigen Sperrmauer, da kann man auch drüber laufen oder spazieren einfach im Seepark. Und es ist auch wirklich verrückt, weil ganz viele aus Deutschland oder NRW sehen den See so als Urlaubsort an. Die planen dann ein ganzes Wochenende und wir sagen hier so, ja komm, lass mal eben zum See fahren. Das ist schon ein Privileg. Man kann auch so einen Tag am See ganz locker verbringen. Also da gibt es viele Optionen. Zum Beispiel mit einer Fahrradtour. Aber da muss man dann auch ordentlich trampeln. Also der Möhnesee ist nämlich der größte See in ganz NRW. Und viele aus der Region würden sagen, es ist nicht nur der größte, sondern auch der schönste.
0: Okay, ja, also auch zum Campen ist der Möhnesee sehr beliebt. Schreibt uns Ben noch. Wunderbar, danke dir für den Tipp. Kollege Lars Niermann, der hat auch noch eine Alternative parat. So, wir gehen ja hier einmal die Kolleginnen und Kollegen durch, nämlich den Campingpark Kalletal. Und kleiner Funfact vorab dazu, es ist tatsächlich laut ADAC der beliebteste Campingplatz in ganz NRW.
2: Das ist wirklich einer der schönsten Campingplätze, die ich kenne. Da direkt an einem See, an der Weser. Ich war neulich gerade erst da und direkt der erste Eindruck, sehr gepflegt alles, vom Eingangsbereich bis zu den Toiletten. Tolle Sandstrände, wo die Kinder schön spielen können. Man kann da im See baden, sich ein Tretboot ausleihen, da drüber fahren, Stand-up-Paddling, Wasserski fahren auch. Oder einfach chillen und grillen auf dem Platz, ne? Muss ja auch sein. Und dann das Weserbergland drumherum, die Hügel, ganz viel Natur. Also ja, lohnt sich, egal ob für länger oder für ein Wochenende.
0: Wir reden diesen Abend ganz viel übers Thema Urlaub und haben jetzt mal ein bisschen in NRW schon geschaut. Was kann man denn hier eigentlich Nettes machen? Wo kann man hier urlauben? Die Kolleginnen und Kollegen wohnen nämlich zum Teil da, wo andere Urlaub machen.
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0: Das ist Herbert Grönemeyer. Was soll das?

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1: Mit Oskar Auffenberg, schönen guten Abend. Im Jülicher Stadtteil Güsten sind Enterokokken im Trinkwasser gefunden worden. Laut den Jülicher Stadtwerken sollte das Trinkwasser im gesamten Stadtgebiet daher bis auf Weiteres abgekocht werden. In anderen Stadtteilen seien bisher aber keine Proben auffällig gewesen. Umfangreichere Tests sollen voraussichtlich im Laufe des Wochenendes abgeschlossen werden. Erst wenn deren Ergebnisse vorliegen, könne man beginnen, das Trinkwasser zu chloren. Als Ursache für die Bakterien vermuten die Stadtwerke aktuell einen Wasserrohrbruch. Enterokokken würden zwar auch natürlich in der menschlichen Darmflora vorkommen, könnten im Wasser aber bei Personen mit geschwächtem Immunsystem Durchfall, Erbrechen oder auch schwerere Infektionen auslösen. Jegliches Leitungswasser, das in Jülich zum Trinken, Kochen oder auch zum Zähneputzen verwendet wird, sollte in den nächsten Tagen also unbedingt sprudelnd aufgekocht werden. Die Landgemeinde Titz hat einen Haushalt für das laufende Jahr. Das ist das Ergebnis der Gemeinderatssitzung am Donnerstagabend. Was den Haushalt so umstritten gemacht hatte, weiß Dietrich Meyer.
2: Der Haushaltsentwurf enthält unter anderem deutlich steigende Grundsteuerhebesätze. Die waren bei Bürgern auf Kritik gestoßen. Eine Bürgerinitiative hatte zuletzt einen externen Sachverständigen zugezogen, der mehr als 3 Millionen Euro Sparpotenzial im Entwurf gefunden haben soll. Auf dieser Grundlage wollten die Kritiker des Entwurfs verhindern, dass er in seiner jetzigen Fassung verabschiedet wird. Dazu schalteten sie unter anderem die Kommunalaufsicht des Kreises Düren ein. Die hat allerdings darauf verwiesen, dass eine umfangreiche Prüfung vor der Sitzung des Gemeinderates nicht mehr möglich sei. Sobald der Behörde aber die beschlossene Haushaltssatzung vorlegen würde, werde die ohnehin gründlich geprüft.
1: Angriffe auf Zugbegleiter sind keine Seltenheit. Erst am Donnerstag hat die Staatsanwaltschaft Zweibrücken Anklage gegen einen Mann erhoben, der einen Kontrolleur getötet haben soll. Und auch bei uns im Kreis Düren sind Angriffe auf Bahnmitarbeiter ein Thema. Das hat die Ruhrtalbahn auf Radio Ruhr-Nachfrage mitgeteilt. Verbale Übergriffe auf Angestellte seien bei dem Unternehmen fast an der Tagesordnung. Körperliche Angriffe seien deutlich seltener. Anderswo wird deshalb darüber diskutiert, dass die Mitarbeiter Bodycams tragen sollen. Bei der Ruhrtalbahn sind die noch nicht im Einsatz. Es werde aber intensiv geprüft, ob man in Zukunft auch auf dieses Mittel zurückgreifen möchte, um seine Mitarbeiter zu schützen. Aktuell setzt die Ruhrtalbahn in den Abendstunden teilweise mehr Personal ein. Zur Abschreckung wünscht sich das Unternehmen außerdem eine konsequente juristische Verfolgung jeglicher Vorfälle. Im Kreis Düren ist die Arbeitslosigkeit im Mai leicht gesunken. Aktuell sind rund 11.400 Menschen ohne Job. Die Quote liegt damit bei 7,6%.

0: Kollege Cora Amanak, wie ist denn die Situation allgemein in der Region?
1: In der gesamten Region der Agentur für Arbeit Aachen-Düren zeigt sich laut den neuen Zahlen der Agentur insgesamt eine deutliche Senkung der Gesamtarbeitslosigkeit. Trotzdem falle die Frühjahrsbelebung am regionalen Arbeitsmarkt verhalten aus, so die Experten. Auch die wirtschaftlichen und geopolitischen Rahmenbedingungen seien weiterhin von Unsicherheiten geprägt, heißt es weiter. Gleichzeitig meldeten Unternehmen aber wieder mehr neue Stellen, vor allem im Verkauf, Lagerlogistik und im Bereich der Kinderbetreuung.
0: Und das waren die Radio-Ruhr-Nachrichten am Abend mit Oskar Auffenberg.
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0: Wir müssen auch den Abend über weiterhin mit Schauern und Gewittern rechnen. Die Nacht über soll es dann relativ trocken bleiben. Dabei senken sich die Temperaturen so auf 17 bis 14 Grad ab. Morgen Vormittag gibt es vereinzelt nochmal so ein paar Regenfälle. Wir rechnen aber sonst mit einem ziemlich sonnigen Tag bei 27 bis 29 Grad. Auch Sonntag soll es hier und da nochmal regnen, teilweise sogar Gewitter geben. Und dann kühlt es sich noch weiter ab. Dann sind so 24 Grad in der Spitze drin.
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3: Mit der A1 Osnabrück Richtung Münster. Zwischen Flughafen Münster-Osnabrück und Greven 2 Kilometer. Dauert mehr als 15 Minuten länger. Und die A40 Essen Richtung Dortmund zwischen Bochum-Hamme und Bochum-Ruhrstadion. 2 Kilometer, ein bisschen länger als 5 Minuten braucht ihr da. Euch allen unterwegs eine gute und sichere Fahrt.
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3: Je nachdem, wo ihr in NRW unterwegs seid, könnte jetzt schon so eine ordentliche Ladung vom Gewitter auf euch runterkommen. Sehr laut auch im Zweifelsfall. Ich kenne das selbst, wenn du im Auto sitzt und dann prasselt es da auf dich runter. Sollte das jetzt der Fall sein in eurer Situation, dann dreht ihr das Radio jetzt einfach nochmal so ein paar lockere Dezibel lauter und gebt euch La Bouche mit Sweet Dreams. Ich sage, nischiger geht's nicht, als jetzt beim Gewitter das Auto laut zu drehen und im Radio läuft La Bouche, Sweet Dreams. Ich finde das cool. Ich bin Leo Arigi.

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0: So, es ist wieder soweit. Wir öffnen jetzt gemeinsam den Glückskeks des Tages. Das mache ich immer besonders gerne in meinen Sendungen. Vielleicht weiß der ein oder andere auch schon Bescheid. Ich habe zu Hause zu viele Glückskekse und nehme die dann einfach mit hier ins Radiostudio, weil da stehen immer so nette Botschaften drin und die will ich mit euch teilen. So einfach, so klar die Sache. Jetzt habe ich einen vor mir liegen und werde den jetzt einmal öffnen. Heute am 29. Mai 2026. Wir gucken, was heute drin steht. Also der Glückskeks des Tages, Glückskeksspruch des Tages. Alles, was ich will, wird zu mir fliegen. Ja, es ist schön, dass die Glückskekse immer so positiv sind. Ich finde das schön. Alles, was ich will, wird zu mir fliegen. Leute, das ist eine richtig schöne, positive Affirmation. Die nehmen wir jetzt mit in den Freitag, die nehmen wir jetzt mit ins Wochenende. Wir gehen jetzt mit positiver Energie hier voran. Alles, was ich will, wird zu mir fliegen. Und jetzt fliegt auch noch Lionel Richie auf uns zu. Also, ich glaube, besser geht's nicht.
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1: Ich bin David Mauer. US-Präsident Trump hat eine endgültige Entscheidung zu den Verhandlungen mit dem Iran angekündigt. Er werde sich dazu im Lagezentrum des Weißen Hauses treffen. Seit Tagen wird intensiv über ein Rahmenabkommen verhandelt. Eine Einigung soll kurz bevorstehen. Trump betonte erneut, der Iran müsse sich verpflichten, niemals eine Atomwaffe zu besitzen. Außerdem solle die Straße von Hormuz sofort geöffnet werden. Nach dem Regierungswechsel in Ungarn will die Europäische Kommission festgesetzte EU-Mittel in Höhe von fast 16,5 Milliarden Euro für das Land freigeben. EU-Kommissionspräsidentin von der Leyen knüpfte die Freigabe des Geldes aber auch an Bedingungen.
2: Die EU-Kommission hatte das Geld auf Eis gelegt, weil Ungarn nicht genug gegen Korruption und andere Interessenkonflikte tat und auch Grundprinzipien der Rechtsstaatlichkeit missachte. Nun soll das Geld wieder fließen, wenn der neue Regierungschef Modja seine Reformen umsetzt. Alleine 10 Milliarden Euro sollen aus dem Corona-Aufbaufonds kommen. Eile ist geboten, Investitionen müssen bis Ende August umgesetzt werden. Gut 6 Milliarden Euro für Strukturförderung kommen noch hinzu. Der Regierungschef sprach von einem historischen Durchbruch. Aus Brüssel, Dieter Ebeling.
1: Die Regierung will möglicherweise den 8-Stunden-Tag kippen. Mehr Flexibilität statt feste Arbeitszeiten, das ist die erklärte Marschroute. Der Deutsche Gewerkschaftsbund wehrt sich dagegen und sieht die Mehrheit der Beschäftigten hinter sich.
3: Wir wollen kürzere Arbeitszeiten, sagen die meisten Befragten, vor allem Männer mit Kind. Und der DGB schlägt in dieselbe Kerbe. Die Pläne der Regierung gingen komplett an der Lebenswirklichkeit von Familien vorbei. Am Ende sorgten flexible Arbeitszeiten pro Woche nur für mehr Krankmeldungen, nicht für mehr Wachstum. Aber genau das, also die Wirtschaft ankurbeln, das will die Regierung und bekommt Rückendeckung von den Unternehmern. Claudia Wächter, Nachrichtenredaktion.
1: Der ukrainische Präsident Selenskyj hat vor einem neuen schweren russischen Angriff gewarnt. Es gebe Informationen über eine bevorstehende massive Attacke, schrieb er in sozialen Netzwerken. Erst am Wochenende hatte Russland die Ukraine und besonders die Hauptstadt Kiew mit einem Großangriff überzogen. Laut Selenskyj zeigt die Zerstörungstaktik Russlands, dass Moskau weiter auf eine militärische Lösung des Konflikts setzt. Er rief die westlichen Partner erneut zur Lieferung von Flugabwehrwaffen auf.
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4: Über NRW ziehen viele Gewitter und Schauer hinweg. Dazu kommen örtlich Starkregen, Hagel und teils orkanartige Windböen. In der Nacht entspannt sich die Wetterlage dann wieder ein bisschen. Es gibt nur noch vereinzelt Schauer bei Temperaturen zwischen 14 und 18 Grad. Morgen am Samstag klettern die Temperaturen dann nochmal hoch auf bis zu 29 Grad. Dabei allerdings auch immer wieder Schauer und Gewitter.
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4: Aufgepasst auf vielen Autobahnen in NRW. Aquaplaning Gefahr, starker Regen und Sichtbehinderung. Ansonsten drei Staus ab 5 Minuten Zeitverlust. Die A1 Osnabrück Richtung Münster zwischen Flughafen Münster-Osnabrück und Greven. 3 Kilometer, Viertelstunde. Dann die A3 Oberhausen Richtung Köln zwischen Kreuzhilden und Solingen. 2 Kilometer, 9 Minuten. Und die A555 Köln Richtung Bonn zwischen Köln-Godorf und Bornheim. 4 Kilometer, da dauert es 11 Minuten länger. Euch allen unterwegs eine gute und sichere Fahrt.
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4: Junge Erwachsene sind perfektionistischer als je zuvor, sagt zumindest eine neue Studie aus den USA. Also das passt doch jetzt eigentlich nicht so richtig ins Bild, weil also die wollen doch alle irgendwie nicht so richtig arbeiten und nur so, also 9-to-5 nicht und irgendwie 4-Tage-Woche. Die Studie darf auf gar keinen Fall an den Bundeskanzler herangetragen werden.
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4: Ich bin Leo Arigi.

0: Das ist Alana Miles mit Black Velvet für diesen Freitagabend.
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0: Ja, für diese Aktion haben wir sehr viele Bewerbungen bekommen und inzwischen eine Top 10 draus gebastelt. Wir gucken in dieser und den nächsten Wochen mal genau in die Betriebe, die es eben in die Top 10 geschafft haben. Unter anderem dabei ist auch der Sozialdienst katholischer Frauen aus Arnsberg im Sauerland. Johanna hat sich stellvertretend für das ganze Team bei der Verwaltung unserer Aktion beworben.
3: Ja, wir sind so, ich will jetzt nicht Herzstück sagen, aber hier läuft irgendwie so alles auch irgendwie zusammen. Wir haben die Fachdienste, die verwalten wir hier. Ja, hier oben bei uns ist auch das Kinder- und Jugendhaus. Die sind hier direkt bei uns mitten im Leben. Wir bekommen viel mit. Es ist immer ganz schön, wenn wir im Büro sitzen und gerade im Sommer, wenn wir dann die Kinder draußen spielen hören. Das ist echt auch erfrischend und schön.
0: Ja, und für die Kinder gibt es zum Beispiel auch eine Pferdekoppel. Und da trinken Johanna und die Kollegen in ihren Pausen dann gern mal einen Kaffee. So, aber das Team sieht sich nicht nur auf der Arbeit. Letztes Jahr waren sie zum Beispiel alle zusammen im polnischen Danzig.
3: Eine Arbeitskollegin von uns kommt daher und die hat uns ihre Heimat gezeigt. Und das war beeindruckend, schön, witzig. Und man hat sich ja noch mal ein bisschen anders kennengelernt. Und das war echt, echt cool. Nächstes Jahr geht's nach Hamburg.
0: So, und auch wenn da privat im Team irgendwie was nicht läuft, halten die Kollegen einem so ein bisschen den Rücken frei. Und noch weiterer ganz wichtiger Faktor, um 12.30 Uhr ist da gemeinsame Mittagspause. Melanie Sander ist stellvertretende Geschäftsführung und liebt besonders den tollen Zusammenhalt.
4: Ne, wir kämpfen alle für die gleiche Sache. Und in dem Moment, wenn wir die Krisen und das Leid der Familien und Kinder sehen, agieren wir dann einfach und da arbeiten wir Hand in Hand, da braucht es keine großen Erklärungen oder sonst irgendwie was und in dem Sinne macht es das dann schon leichter, ja.
0: Die gute Stimmung und der Zusammenhalt helfen dann natürlich auch. Der Sozialdienst katholischer Frauen aus Arnsberg ist einer unserer Top-Jobs in NRW.
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0: Das sind die Toten Hosen, nur nach vorn.

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1: Der Abend wird ziemlich unbeständig. Immer wieder ziehen Schauer und Gewitter durch, teils begleitet von Starkregen, Hagel und kräftigem Wind. Vereinzelt sind sogar orkanartige Böen möglich. In der Nacht lässt das Wetter langsam nach. Einzelne Schauer bleiben aber dabei. Tiefstwerte liegen zwischen 14 und 18 Grad. Samstag bringt dann bis zu 29 Grad und weiterhin eine Mischung aus Sonne, Schauern und Gewittern.
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1: Zum Teil auf vielen Autobahnen in NRW Aquaplaning Gefahr und beschränkte Sicht. Deswegen seid bitte vorsichtig unterwegs. Ansonsten habe ich eine Meldung für die A1 Osnabrück Richtung Münster. Zwischen Längerich und Greven Gefahr durch umgestürzte Bäume auf der Fahrbahn. Feuerwehr und Rettungskräfte sind vor Ort. Ansonsten die A1.

0: A1 Dortmund Richtung Köln zwischen Remscheid-Lennep und Remscheid 2 Kilometer 8 Minuten. A3 Oberhausen Richtung Köln zwischen Kreuzhilden und Solingen 2 Kilometer 8 Minuten. A33 Bielefeld Richtung Brilon zwischen Bielefeld Zentrum und Bielefeld Senne 2 Kilometer 9 Minuten. Die A44 Dortmund Richtung Kassel zwischen Soest Ost und Ehrwitte Anröchte 1 Kilometer 6 Minuten. A45 Hagen Richtung Dortmund zwischen Dortmund Hafen und Kreuz Castrop Rauxel 1 Kilometer 13 Minuten. Und was haben wir noch? Ah, zwei sogar noch. A59 Bonn Richtung Köln zwischen Spich und Flughafen Köln-Bonn 4 Kilometer 8 Minuten. Und die A555 Köln Richtung Bonn zwischen Köln-Godorf und Wesseling 1 Kilometer 21 Minuten. Euch allen unterwegs eine gute und sichere Fahrt.
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0: Jetzt mit Musik von Michael Schulte im Best Mix. Der hat gerade 2 Wochen frei. Was auch immer das jetzt genau im Leben eines Singer-Songwriters heißt, ich weiß es nicht. Und hatte offensichtlich auch mächtig Spaß am heißen Wetter, hat er so zumindest auf Instagram geteilt. Wir spielen jetzt hier mit Back to the Start. Ich bin Leo Arigi.
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0: Queen. I want it all. Ah. Und da knistert die Gitarre von Brian May hier noch richtig schön ins Ohr an diesem Freitagabend. Und da ist unser Thema heute Urlaub, ja? Der wird ja in den letzten Jahren tatsächlich immer teurer und teurer. Nicht alle können sich das dann leisten, haben aber trotzdem den Drang, mal rauszukommen. So, wir haben da ein bisschen uns mal auf die Suche gemacht, was denn da dann so geht. Kollege Stefan Rieck, du hast dich mal so ein bisschen umgeschaut bei den Low-Budget-Alternativen.
1: Ja, Thema Fortbewegung. Man kann sich auch wunderbar mal das eigene Fahrrad schnappen, das Zelt draufpacken und zum nächsten Campingplatz radeln. Da spart ihr euch den Sprit bzw. die Reisekosten für den Flug und natürlich die Kosten fürs Hotelzimmer.
0: Ja, genau. Ich sehe auch immer mehr mit so einem extra Gepäckträger im Fahrradrahmen für Zelt und Schlafsack. Findest du dann ja auch im Netz für unter 30 Euro, habe ich mal gerade nachgeguckt. So, in NRW haben wir dann zum Beispiel auch viele Panorama-Radwege am Rhein entlang. Da ist dann schon die Reise selbst so ein kleiner Teil des Urlaubs. Stefan, wenn ich jetzt aber so gar keine Lust auf Fahrradfahren und auch nicht so auf Camping habe, dann kann ich ja trotzdem sparen. Für viele Orte brauchst du ja nicht mehr als das gute alte Deutschland-Ticket.
1: Ja genau, von Düsseldorf zum Beispiel geht's mit dem RE ohne Umstieg nach Venlo. Von Aachen aus zum Beispiel ist man in gut einer Stunde in Belgien und sogar nach Frankreich fahren ein paar Regiobahnen. Dafür muss man dann aber NRW doch verlassen und von Baden-Württemberg aus starten. Ja und was billige Unterkünfte angeht, gibt's schon seit Jahren das sogenannte Couchsurfing. Das ist eine Plattform. Da bieten Leute ihren Schlafplatz an, umsonst übrigens. Und das Einzige, was man da zahlt, sind 2 Euro im Monat an die Plattform selbst.
0: Danke, Stefan. Das klingt total interessant und cool. Wir sprechen hier diesen Abend noch ausführlicher über das Thema Urlaub. Wie geht das günstig? Wo kann man sparen? Und auch so ein bisschen psychologisch. Warum ist es einem eigentlich so wichtig, dass wir mal rauskommen? Mal was anderes sehen aus dem Alltag.
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0: Das ist Lola Young für euren Abend. Hier kommt sie mit Messi.

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1: Ich bin David Hiemer. Der Iran hat US-Präsident Trump vorgeworfen, zentrale Vereinbarungen des geplanten Rahmenabkommens zu verzerren oder zu ignorieren. Trump versuche, einen vorgetäuschten Erfolg zu inszenieren. Das schreibt die Nachrichtenagentur Fars unter Berufung auf informierte Kreise. Ein Außenamtssprecher sagte, eine endgültige Einigung sei noch nicht erzielt worden. Ex-Bundesverkehrsminister Scheuer hat Ärger mit der Justiz. Es geht um den Vorwurf einer Falschaussage im Zusammenhang mit der gescheiterten PKW-Maut. Das Landgericht Berlin hat eine entsprechende Anklage zugelassen. Laut Staatsanwaltschaft soll Scheuer vor dem Mautuntersuchungsausschuss des Bundestags gelogen haben.
2: Die PKW-Maut galt als großer Wurf, wurde am Ende aber vom Europäischen Gerichtshof kassiert. Der sah eine Diskriminierung ausländischer Fahrer. Die Regierung musste die Verträge kündigen und den künftigen Betreibern mehr als 240 Millionen Euro Schadenersatz zahlen. Im späteren Untersuchungsausschuss kam dann die Frage auf, ob die Betreiber angeboten hätten, mit der Unterschrift unter die Mautverträge bis zur EuGH-Entscheidung zu warten. An so ein Angebot hätten sich Scheuer und ein Ex-Staatssekretär aber nicht erinnern können. Die Anklage wirft ihnen nun bewusste Falschaussagen vor. Katrin Müller, Nachrichtenredaktion.
1: Es war ein spektakulärer Coup in der Sparkasse in Gelsenkirchen. Jetzt, 5 Monate nach dem Millioneneinbruch, bekommen die ersten Kunden Wertsachen oder sogar Bargeld zurück. Das teilte die Sparkasse mit.
3: Schmuck, Geld, Gold, es geht um zehntausende Gegenstände, die die Einbrecher aus den Schließfächern herausgerissen und im Chaos zurückgelassen hatten. Manche können sich also freuen, doch nicht alle bekämen ihr Eigentum komplett zurück, räumt der Sparkassenchef ein. Mit einem Kernbohrer hatten damals die Räuber den Tresorraum geknackt, ein spektakulärer Millionenraub. Und die Täter, die sind bis heute nicht gefasst. Claudia Wächter, Nachrichtenredaktion.
1: NRW-Ministerpräsident Wüst hat Spekulationen über einen möglichen Kanzlertausch klar widersprochen und Friedrich Merz seine volle Unterstützung zugesagt. Die Spekulationen seien Quatsch, so Wüst wörtlich. Laut mehrerer Medien soll es innerhalb der Union Gerüchte darüber gegeben haben, dass Merz wegen der schwierigen Lage der schwarz-roten Koalition durch einen anderen Politiker ersetzt werden könnte. Dabei soll der Name des NRW-Regierungschefs Wüst gefallen sein.
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4: Heute Abend ziehen viele Schauer und Gewitter über NRW. Örtlich kann es dabei kräftig werden mit Starkregen, Hagel und stürmisch bis orkanartigen Böen. In der Nacht beruhigt sich das Ganze dann wieder ein bisschen. Da sind nur noch einzelne Schauer unterwegs. Temperaturen sinken auf 14 bis 18 Grad. Morgen am Samstag, da werden bis zu 29 Grad erreicht. Dazu gibt es aber auch immer wieder Schauer und einzelne Gewitter.
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4: Aufgepasst auf vielen Straßen und Autobahnen NRWs gibt es Aquaplaning-Gefahr und Sichtbehinderung. Seid vorsichtig unterwegs. Ansonsten hier noch 6 Staus, angefangen mit der A1 Münster Richtung Dortmund zwischen Ascheberg und Hamburg-Umwerne, 2 Kilometer, 11 Minuten. A1 Dortmund Richtung Köln zwischen Wuppertal-Ronsdorf und Wermelskirchen, 2 Kilometer, 12 Minuten. A3 Oberhausen Richtung Köln zwischen Kreuzhilden und Dreieck-Langenfeld, 2 Kilometer, 5 Minuten. A30 Rheine Richtung Osnabrück zwischen Hörstel und Ibbenbüren, 2 Kilometer, 21 Minuten. A44 Dortmund Richtung Kassel zwischen Kreuz-Wünnenberg-Haaren und Lichtenau-Westfalen, 1 Kilometer, 5 Minuten. Und die A555 Köln Richtung Bonn zwischen Köln-Godorf und Wesseling, dichter Verkehr, braucht ihr nochmal 5 Minuten länger. Euch allen unterwegs eine gute und sichere Fahrt.
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4: So, wir reden ja hier den ganzen Abend über den Urlaub. Hier nochmal ein netter Tipp aus unserer Redaktion, ist mir gerade zugesteckt worden. Für alle, die Kinder haben, Action Bound. Das ist eine App für eine Art digitale Schnitzeljagd. Da gibt es je nach Ort und je nach Thema verschiedene Routen mit mehreren Stationen. Da lernt ihr einfach mit eurem Handy so ein bisschen die Gegend kennen. Quasi kostenloses Sightseeing mit auch noch ein bisschen Spielspaß. Klingt jetzt wie die derbste Produktplatzierung, die wir euch jetzt hier reinknallen. Aber es ist keine Produktplatzierung. Das sei an der Stelle wirklich auch nochmal gesagt. Wirklich einfach, das ist gute Empfehlung aus unserer Redaktion. Und wir haben das schon ausgetestet. Wirklich eine nette Beschäftigung. Hier kommt sommerliche Musik von Alvaro Soler. Mach ja. Ich bin Leo Argy. Hi zusammen.

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0: Teddy Swims. Ich bin Riesenfan von diesem Typen und von diesem Song Mr. Know-It-All an diesem Freitagabend. Und da ist unser Thema heute Urlaub. Wir schauen jetzt mal so ein bisschen psychologisch drauf, gemeinsam mit Kollege Stefan Rieck. Stefan, sag mal an, warum ist Verreisen für uns denn eigentlich so wichtig?
1: Also die Wissenschaft teilt die Gründe dafür in zwei Kategorien ein. Einmal gibt es die sogenannten Push-Mechanismen, also das, was uns zu Hause stört und deshalb in die Ferne stößt. Ja, und dann gibt es noch das Gegenteil, die sogenannten Pull-Mechanismen. Das ist das, was uns so an der Ferne reizt und uns eben wegzieht.
0: So, da fällt mir jetzt als Push-Faktor zum Beispiel irgendwie direkt das Sabbatical ein, machen ja viele, um irgendwie aus dem Arbeitsalltag auszubrechen und sich neu zu finden. Das wäre dann ja einer der Gründe eben, die dich wegdrücken, oder?
1: Ja, genau. Wir wollen weg von zu Hause, zum Beispiel, weil wir hier mit unserem Job nicht zufrieden sind und uns deswegen im Sabbatical nochmal neu erfinden wollen. Ja, und indem wir uns so weit wie möglich und so lang wie möglich von unserem Zuhause entfernen, gewinnen wir auch so einen mentalen Abstand und können dann auch ein bisschen von außen auf unser Leben schauen.
0: Und wiederum ein Grund, der uns in die Fremde zieht, also dann ein Pull-Faktor, wäre dann wahrscheinlich sowas wie Neugier an fremden Kulturen, oder?
1: Ja, Neugier ist das richtige Stichwort. Unser Gehirn sucht nämlich immer neue Reize und dafür ist so eine Reise natürlich perfekt. Reisen bedeutet eben auch im Hirn Bewegung und deswegen bleiben uns Urlaube auch so sehr in Erinnerung, vor allem im Vergleich zu alltäglichen Situationen.
0: Hundertprozentig. Lass uns noch mal kurz auf Social Media gucken, schauen. Ist ja auch immer ein Riesenthema, also Urlaub dann auf Instagram und Co. zu posten, ne?
1: Total, und das hat auch eigentlich einen ganz einfachen Grund, nämlich Prestige bzw. Ansehen. Denn Urlaub bedeutet ja erstens, dass man sich einen gewissen Luxus eben erstmal leisten kann und zweitens hat das ja auch einen intellektuellen Anstrich, ja. Wer viel verreist, der hat eben auch viel zu erzählen.
0: Danke, Stefan, für die Aussichten. Mal so ein bisschen psychologisch drauf geguckt, warum ist Urlaub eigentlich so wichtig für uns? Unser Thema heute an diesem Abend.
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0: Das ist Survivor.

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1: Mit vielen Gewittern und Schauern heute Abend, dabei auch Starkregen, Hagel und zum Teil orkanartige Böen. In der Nacht beruhigt sich das Wetter dann ein bisschen mit nur noch einzelnen Schauern und Temperaturen zwischen 14 und 18 Grad. Morgen am Samstag bekommen wir maximal 29 Grad, vereinzelt auch immer wieder mit Schauern und Gewittern.
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1: Auf vielen Autobahnen in NRW Aquaplaning Gefahr, starker Regen und Sichtbehinderung. Seid deswegen bitte vorsichtig unterwegs. Ansonsten die A1 Köln Richtung Dortmund zwischen Wuppertal-Langerfeld und Kreuz Wuppertal-Nord, 1 Kilometer 5 Minuten. Die A1 Dortmund Richtung Köln zwischen Wuppertal-Ronsdorf und Remscheid, 2 Kilometer 9 Minuten. A3 Oberhausen Richtung Köln zwischen Kreuz-Hilden und Dreieck-Langenfeld, 2 Kilometer 5 Minuten. Dann die A30 Rheine Richtung Osnabrück zwischen Hörstel und Langenbeck, 4 Kilometer 42 Minuten. Und die A44 Dortmund Richtung Kassel zwischen Kreuz-Württemberg, Haaren und Lichtenau-Westfalen, 3 Kilometer 13 Minuten. Euch allen unterwegs eine gute und sichere Fahrt.
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1: Musik aus dem kühlen Dänemark von DJ und Produzent Kato. Ein Song, der in Dänemark schon 2010 ein Mega-Hit war, bei uns aber erst so 15 Jahre später in die Charts aufgenommen wurde. Lied wurde nämlich in einer Apple-Serie benutzt und ist danach auf TikTok viral gegangen. Ja? So kann man dann auch nochmal unverhofft in seinen Mit-40ern einen riesen Chart-Erfolg haben. Ich bin Leo Arigi und das ist Turn the Lights Off.

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0: Absolute Atze-Fans wissen das vielleicht. Für alle anderen sage ich es nochmal. Atze Schröder, der war schon immer Team Porsche. Für Ferrari hatte er noch nie was übrig. So, merkt man in seiner neuen Podcast-Folge auch kaum, wenn er sich da über die neuen Elektro-Ferrari hermacht.
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3: Ja, nee, ist klar.
4: Wer von euch fährt ein Ferrari? Ja, habe ich mir gedacht. Ich auch nicht. Ja, und da ist jetzt die Lösung. Wir können bald alle Ferrari fahren. Ohne Kredit, ohne kriminell zu werden. Einfach mit dem 49-Euro-Ticket Ferrari fahren. Ja, Ferrari will bald Züge bauen. Die planen sogar ab 2028 31 Ferrari-Züge in Deutschland einzusetzen, um so der Deutschen Bahn Konkurrenz zu machen. Vor allem in Sachen Schnelligkeit und Pünktlichkeit. Ja, nee, ist klar. Vor allem fahren die Ferrari-Züge ja dann auf dem Schienennetz der Deutschen Bahn. Da bringt dir auch der Testarossa-Express nichts, wenn du damit hinter der Bremsgondel der Bahn hertuckerst. Aber egal, die ziehen da durch. Ferrari will das Fortbewegungsmittel in Deutschland werden. Ja, auf der Schiene und auf der Straße. Deshalb bauen die doch jetzt auch so einen kleinen, voll elektrischen Flitzer. Der sieht aus wie eine Mischung aus einem Opel Corsa und einem Fiat Multipla. Also richtig hässlich. Floppt übrigens sensationell, das Kackfass. Die Ferrari-Aktie fällt gerade in 2,5 Sekunden von 100 auf 0. Auch ein Rekord. Ohne Not machen sie in Maranello aus dem stolzen Hengst einen Duracell-Esel. Ey, statt mit der Karre fährst du doch vorm Casino in Monte Carlo lieber mit dem Opel Mokka vor. Der war gerade wie das Charakter.
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1: Ich bin Diana Kramer. Ex-Bundesverkehrsminister Andreas Scheuer hat Ärger mit der Justiz im Zusammenhang mit der gescheiterten Pkw-Maut. Das Landgericht Berlin hat eine entsprechende Anklage zugelassen. Laut Staatsanwaltschaft soll Scheuer vor dem Mautuntersuchungsausschuss des Bundestags gelogen haben.
2: Scheuer bestreitet den Vorwurf. Die Pkw-Maut war 2019 vom Europäischen Gerichtshof als rechtswidrig gestoppt worden. Ein Untersuchungsausschuss hatte sich danach mit möglichen Fehlern Scheuers befasst. Kritisiert wurde vor allem, dass er Betreiberverträge zur Pkw-Maut bereits abschloss, noch bevor endgültige Rechtssicherheit beim EuGH bestand. Die Betreiber sollen allerdings eine Verschiebung bis dahin angeboten haben. Scheuer will sich daran nicht erinnern können. Den deutschen Steuerzahler kostete das Mautdebakel mehrere hundert Millionen Euro. David Riemer, Berlin.
1: Der Iran hat US-Präsident Donald Trump vorgeworfen, zentrale Vereinbarungen des geplanten Rahmenabkommens zu verzerren oder zu ignorieren. Es sei noch keine endgültige Einigung erzielt worden, heißt es aus Teheran. Trump versuche, einen vorgetäuschten Erfolg zu inszenieren. Der Iran widerspricht ihm unter anderem bei der Freigabe eingefrorener Gelder, der Straße von Hormuz und dem Umgang mit angereichertem Uran. Der Brennerpass wird morgen wegen einer Demonstration für den Verkehr gesperrt. Das gilt für die Brenner Autobahn und alle Nebenstrecken. Um ein Verkehrschaos zu verhindern, haben Behörden dazu aufgerufen, das österreichische Bundesland Tirol großräumig zu umfahren.
3: Die Lage am Brenner war kurz vor Beginn der 8-stündigen Sperre wenig dramatisch. Der Verkehr auf dem wichtigsten Alpenpass war zwar stark, aber es kam bis zum Abend kaum zu längeren Staus. Dennoch ist eine gewisse Anspannung bei den Behörden zu spüren. Niemand weiß so recht, ob es während der Blockade zum Verkehrskollaps kommt. Die Polizei im Süden Bayerns, also weit vor dem Brenner, hat jedenfalls alle Beamten an Bord und auch das Bayerische Rote Kreuz stellt sich vorsorglich darauf ein, Menschen im Stau mit Wasser zu versorgen. Aus Matrei, Matthias Röder.
1: Eine Unwetterfront sorgt in Teilen von Nordrhein-Westfalen für hunderte Feuerwehreinsätze. In Münster liefen Keller voll, Bäume stürzten auf Straßen. Ein Open-Air-Konzert nahe der Halle Münsterland musste laut WDR abgebrochen werden. Auch der Zugverkehr ist betroffen. Einige Fernzüge werden in Bahnhöfen zurückgehalten.
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4: Über NRW ziehen viele Gewitter und Schauer hinweg. Dazu kommen örtlich Starkregen, Hagel und teils orkanartige Windböen. In der Nacht entspannt sich die Wetterlage dann wieder ein bisschen. Es gibt nur noch vereinzelt Schauer bei Temperaturen zwischen 14 und 18 Grad. Morgen am Samstag klettern die Temperaturen dann nochmal hoch auf bis zu 29 Grad. Dabei allerdings auch immer wieder Schauer und Gewitter.
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4: Mit der A1 Dortmund Richtung Köln zwischen Wuppertal-Ronsdorf und Remscheid 2 Kilometer 12 Minuten. A3 Oberhausen Richtung Köln zwischen Kreuzhilden und Dreieck Langenfeld 2 Kilometer 6 Minuten. A30 reine Richtung Osnabrück zwischen Hörstel und Lackenbeck 6 Kilometer 10 Minuten. Und die A44 Dortmund Richtung Kassel zwischen Kreuz-Württemberg-Haren und Lichtenau-Westfalen 4 Kilometer 24 Minuten obendrauf. Euch allen unterwegs eine gute und sichere Fahrt.
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4: Roxette, die hatten es manchmal auch so mit ganz simplen Songtiteln. Zum Beispiel Sleeping in My Car. Ja? Warum denn auch nicht? Könnt's ja auch noch machen. Going to the Grocery Store oder Picking My Kids Up from School. Reading a Book. Wäre alles möglich. Aber wobei man muss ja sagen, jetzt beim Gewitter im Auto zu schlafen, das stelle ich mir schon irgendwie geil vor. Deswegen jetzt für euch hier der Soundtrack dazu. Roxette, Sleeping in My Car. Ich bin Leo Arigi. Einen schönen Freitagabend euch.

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0: So, wir erinnern uns mal kurz ans Jahr 2000 zurück. Da war sie hier total angesagt. Oh ja, Anastasia. Damals hat sie ihr Album Not That Kind rausgebracht. Damit in Deutschland mit fünffach Gold ausgezeichnet worden. Letztes Jahr ist sie mit dem Album dann auf 25-jährige Jubiläumstour gegangen. Das lief wirklich wieder sehr gut. Und es ist so gut gelaufen, dass sie sich gedacht hat, wisst ihr was? Ich gehe jetzt dieses Jahr einfach wieder auf Tour. Kommt natürlich auch in NRW vorbei am 28. Juni im Sauerlandpark in Hema und im Oktober dann nochmal in Düsseldorf. Und sie hat uns erzählt, dass sie sich sehr freut, dass ihre Jubiläumstour von letztem Jahr jetzt einfach nahtlos weitergeht.
1: I am so excited. You know, everyone's like, we want to do more. And I'm like, more? I guess I just call it NTK, not 25. I guess I'm just gonna go NTK 26 years?
0: NTK 26 years heißt die Tour. So, das ist der neue Name. Und ihr nächstes Konzert in NRW im Sauerlandpark, das ist ja auch Open Air. Und Anastasia ist total begeistert davon, wie gut wir Deutschen immer vorbereitet sind, falls es doch mal regnet beim Open Air.
1: I have to say, Germans are up for, like, in 5 seconds, 2 drops of rain, and they're all in the raincoats, and everyone's prepared. They don't run away from the rain. They're like, oh, no, no, no, keep singing, girl.
0: Niemand verlässt das Konzert, alle wollen, dass sie weiter singt, auch bei Regen. Die Probleme sieht sie dann eher bei sich selbst.
1: Sometimes I will swallow a fly and I'm like, ugh! And I'm like, oh my god, sorry everyone, but they definitely know I'm really singing because the note stops.
0: Kann schon mal vorkommen, dass Anastasia eine Fliege verschluckt bei Open-Air-Konzerten, aber das ist dann wenigstens der Beweis, dass sie wirklich live singt. Und hier jetzt ein Song natürlich vom Jubiläumsalbum Not That Kind. Einer ihrer größten Hits. Anastasia an diesem Freitagabend. I'm out of love.
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1: Der Abend wird ziemlich unbeständig. Immer wieder ziehen Schauer und Gewitter durch, teils begleitet von Starkregen, Hagel und kräftigem Wind. Vereinzelt sind sogar orkanartige Böen möglich. In der Nacht lässt das Wetter langsam nach. Einzelne Schauer bleiben aber dabei. Tiefstwerte liegen zwischen 14 und 18 Grad. Samstag bringt dann bis zu 29 Grad und weiterhin eine Mischung aus Sonne, Schauern und Gewittern.
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1: Mit der A1 Dortmund Richtung Köln zwischen Wuppertal-Ronsdorf und Wermelskirchen 2 Kilometer 13 Minuten. A4 Aachen Richtung Köln zwischen Kreuzköln-West und Köln-Eifeltor 2 Kilometer 8 Minuten. Und die A44 Dortmund Richtung Kassel zwischen Kreuz-Württemberg-Haaren und Lichtenau-Westfalen 4 Kilometer 22 Minuten. Euch allen unterwegs eine gute und sichere Fahrt.
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1: Mark Forster, das ist ja so für meine junge Generation wirklich eine Fashion-Ikone, muss man sagen. Also man kann sich's kaum vorstellen, aber doch, der hat seinen Style nochmal so ein bisschen abgesteppt über die letzten Jahre. War ja auch hier bei uns zum Interview. Ich durfte mit ihm sprechen und habe dann tatsächlich das erste Mal so eine geile Hose an ihm gesehen, über die ich auch schon nachgedacht hatte, sie zu kaufen. Und ehrlicherweise hat mich dann wirklich Mark Forster dazu gebracht, diese Hose zu kaufen. Danke, Mark, an der Stelle. Ich bin Leo Arigi, das ist Mark Forster.

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0: Das ist Lost Frequencies für diesen Freitagabend mit The Feeling.
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0: Nile Rodgers ist so einer der einflussreichsten und krassesten Musikproduzenten, die es je gab, wenn man mal hier so durchguckt. Wen hat er alles produziert? David Bowie, Madonna, Daft Punk oder Duran Duran. Und mit Duran Duran hat er sich jetzt nochmal zusammengetan. Die kennen sich schon seit über 40 Jahren. Und gemeinsam eine neue Single aufgenommen, Free to Love. Nile Rodgers, also der Mastermind dahinter. Und ich finde, wenn man sich so anschaut, was Nile Rodgers heute auch alles macht, also man fragt sich schon so ein bisschen, woher der Mann seine Energie nimmt. Wir hatten ihn im Interview und seine Antwort darauf klang ziemlich einfach.
2: So I've taken up walking and learning something new every day. Every day of my life I learned something that I didn't know the day before.
3: Oh.
2: And every day of my life I walk. You know, a minimum of 3 miles, but maybe a maximum of 5, 8, 9, 10, whatever.
0: Also er sagt praktisch jeden Tag was Neues lernen, jeden Tag was Neues ausprobieren. Und außerdem bewegt er sich jeden Tag. Mindestens knapp 5 Kilometer läuft er täglich, oft sogar deutlich mehr. Also vielleicht ist das auch so ein bisschen was von seinem Erfolgsrezept, dass er halt auch mit der Expertise, die er hat und so, nicht denkt, er hätte jetzt ausgelernt. Und da kannst du dann ja auch immer wieder neue Aspekte in deine Songs mit reinbringen. Neu bei uns im besten Mix Duran Duran zusammen mit Nile Rodgers, dem Mastermind-Produzenten. Hier kommt Free to Love.

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1: Ich bin Diana Kramer. Die Inflation in Deutschland hat an Tempo verloren. Sie lag im Mai bei 2,6% nach 2,9% im April. Das hat das Statistische Bundesamt anhand vorläufiger Zahlen mitgeteilt. Grund für die abgebremste Inflation könnte der Tankrabatt sein.
2: Der Iran-Krieg hat vor allem die Energiepreise in die Höhe getrieben und damit auch die Inflation im April. Nun ist die Teuerungsrate im Mai aber offenbar gedrosselt worden, ein gutes Stück, obwohl der Iran-Krieg und die Sperrung der Straße von Hormuz insbesondere weiter die Preise treiben. Es liegt nahe, dass der von der Regierung gewährte Tankrabatt von rund 17 Cent pro Liter Sprit dabei eine Rolle spielt. Allerdings läuft der Tankrabatt, wenn er nicht verlängert wird, Ende Juni aus. Und Volkswirte fürchten, dass die höheren Energiepreise erst noch nach und nach auf Lebensmittel und Dienstleistungen durchschlagen. Ronny Torau, Berlin.
1: Die gescheiterte Pkw-Maut hat für den früheren Bundesverkehrsminister Andreas Scheuer ein juristisches Nachspiel. Das Landgericht Berlin hat Anklage zugelassen. Es geht um den Vorwurf der Falschaussage vor dem Mautuntersuchungsausschuss des Bundestags. Scheuer selbst weist die Vorwürfe zurück. 2019 war die geplante Pkw-Maut vor dem Europäischen Gerichtshof gescheitert. Scheuer wird unter anderem vorgeworfen, Verträge abgeschlossen zu haben, bevor überhaupt Rechtssicherheit bestand. Seit einigen Tagen gibt es Spekulationen über einen möglichen Kanzlertausch. Jetzt hat sich NRW-Ministerpräsident Hendrik Wüst in der Debatte zu Wort gemeldet und klar widersprochen. Er sagte Kanzler Friedrich Merz seine volle Unterstützung zu.
3: Die Spekulationen sind einfach Quatsch, so Wüst wörtlich. Er warnt vor solchen Gerüchten und Personalspekulationen, denn die Herausforderungen in Deutschland sind groß, nur darum geht es jetzt, sagte Wüst. Laut einiger Medien soll es innerhalb der Union zuletzt Gerüchte gegeben haben, wonach Kanzler Merz wegen der schwierigen Lage der schwarz-roten Koalition durch einen anderen Politiker ersetzt werden könnte. Dabei soll der Name des NRW-Ministerpräsidenten Wüst gefallen sein. Auch aus dem Umfeld des Kanzlers selbst werden die Gerüchte vehement zurückgewiesen. David Riemer, Berlin.
1: Nach dem Regierungswechsel in Ungarn will die EU-Kommission mehr als 16 Milliarden Euro an eingefrorenen EU-Mitteln freigeben. EU-Kommissionspräsidentin Ursula von der Leyen sagte, ein Großteil des Geldes könnte fließen, wenn beschlossene Reformen und Investitionen unter dem neuen Ministerpräsidenten Modja umgesetzt sind.
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4: Heute Abend ziehen viele Schauer und Gewitter über NRW. Örtlich kann es dabei kräftig werden mit Starkregen, Hagel und stürmisch bis orkanartigen Böen. In der Nacht beruhigt sich das Ganze dann wieder ein bisschen. Da sind nur noch einzelne Schauer unterwegs. Temperaturen sinken auf 14 bis 18 Grad. Morgen am Samstag, da werden bis zu 29 Grad erreicht. Dazu gibt es aber auch immer wieder Schauer und einzelne Gewitter.
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4: Mit der A1 Dortmund Richtung Köln zwischen Remscheid-Lennep und Wermelskirchen 2 Kilometer 8 Minuten. Die A4 Aachen Richtung Köln zwischen Kreuz Köln West und Kreuz Köln Süd 3 Kilometer 18 Minuten. A4 Olpe Richtung Köln zwischen Reichshofberg Neustadt und Gummersbach 1 Kilometer 17 Minuten. Die A44 Dortmund Richtung Kassel zwischen Kreuz Wünnenberg, Haaren und Lichtenau Westfalen 2 Kilometer 9 Minuten. Die A448 Bochum West Richtung Dortmund Witten zwischen Bochum Eppendorf und Bochum Süd 1 Kilometer 6 Minuten. In der Gegenrichtung auch nochmal 1 Kilometer Stau, da dauert es 10 Minuten länger. Euch allen unterwegs eine gute und sichere Fahrt.
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4: Bei der diesjährigen WM wollen Forschende der Uni Bielefeld diese ganzen Smartwatch-Daten von Zuschauern erfassen. Ja? Also zum Beispiel Herzfrequenz, Stresslevel oder Bewegung. Könnt auch teilnehmen, wenn ihr eine besondere Smartwatch habt, die das kann. Einfach online dafür registrieren. Und die Studie wird so betitelt, man möchte das WM-Fieber messen. Das finde ich auch geil. Ne? Also wenn Deutschland Weltmeister wird, dann haben die Forscher einen Datensatz. Und wenn nicht, haben sie einen Herzinfarkt-Frühwarnservice entwickelt. Ist doch auch super. Ich bin Leo Arrighi.

0: Musik von John Farnham. You're the Voice. Aus Australien kommt er.
1: Servus, mein Bruder.
2: Mein Bruder.
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0: Kleiner O-Ton aus dem Film Das Kanu des Manitou, der erfolgreichste deutsche Film 2025 gewesen. Und der wird als erfolgreichster automatisch auch immer beim Deutschen Filmpreis mit einer Lola ausgezeichnet. Ja, da würde ich sagen, steht zumindest ein Gewinner heute Abend schon fest in Berlin. Zum 76. Mal wird nämlich da der Deutsche Filmpreis verliehen, Kinoexperte Jörg Albrecht, oder?
4: Ja, und das ist Michael Bulli Herbig, der muss definitiv nicht zittern. Ihm ist die Lola, also der deutsche Oscar, sicher. Und es gibt noch jemanden, der jetzt schon weiß, dass er eine Lola in den Händen halten wird. Und das ist Regieveteran Wim Wenders. Er bekommt in diesem Jahr den Ehrenpreis.
0: Jetzt ist es in den letzten Jahren oft so gewesen. Viele der Filme, die da für den Deutschen Filmpreis nominiert sind, waren jetzt auch nicht gerade Kinohits. Das ist jetzt in dem Jahr anders, ne?
4: Absolut. Woran man auch sieht, dass sich der deutsche Film zuletzt an den Kinokassen richtig gut geschlagen hat. Allen voran die Romanverfilmung. Ach, diese Lücke, diese entsetzliche Lücke. 7-mal geht der Film über einen jungen Schauspielschüler, der bei seinen Großeltern einzieht, ins Lola-Rennen.
5: Mo, Joachim, jetzt erzähl mal, deine erste Woche auf der Schauspielschule.
6: Heute mussten wir am Ende alle nochmal zwei Zettel ziehen. Ein Schriftsteller und ein Tier. Und ich habe gezogen Fontane und das Nilpferd. Und jetzt muss ich nächste Woche Effi Briest vortragen als Nilpferd.
4: Die Lola in Gold für den besten Film könnte aber auch Amrum gewinnen oder 22 Bahn. Auch das eine Romanverfilmung und ein Kinohit. Es gibt aber auch noch einen Film, der sowas ist wie der haushohe Favorit in diesem Jahr, nämlich das Drama In die Sonne schauen mit Chancen auf insgesamt 11 Auszeichnungen.
0: So, reden wir über die Stars vor der Kamera. Welche Schauspielerinnen und Schauspieler sind denn heute nominiert?
4: Ja, auch da haben wir ein Jahr, in dem man die meisten Namen zur Abwechslung mal kennt. Nominiert zum Beispiel sind Luna Wedler, Jannis Niewöhner und Laura Tonke. Die spielen alle drei in 22 Bahn mit. Aber auch die beiden Hauptdarsteller aus Ach, diese Lücke, nämlich der 26-jährige Bruno Alexander und dann auch Senta Berger, die mit 85 Jahren zum ersten Mal ins Lola-Rennen geht.
0: Wer die Verleihung sehen möchte, das erste zeigt die Gala in der Aufzeichnung ab 22.20 Uhr. Danke dir, Jörg, für die Infos.
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1: Mit vielen Gewittern und Schauern heute Abend, dabei auch Starkregen, Hagel und zum Teil orkanartige Böen. In der Nacht beruhigt sich das Wetter dann ein bisschen mit nur noch einzelnen Schauern und Temperaturen zwischen 14 und 18 Grad. Morgen am Samstag bekommen wir maximal 29 Grad, vereinzelt auch immer wieder mit Schauern und Gewittern.
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1: Mit der A1 Dortmund Richtung Köln zwischen Remscheid-Lennep und Remscheid 1 Kilometer 6 Minuten. Dann die A3 Köln Richtung Frankfurt zwischen Kreuzborn-Siegburg und Bad Honnef-Linz 1 Kilometer, dort 7 Minuten länger. Und noch die A4 Aachen Richtung Köln zwischen Kreuzköln-West und Kreuzköln-Süd 2 Kilometer, eine gute Viertelstunde obendrauf. Euch allen unterwegs eine gute und sichere Fahrt.
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1: Leo Argi ist mein Name, zumindest die Wettermonitore sollten mir sagen, dass das Gewitter jetzt in vielen Teilen von NRW mal so ein bisschen nachgelassen hat. Aber ich kenne das oft, dass ich sowas im Radio erzähle und mir dann irgendjemand schreibt, der es gerade gehört hat, bist du wahnsinnig, ich stehe hier im Starkregen, es hagelt auf mich und Blitz umdonnert um mich herum. Also deswegen möchte ich das natürlich nicht bei euch auslösen, wenn ich hier irgendwie sage, ja, es ist ja alles gut und draußen geht die Hölle los. Aber ich hoffe und wünsche es natürlich euch, dass es entspannt ist. Jetzt

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0: Soul Sister, The Way to Your Heart für euren Freitagabend.
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0: Und da ist unser Thema heute Urlaub. Ich weiß nicht, wie ist das denn für euch? Muss so ein Sommerurlaub immer der klassische Strandurlaub sein mit 35 Grad, Sand und Meer und allem, was sonst noch dazugehört? Immer mehr Leute verzichten ja, wenn auch unfreiwillig, auf den klassischen Sommerurlaub, weil sie sich eine Woche im Ausland nicht mehr so eben leisten können und verbringen dann ihre Urlaubstage zu Hause. Staycation nennt man das ganz modern. Kollege Stefan Rejek, man kann sich die freie Zeit zu Hause ja aber auch urlaubshaft gestalten, ne?
2: Ja genau, also der ehrliche Urlaub auf Balkonien tut's auch. Klar, wer weit reist, der lässt auch die Arbeit und anderen privaten Stress wortwörtlich hinter sich. Aber es gibt eben auch Strategien, mit denen wir unser Gehirn so ein bisschen austricksen können und dann geht Urlaubsfeeling eben auch zu Hause. Zum Beispiel, indem wir unsere freie Zeit genau planen, eben so wie wir auch unsere Ausflüge im Urlaub genau planen würden. Dadurch bekommen wir erstmal eine gewisse Vorfreude.
0: Ja, und außerdem nimmt man sich dann ja auch überhaupt was vor. Das ist ja auch wichtig, also nicht nur die ganze Zeit auf der Couch gammeln.
2: Ja, total. Und auch wenn es paradox klingt, Struktur hilft uns bei der Erholung. Wenn wir nämlich so gar nichts tun, dann kreisen die Gedanken schon nach kurzer Zeit wieder um die Arbeit, um Verpflichtungen und um den Alltagsstress eben. Ja, und dann gibt's vor dem Urlaub noch immer so kleine Urlaubsrituale, die uns in Stimmung bringen und die kann man auch ganz leicht ersetzen.
0: Also, wenn ihr euch zum Beispiel immer ein Urlaubsoutfit kauft, müsst ihr da gar nicht drauf verzichten. Damit seht ihr hier genauso gut aus und ein Stück Urlaubsfeeling kriegt ihr auch dabei.
2: Ja, genau so ist es. Dann Geheimtipp von mir, ich habe ein Parfüm, das ich nur im Sommer trage und auch irgendwie total mit dem Urlaub verbinde. Ja, und gerade Gerüche triggern Assoziationen ja extrem. Ich muss nur diesen Duft riechen und bin direkt in Spanien am Strand. Ja, und dann noch mein letzter Ratschlag, trefft neue Leute. Die Begegnungen mit Fremden sind ja irgendwie auch das, was den Urlaub ausmacht und was uns auch nach dem Urlaub am meisten im Kopf bleibt.
0: Ihr habt's gehört, eigentlich müsst ihr ja nur das machen, was ihr sonst auch im Urlaub machen würdet. Nur eben günstiger, ohne 18 Stunden Autofahrt und mit deutlich geschonterem Geldbeutel. So heißt das Wort. Mit deutlich geschonterem Geldbeutel. Jetzt haben wir's auch. Unser Thema an diesem Abend, Urlaub. Darüber haben wir in verschiedensten Hinsichten gesprochen. Mein Name ist Leo Arigi. Ich wünsche euch noch einen schönen restlichen Freitag. Allzu lange geht er ja nicht mehr. Also ein schönes Wochenende auch schon mal. Weil ich bin jetzt raus für heute. Und also alles gewünscht habe ich euch ja schon. Deswegen sage ich jetzt mal den nächsten Song an. Nämlich von Alle Farben. Baby Goodbye. Alles klar, ciao.

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1: Ich bin Diana Kramer. Ex-Bundesverkehrsminister Andreas Scheuer fällt die Pkw-Maut 7 Jahre nach ihrem Scheitern erneut auf die Füße. Er soll vor dem Landgericht Berlin angeklagt werden. Der Vorwurf, eine Falschaussage Scheuers vor dem Mautuntersuchungsausschuss des Bundestags.
2: Die Pkw-Maut galt als großer Wurf, wurde am Ende aber vom Europäischen Gerichtshof kassiert. Der sah eine Diskriminierung ausländischer Fahrer. Die Regierung musste die Verträge kündigen und den künftigen Betreibern mehr als 240 Millionen Euro Schadenersatz zahlen. Im späteren Untersuchungsausschuss kam dann die Frage auf, ob die Betreiber angeboten hätten, mit der Unterschrift unter die Mautverträge bis zur EuGH-Entscheidung zu warten. An so ein Angebot hätten sich Scheuer und ein Ex-Staatssekretär aber nicht erinnern können. Die Anklage wirft ihnen nun bewusste Falschaussagen vor. Katrin Müller, Nachrichtenredaktion.
1: Eine Unwetterfront mit teils heftigen Gewittern, Starkregen und Hagel zieht seit dem Abend über den Westen Deutschlands. Die Feuerwehren in NRW meldeten hunderte Einsätze wegen überfluteter Keller und umgestürzter Bäume. Auch Feste und Open-Air-Konzerte etwa in Münster mussten abgebrochen werden. Betroffen ist auch der Bahnverkehr. Mehrere Fernzüge müssen in Bahnhöfen ausharren, weil Gleise blockiert sind. US-Präsident Donald Trump hat eine endgültige Entscheidung zu den Verhandlungen mit dem Iran angekündigt. Zuvor soll es im Lagezentrum des Weißen Hauses Beratungen geben. Seit Tagen wird intensiv über ein Rahmenabkommen verhandelt. Eine Einigung soll laut Trump kurz bevorstehen. Teheran spricht hingegen davon, dass wichtige Fragen noch ungeklärt seien. Übers Wochenende zum Gardasee oder nach Südtirol. Heute ist das spontan keine gute Entscheidung. Der Brenner ist wegen einer Demonstration gegen die Verkehrsflut stundenlang komplett gesperrt, ausgerechnet auch an den Pfingstferien für Bayern, Baden-Württemberg und Sachsen-Anhalt. Initiiert hat den Protest der Bürgermeister der Gemeinde Gries am Brenner, Karl Mühlsteiger. Er sagte bei NTV zu den Gründen.
3: Also wir haben mittlerweile das traurige Bild, dass es starke Erkrankungen innerhalb der Region gibt. Das kann so nicht mehr weitergehen. Deswegen haben wir uns dann entschieden, diese Kundgebung abzuhalten, um ein Zeichen zu setzen, dass es mit dem stetig steigenden und belastenden Transitverkehr nicht mehr weitergehen kann und nicht mehr weitergehen darf.
1: Ab 11 Uhr ist die Brenner Autobahn wegen der Demo für 8 Stunden dicht, ebenso die Nebenstrecken.
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4: Ja, das wird eine relativ ungemütliche Nacht. Wir bekommen immer mal wieder Regenschauer. Teilweise sind sogar auch jetzt Gewitter drin. Die sorgen dafür, dass ihr wahrscheinlich nicht so gut schlafen könnt. Und so richtig runter gehen die Temperaturen auch nicht, 14 bis 18 Grad. Also es war ja schon sehr schwül gestern. Jetzt bleibt uns die Wärme zumindest auch in der Nacht erhalten mit bis zu 18 Grad. Ja, nachher wird es dann relativ bewölkt. Ab und zu kommt auch mal die Sonne raus. Wir müssen vor allen Dingen am Vormittag, am Morgen und am Vormittag gleich mit Gewittern und Starkregen rechnen. Zumindest ist das nicht ausgeschlossen. Ansonsten nachher wieder ja, relativ viel Sonne mit 24 und 29 Grad. Sind wir relativ warm auch wieder dabei.
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5: A3 Köln-Frankfurt zwischen Kreuz Bonn-Siegburg und Bad Honnef-Linz. 2 Kilometer Stau, 13 Minuten Zeitverlust. Wir wünschen allen unterwegs gute Fahrt.
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4: Guck mal, gerade waren wir noch im Freitag. Schwupps, jetzt haben wir schon den Samstag. So schnell kann das gehen. So schnell sind wir im Wochenende. Too sweet, das Ganze. Hosea jetzt bei uns.

0: Ja, Nachbarschaft kann auch wie so ein Fiebertraum manchmal sein. Es kommt auf die Nachbarn an, ne? Aber wenn sie nett sind, sind sie ja super. Was haben die uns auch schon einen Tag gerettet? Ihr erzählt uns ja schon eure Nachbarschaftsgeschichten. 0850 80 550. Ja, wie euch was beim Kochen fehlt, habt ihr uns erzählt. Und dann, ja, da klingelst du nur beim Nachbarn. Na klar hat der noch Mehl. Na klar hat der noch Eier, Nudeln oder ein Wagyu-Steak oder ein paar Hummerschwänze. Heute ist Tag der Nachbarschaft und Nachbarn sind was Tolles. Also meistens, Kollege Sascha Fassbender ist schon da. Du freust dich schon, ne?
1: Ja, total. Schönes Thema. Du. Nachbarn sind was Tolles, wenn sie nicht laut sind.
0: Natürlich.
1: Nachts und nackt. Das Amtsgericht Warendorf musste sich um einen Fall kümmern, bei denen Nachbarn offenbar oft und sehr laut Sex hatten. Es soll sogar zu Yuppie-Rufen gekommen sein.
0: Ich frage mich da, wer schreibt Yuppie denn?
1: Ich immer. Immer.
0: Alles klar, keine Details bitte. Ja?
1: Das Gericht hat dann entschieden, die beiden dürfen nur noch in Zimmerlautstärke Sex haben, was auch immer das heißt.
0: Immerhin wurde ihnen nicht richterlich der Sex verboten, also ja. Können sie sagen, Yuppie! Ja, Sascha, was ist mit den Tieren? Dürfen die noch Sex haben? Nein, jetzt lassen wir das. Das ist ja bei Nachbarschaftsstreitigkeiten auch gerne mal ein Thema, Tiere. Ne?
1: Absolut, absolut. Wobei, er hier hat es offenbar nur nett gemeint und gut gemeint. In Bayern hat eine Familie ihre Katzen immer mal wieder draußen laufen gelassen, machen ja viele. Der Nachbar soll die Tiere dann aber angelockt und immer wieder gefüttert haben. Die Folge, die Katzen wurden fett und litten unter Übergewicht.
0: Dann, dicke Katze und der Nachbar ist wirklich
1: den Katzen füttern. Dann eine Strafe für den Nachbarn, 250.000 Euro. Er hörte dann aber nicht auf, auch trotz dieser Strafe. Das Füttern ging weiter. Erst ein Artikel in der Lokalzeitung darüber und Handyvideos davon sorgten für eine Einigung unter den Nachbarn.
0: Es ist Wahnsinn, was da so alles passiert, oder? Mhm. Hat er aufgehört denn irgendwann?
1: Ja, dann tatsächlich hat er dann aufgehört, ja.
0: So, ich glaube, da braucht jemand dringend ein Hobby, oder?
1: Ja, der auf jeden Fall. Aber bitte nicht Fußball. In Sachsen-Anhalt wohnte jemand neben einem Bolzplatz. Immer wieder landeten logischerweise Bälle auf seinem Grundstück. Der Mann verklagte den Fußballverein und bekam sogar Recht. Es musste ein 6 Meter hoher Zaun her, was wirklich teuer ist für so einen Verein. Und Achtung, es durfte nur noch einmal pro Woche ein Ball auf dem Grundstück landen.
0: Ah. Schlimm, wenn du den dann rüberschießt und dann weißt du, ja Freunde, ich war's diesmal. Wir haben keinen mehr gut.
1: Nein.
0: Sascha Fassbender, vielen Dank.
1: Gerne.
0: Wir lieben unsere Nachbarn.
1: Ja.
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1: Ungemütlich wird's in der Nacht. Ich hoffe nicht, dass ihr raus müsst, denn immer wieder überraschen uns Schauer. Teilweise sind auch Gewitter drin und es bleibt relativ warm für diese Nacht. 14 bis 18 Grad. Nachher bleibt es bewölkt, zumindest am Vormittag und am Morgen. Da kann auch nochmal ein Schauer oder ein Gewitter dabei sein. Und stellenweise sind sogar starke Regenschauer nicht ausgeschlossen. Trotzdem wird's nachher wieder warm. 24 bis 29 Grad. Am Sonntag wechseln sich dann Wolken, Regenschauer, Gewitter und Sonne ab und das Ganze dann bei nicht mehr ganz so warm 25 Grad.
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2: A3 Köln-Frankfurt zwischen Kreuzbonn, Siegburg und Bad Honnef-Linz. 2 Kilometer Stau, 19 Minuten Zeitverlust. Wir wünschen allen unterwegs gute Fahrt.
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1: Und damit sind wir jetzt schon eine gute halbe Stunde im Samstag. Boah, geschafft, endlich Wochenende. Nach dieser kurzen Woche wird auch Zeit.

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0: 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Positiv bleiben, nur mit seiner Stimme, einer Gitarre und ganz viel Gefühl.
1: Nico Santos ist noch bei mir in der Show. Bist du ein Optimist?
2: Ich bin auf jeden Fall einer. Ich glaube, fast jeder Mensch oder jeder Musiker, der wirklich gesagt hat, okay, ich werde Musiker, komme was wolle, muss irgendwie im Innern ein Optimist sein, weil sonst hält man das nicht aus.
1: In welcher Situation hat dir das beispielsweise schon geholfen, so optimistisch zu sein?
2: Also natürlich vor allem in der Musik ein Durchhaltevermögen zu bekommen, aber ganz oft einfach bei ganz vielen Sachen, wo ich mich gescheut habe, es zu machen und dann gesagt habe, scheiß drauf, ich mach's trotzdem, sei einfach optimistisch, das wird schon irgendwie.
1: Wir Deutschen, wir sind ja eher so Pessimisten, muss man sagen. Ja, das Glas ist immer eher so halb leer als voll. Wir merken das ja auch immer, was weiß ich, schon allein beim Fußball. Ja, man traut der deutschen Mannschaft eigentlich wieder nichts zu und wenn sie dann doch gut spielt, haben wir es alle gewusst. Kennst du das auch?
2: Auf jeden Fall. Ich glaube, das Glas halb leer sehen ist schon einfach sehr deutsch. Und auch das mit der Nationalmannschaft ist auch ein sehr, sehr großes Stück deutsches Kulturgut, dass man immer wieder kurz vor einem großen WM oder EM, was auch immer es ist, immer wieder sagt, ah, das wird doch nichts.
1: Du bist ja selbst Fußballfan, du musst auch sehr optimistisch in dieser Saison bleiben als Werder Bremen-Fan.
2: Das stimmt, mein Lieber.
1: Was glaubst du, was wird das denn für ein Turnier mit deinem Optimismus? Sag doch mal.
2: Ich würde sagen, Deutschland schlägt sich dieses Mal viel, viel besser. Es wird ich glaube, wir schaffen es mindestens bis zum Halbfinale.
1: Ja gut, die Vorrunde, das wird ja wohl kein Problem sein, denke ich mal, oder?
2: Das will ich auch sagen. Ich bin optimistisch. Halbfinale finde ich ist ja top.
1: Guckst du dann auch alles? Sind ja diesmal ordentlich viele Spiele. Teilweise sind die Spiele ja auch mitten in der Nacht. Bist du so ein Typ, der ja?
2: Ja, ich glaube, ich stelle mir schon den Wecker. Ich will es eigentlich nicht verfassen.
1: Ich habe übrigens gesehen, dass du Video auf Social Media angekündigt hast und da hast du das Wort Optimist auf eine Brücke gemalt. Ist das abwaschbar?
2: Das ist abwaschbar.
1: Oder hast du schon Ärger bekommen? Hat schon einer angerufen?
2: Kein Ärger bekommen. Ich habe aber lustigerweise wirklich gesehen, dass Fans da schon hingepilgert sind quasi. Und sie sind da wirklich hingefahren, haben da Fotos davor gemacht. Aber genau, also das ist natürlich abwaschbar und kein Delikt wurde da verbrochen.
1: Okay. Fast schade. Ich hätte es mir jetzt fast gewünscht. Dann hätten wir vermelden können, Nico Santos hier, der alte Schmierer da.
2: Wer weiß. Probier es doch mal, das abzuwarten.
1: So, wir bleiben optimistisch. Nico Santos, vielen Dank. Und jetzt hören wir rein natürlich in deinen neuen Song Optimist, jetzt hier bei uns.
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1: Ich bin Diana Kramer. Die Inflation in Deutschland hat an Tempo verloren. Sie lag im Mai bei 2,6% nach 2,9% im April. Das hat das Statistische Bundesamt anhand vorläufiger Zahlen mitgeteilt. Grund für die abgebremste Inflation könnte der Tankrabatt sein.
2: Der Iran-Krieg hat vor allem die Energiepreise in die Höhe getrieben und damit auch die Inflation im April. Nun ist die Teuerungsrate im Mai aber offenbar gedrosselt worden, ein gutes Stück, obwohl der Iran-Krieg und die Sperrung der Straße von Hormuz insbesondere weiter die Preise treiben. Es liegt nahe, dass der von der Regierung gewährte Tankrabatt von rund 17 Cent pro Liter Sprit dabei eine Rolle spielt. Allerdings läuft der Tankrabatt, wenn er nicht verlängert wird, Ende Juni aus. Und Volkswirte fürchten, dass die höheren Energiepreise erst noch nach und nach auf Lebensmittel und Dienstleistungen durchschlagen. Ronny Tochau, Berlin.
1: Die gescheiterte Pkw-Maut hat für den früheren Bundesverkehrsminister Andreas Scheuer ein juristisches Nachspiel. Das Landgericht Berlin hat Anklage zugelassen. Es geht um den Vorwurf der Falschaussage vor dem Mautuntersuchungsausschuss des Bundestags. Scheuer selbst weist den Vorwurf zurück. 2019 war die geplante Pkw-Maut vor dem Europäischen Gerichtshof gescheitert. Scheuer wird unter anderem vorgeworfen, Verträge abgeschlossen zu haben, bevor überhaupt Rechtssicherheit bestand. Die Mautbetreiber erhielten mehr als 240 Millionen Euro Schadenersatz. Seit einigen Tagen gibt es Spekulationen über einen möglichen Kanzlertausch. Jetzt hat sich NRW-Ministerpräsident Hendrik Wüst in der Sache zu Wort gemeldet und klar widersprochen.
3: Die Spekulationen sind einfach Quatsch, so Wüst wörtlich. Er warnt vor solchen Gerüchten und Personalspekulationen, denn die Herausforderungen in Deutschland sind groß, nur darum geht es jetzt, sagte Wüst. Laut einiger Medien soll es innerhalb der Union zuletzt Gerüchte gegeben haben, wonach Kanzler Merz wegen der schwierigen Lage der schwarz-roten Koalition durch einen anderen Politiker ersetzt werden könnte. Dabei soll der Name des NRW-Ministerpräsidenten Wüst gefallen sein. Auch aus dem Umfeld des Kanzlers selbst werden die Gerüchte vehement zurückgewiesen. David Riemer, Berlin.
1: Beim Deutschen Filmpreis hat das Drama In die Sonne schauen von Mascha Schilinski gleich 10 Auszeichnungen gewonnen, darunter die Goldene Lola für den besten Spielfilm, die beste Regie und das beste Drehbuch. Der Film erzählt von mehreren Frauen, die in unterschiedlichen Zeitebenen auf einem Bauernhof leben.
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4: Ungemütliche Nacht, würde ich mal sagen. Zumindest muss man immer mal wieder mit einem Regenschauer, teilweise auch mit einem Gewitter rechnen. 14 bis 18 Grad erreichen wir in dieser Nacht. Nachher wird es dann relativ bewölkt. Zumindest starten wir so in den Tag. Da kann auch noch mal ein Gewitter oder ein Schauer dabei sein. Nachher dann auf jeden Fall ein bisschen mehr Sonne bei bis zu 29 Grad. Also es bleibt warm. Und am Sonntag, da wird es dann bewölkt. Hier und da gibt es vielleicht nochmal einen Schauer, örtlich sogar nochmal ein Gewitter. Und dann aber auch noch Sonne und Temperaturen bis 25 Grad.
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5: Zurzeit liegen uns keine Meldungen vor. Wir wünschen allen unterwegs gute Fahrt.
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4: Sarah Larsen gleich noch bei uns auf der Playlist. Vorher noch ein Kult-Hit, kann man sagen, aus den 80ern. St. Elmo's Fire, John Parr. Wünsche euch eine schöne Nacht. Schönen Samstag.

0: Seid ihr eigentlich mehr so Porsche- oder Ferrari-Fan?
1: Ich fahre einen Golf.
0: Immerhin. Atze Schröder ist ja mehr so Porsche-Fan. Team Porsche kann man sagen, für Ferrari hat er nicht so viel übrig. Gerade auch, weil die ja jetzt Elektro-Ferraris rausbringen.
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4: Ja, nee, ist klar.
5: Wer von euch fährt ein Ferrari? Ja, habe ich mir gedacht. Ich auch nicht. Ja, und da ist jetzt die Lösung. Wir können bald alle Ferrari fahren. Ohne Kredit, ohne kriminell zu werden. Einfach mit dem 49-Euro-Ticket Ferrari fahren. Ja, Ferrari will bald Züge bauen. Die planen sogar ab 2028 31 Ferrari-Züge in Deutschland einzusetzen, um so der Deutschen Bahn Konkurrenz zu machen. Vor allem in Sachen Schnelligkeit und Pünktlichkeit. Ja, nee, ist klar. Vor allem fahren die Ferrari-Züge ja dann auf dem Schienennetz der Deutschen Bahn. Da bringt dir auch der Testarossa-Express nichts, wenn du damit hinter der Bremsgondel der Bahn hertuckerst. Aber egal, die ziehen da durch. Ferrari will das Fortbewegungsmittel in Deutschland werden. Ja, auf der Schiene und auf der Straße. Deshalb bauen die doch jetzt auch so einen kleinen, voll elektrischen Flitzer. Der sieht aus wie eine Mischung aus einem Opel Corsa und einem Fiat Multipla. Also richtig hässlich. Floppt übrigens sensationell, das Kackfass. Die Ferrari-Aktie fällt gerade in 2,5 Sekunden von 100 auf 0. Auch ein Rekord. Ohne Not machen sie in Maranello aus dem stolzen Hengst einen Duracell-Esel. Ey, statt mit der Karre fährst du doch vorm Casino in Monte Carlo lieber mit dem Opel Mokka vor. Der war gerade wie das Charakter.
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1: Ja, das wird eine relativ ungemütliche Nacht. Wir bekommen immer mal wieder Regenschauer. Teilweise sind sogar auch jetzt Gewitter drin. Die sorgen dafür, dass ihr wahrscheinlich nicht so gut schlafen könnt. Und so richtig runter gehen die Temperaturen auch nicht. 14 bis 18 Grad. Also es war ja schon sehr schwül gestern. Jetzt bleibt uns die Wärme zumindest auch in der Nacht erhalten mit bis zu 18 Grad. Ja, nachher wird es dann relativ bewölkt. Ab und zu kommt auch mal die Sonne raus. Wir müssen vor allen Dingen am Morgen gleich mit Gewittern und Starkregen rechnen. Zumindest ist das nicht ausgeschlossen. Ansonsten nachher wieder relativ viel Sonne mit 24 und 29 Grad. Sind wir relativ warm auch wieder dabei.
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2: A43 Recklinghausen-Münster zwischen Recklinghausen-Herten und Recklinghausen-Herten. 1 Kilometer Stau. Wir wünschen allen unterwegs gute Fahrt.
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1: Gleich bei uns neue Musik hier, ganz frisch auf der Playlist. Kommt von Kygo. Und das ist auch ganz neu. Alex Warren und Fever Dream. Fiebertraum, ich hoffe, ihr habt den heute Nacht.

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1: Ich bin Diana Kramer. Ex-Bundesverkehrsminister Andreas Scheuer fällt die Pkw-Maut 7 Jahre nach ihrem Scheitern erneut auf die Füße. Er soll vor dem Landgericht Berlin angeklagt werden. Der Vorwurf, eine Falschaussage Scheuers vor dem Mautuntersuchungsausschuss des Bundestags.
2: Die Pkw-Maut galt als großer Wurf, wurde am Ende aber vom Europäischen Gerichtshof kassiert. Der sah eine Diskriminierung ausländischer Fahrer. Die Regierung musste die Verträge kündigen und den künftigen Betreibern mehr als 240 Millionen Euro Schadenersatz zahlen. Im späteren Untersuchungsausschuss kam dann die Frage auf, ob die Betreiber angeboten hätten, mit der Unterschrift unter die Mautverträge bis zur EuGH-Entscheidung zu warten. An so ein Angebot hätten sich Scheuer und ein Ex-Staatssekretär aber nicht erinnern können. Die Anklage wirft ihnen nun bewusste Falschaussagen vor. Katrin Müller, Nachrichtenredaktion.
1: Eine Unwetterfront mit teils heftigen Gewittern, Starkregen und Hagel ist am Abend über dem